0: Die Zahl der Einsatzkräfte bei weltweiten Friedensmissionen ist auf den niedrigsten Stand seit über 25 Jahren gesunken. Das steht im Bericht des Friedensforschungsinstituts SIPRI. Die Forscher machen vor allem fehlendes Geld und politische Blockaden mancher Länder im UNO-Sicherheitsrat für diesen Trend verantwortlich. Laut SIPRI dürfte das zu mehr Konflikten auf der Welt führen. Am Abend hat für Musliminnen und Muslime der Hadsch begonnen, also die jährliche Pilgerreise nach Mekka in Saudi-Arabien. Trotz des Irankriegs sind nach Behördenangaben mehr als 1,5 Millionen Pilger aus dem Ausland angereist. Nach muslimischem Glauben sollte jeder einmal im Leben an der Hadsch teilnehmen, wenn es gesundheitlich und finanziell möglich ist.
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0: Nach dem Absturz eines Motorseglers auf der A45 am Samstagmittag mit einem Toten und einem Schwerverletzten gibt es eine Theorie zur Absturzursache. Sascha Wandhöfer, WDR aktuell.
2: Laut dem Luftfahrtexperten Heinrich Groß-Bongardt haben wahrscheinlich ausgefahrene Bremsklappen zum Absturz beigetragen. Ursache dafür könnte ein technischer Fehler sein. Sie könnten aber auch nicht ordentlich verriegelt worden sein, so der Experte. Kritik gibt es an den Untersuchungen an der Unfallstelle. Daran waren Mitglieder des Flugsportvereins beteiligt, zu dem der Segler gehörte. Man habe ein Vereinsmitglied damit beauftragt, teilte die Bundesstelle für Flugunfalluntersuchung mit. Ein Sprecher räumte ein, dass es dabei Interessenskollisionen geben könnte.
0: Und das Wetter in Nordrhein-Westfalen. Die Nacht ist klar, zum Morgen hin mit Nebel und Tiefstwerte gibt es zwischen 15 und 7 Grad. Tagsüber gibt es den ganzen Tag über Sonne und keine Wolken. In Detmold dazu bis 27 Grad, in Dortmund 28, in Troisdorf maximal 30 Grad. Das war WDR aktuell.
3: Die junge Nacht, wir schauen auf die Straßen. Die A23 Hamburg Richtung Heide ist zwischen Eidelstedt und Pinneberg Süd wegen Bauarbeiten noch bis Dienstag 5 Uhr gesperrt. Die A40 Duisburg Richtung Essen ist zwischen Kreuz Duisburg und Kreuz Kaiserberg bis Dienstagmorgen noch gesperrt. Die A44 Düsseldorf Richtung Essen ist zwischen Kreuz Düsseldorf Nord und Ratingen-Schwarzbach bis Dienstagmorgen in beiden Richtungen gesperrt. Und die A67 Mannheim Richtung Darmstadt ist zwischen Firnheimer Dreieck und Lorsch wegen einer Baustelle noch bis Dienstagmorgen morgen etwa 5 Uhr gesperrt. Die Umleitung ab den Firnheimer Dreieck über die A659 und die parallel verlaufende A5. That's it!
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3: Mit Sebastian Röpke, natürlich auch mit euch, wie immer mit der Frage, na, seid ihr noch wach, seid ihr schon wach? Vielleicht ist ja auch bei euch im Schlafi ein bisschen zu warm und ihr könnt nicht pennen. Ja, keine Sorge, ihr könnt jetzt ein bisschen mitwippen, dann wird es, glaube ich, aber ein bisschen wärmer noch unter der Decke. The Bowser, ich setze mich jetzt für euch ans Klavier.

12 nach 2, ihr hört die Junge nach der ARD, jetzt gleich mit Taylor Swift und Elizabeth Taylor. Und wenn irgendwer in der Musikbranche sich ja wirklich immer ja fast ein Bein ausreißt, um richtig fettes, geiles Musikvideo hinzuhauen, dann ist es auf jeden Fall Taylor Swift. Deswegen waren ihre Fans dann so ein bisschen enttäuscht, als dann das Musikvideo zu Elizabeth Taylor rauskam, weil da war es dann halt ein Zusammenschnitt aus alten Videoaufnahmen von Elizabeth Taylor, weil der Song ist eine Hommage an diese Schauspielerin und Sängerin. Und die Fans waren direkt so, ja, wo ist denn da das aufwendige Video? Hä? Auch einfach mal überraschen und mal ein bisschen low-key machen. Taylor Swift jetzt mit Elizabeth Taylor.

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1: 2.20 Uhr, ihr hört die junge Nacht der ARD am Pfingstmontag. Ja, die meisten von euch haben Maybe Baby vielleicht ja den Feiertag frei und sind jetzt noch wach, weil sie vielleicht sich denken, naja, da steht noch so ein Ausschlafen an später. Ach ja, sehr schön. Leute, wie geht's euch? Was macht ihr gerade? Nummer hier im Studio 0221 567 89 111. Jetzt für euch im Radio Milky and Mall Grab mit Just the Way You Are. Der Track, wo man ab Sekunde 1 mitsingen kann. Selbst wenn man den vorher noch nie gehört hat.

0: halb drei haben wir es, die junge Nacht. Wir schauen auf die Straßen. Die A23 Hamburg Richtung Heide ist zwischen Eidelstedt und Pinneberg Süd wegen Bauarbeiten noch bis Dienstag 5 Uhr gesperrt. Die A40 Duisburg Richtung Essen ist zwischen Kreuz Duisburg und Kreuz Kaiserberg bis Dienstagmorgen noch dicht. Die A44 Düsseldorf Richtung Essen ist zwischen Kreuz Düsseldorf Nord und Ratingen-Schwarzbach bis Dienstagmorgen in beiden Richtungen noch gesperrt. Und die A67 Mannheim Richtung Darmstadt ist zwischen Viernheimer Dreieck und Lorsch wegen der Baustelle noch bis Dienstagmorgen etwa 5 Uhr gesperrt. That's it!
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0: Mit Sebastian Röpke und natürlich seid ihr auch mit am Start. Der Svenno schreibt, moin, mein Kollege Pascal und ich, in Klammern Sven. Also Svenno steht für ihr wohl für Sven. Wir sind heute arbeiten am Feiertag in Erkrath in der Backstube von 1 bis 7. Wir hören eure Sendung, um gut durch die Nacht zu kommen. Ja, und der schreibt dann noch, mit dabei ist unser Abteilungsleiter und Teigmacher zugleich, Thorsten. Thorsten ist also Abteilungsleiter und Teigmacher. Wird man da doppelt bezahlt? Leute, wie geht's euch? Gerne reinmelden. Nummer hier im Studio 0221 567 89 111. Jetzt geht's erstmal weiter hier mit Ray. Where's my husband? Desibuya, hi.

0: 3:37 Uhr hört Junge nach der ARD. Matt Haig, das ist ein britischer Autor, der gerade gehypt wird. Kennt ihr vielleicht von Die Mitternachtsbibliothek? Da landet ja die Hauptfigur nach ihrem Tod in der Bib, wo es ohne Ende Bücher gibt und jedes zeigt so eine andere Variante des Lebens. Also mäßig, wenn du damals doch im Schwimmteam geblieben wärst, ja, dann wäre dein Leben jetzt so oder so. Also einfach so ein nächtliches Overthinking als Buch. Jetzt hat Matt Haig was Neues draußen. Ja, Die Mitternachtsreise, Bücherfrau Geser. Wie ist es denn im neuen Buch?
1: Da gibt es jetzt keine Varianten. Hier geht es um Wilbur. Direkt nach seinem Tod steigt er in einen Zug und dieser führt ihn noch einmal durch sein komplettes Leben. An manchen Momenten rauscht er nur vorbei, an anderen darf er aussteigen und sie dann nochmal so als stiller Beobachter erleben.
0: Okay, krasse Vorstellung. Ja, vor allem, weil es ja auch bestimmt nicht nur schöne Momente sind, ne?
1: Da sind auch die traurigen und harten Momente. Da geht es dann um seine Mutter, alleinerziehend, erschöpft und überfordert. Sein Bruder, der schon früh im Knast gelandet ist. Und immer wieder geht es auch um Maggie. Die hat er sehr, sehr geliebt. Und in diesen Szenen quält er sich schon auch echt, weil er sich dabei beobachtet, wie er falsche Entscheidungen trifft. Und eigentlich darf er ja nicht eingreifen, probiert es dann aber doch.
0: Okay, wie groß war der Kloß im Hals beim Lesen?
1: Der war schon groß, muss ich sagen. Ne?
0: Ja.
1: Weil man ja auch so vieles von sich kennt. Also dieses über Entscheidungen grübeln, hätte ich mal, sollte ich nicht, hoffentlich werde ich es nicht bereuen. Aber Fehler gehören halt dazu. Das wird einem hier beim Lesen dann auch nochmal klar. Ja, so ein bisschen weniger Kitsch, weniger Kalendersprüche, das wäre hier schon schön gewesen. Aber im Grunde war das schon eine sehr stimmige Story. Also mir hat das Buch wieder gefallen.
0: Sehr schön. Bestseller-Autor Matt Haig, der hat ein neues Buch draußen, Die Mitternachtsreise. Könnt ihr ab jetzt lesen? Und hier im Radio für euch ist erstmal Macklemore und Why Lewis Can't Hold Us. Der Track, den jeder DJ abfeuern kann, um zu wissen, jetzt ist die Tanzfläche gleich voll. Also macht euch bereit, Getränk irgendwo abstellen und losdancen.

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1: Die Nachrichten mit Michael Treis. Guten Morgen. Internationale Friedensmissionen haben immer weniger Personal. Das zeigt ein neuer Bericht des schwedischen Friedensforschungsinstituts SIPRI. Zuletzt ist die Zahl der Soldaten, die für die Friedensmissionen im Einsatz sind, deutlich gesunken. So stark wie seit rund 25 Jahren nicht mehr. Jana Sinnram, WDR Stockholm.
2: Allein in den letzten 10 Jahren hat sich die Zahl laut dem SIPRI-Bericht fast halbiert. Einer der Hauptgründe für den Rückgang ist demnach die finanzielle Situation bei den Vereinten Nationen. Große Geldgeber wie die USA und China haben ihre Beiträge verspätet oder gar nicht gezahlt. Dazu kommen politische Konflikte. Im UNO-Sicherheitsrat blockieren sich die Vetomächte zunehmend gegenseitig. Dadurch wird es schwerer, Mandate zu verlängern oder neue Missionen zu beschließen. Wenn es so weitergeht, könnte die Zahl der Konflikte laut SIPRI weiter zunehmen und sie hätten noch schwerere Folgen für die Zivilbevölkerung.
1: Die Ukraine fordert nach den schweren russischen Luftangriffen auf ihr Land eine internationale Reaktion. Außenminister Sibiha beantragte eine Sondersitzung des UNO-Sicherheitsrates. Die Ukraine wirft Russland gezielte Angriffe auf Zivilisten vor. Allein in der Hauptstadt Kiew seien mindestens 2 Menschen getötet und im ganzen Land etwa 100 verletzt worden. Die Zahl der Ebola-Verdachtsfälle in der Demokratischen Republik Kongo ist weiter gestiegen. Laut Weltgesundheitsorganisation auf über 900. Auch im Nachbarland Uganda gibt es Ebola-Verdachtsfälle. Die Bekämpfung der Epidemie ist schwierig, weil der Ausbruch auf eine seltene Virusvariante zurückzuführen ist. Bisher gibt es dagegen weder Medikamente noch Impfungen. Gegen einen Jugendtrainer des Fußballvereins Schalke 04 wird wegen des Verdachts der sexuellen Gewalt ermittelt. Die Mutter eines 12-jährigen Jungen hatte Anzeige erstattet. Der Verein teilte mit, der Mitarbeiter sei freigestellt worden. Die mutmaßliche Tat habe sich außerhalb des Vereinsgeländes ereignet.
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1: Der Aachen-Laurensberger Rennverein sieht das verkürzte Aachener Reitturnier als vollen Erfolg. Mehr als 100.000 Menschen waren dabei. Silke Oettershagen, WDR Aachen.
3: Springreiten und das Konzert Pferd und Sinfonie im Hauptstadion. Und auf dem Gelände viel Partystimmung mit einem großen Biergarten. Die Entscheidung, das wegen der Reit-WM verkürzte Turnier jetzt im Mai zu machen, war genau richtig, sagt der Aachen-Laurensberger Rennverein. Die Menschen hätten den Reitsport gefeiert. Mittendrin Springreiter Richard Vogel, der beim Großen Preis von Aachen gesiegt hat. Die Zuschauer haben beim Abschied der Nationen mit weißen Taschentüchern gewunken. Aber in 2,5 Monaten geht's jetzt in Aachen schon weiter mit der Reit-WM.
1: Das Wetter in Nordrhein-Westfalen. Der Pfingstmontag bringt viel Sonne und keine Wolken. Dazu in Halle in Westfalen bis 27 Grad, in Hamm 28 und Bochum kommt auf maximal 30 Grad. Das war WDR aktuell.
4: Die junge Nacht, wir schauen auf die Straßen. Die A23 Hamburg Richtung Heide ist zwischen Eidelstedt und Pinneberg Süd wegen Bauarbeiten noch bis Dienstag 5 Uhr gesperrt. Die A40 Duisburg Richtung Essen ist zwischen Kreuz Duisburg und Kreuz Kaiserberg bis Dienstagmorgen noch gesperrt. Die A44 Düsseldorf Richtung Essen ist zwischen Kreuz Düsseldorf Nord und Ratingen-Schwarzbach bis Dienstagmorgen in beiden Richtungen gesperrt. Und die A67 Mannheim Richtung Darmstadt ist zwischen Viernheimer Dreieck und Lorsch wegen einer Baustelle noch bis Dienstagmorgen etwa 5 Uhr gesperrt. That's it.
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4: Mit Sebastian Röpke und mir ist eben so ein riesengroßer Brummer an den Kopf geflogen. Ich bin voll erschrocken, dachte, was bist du? Aber es war nur ein Brummer. Ich muss keine Angst haben, weil bei Bienen und Wespen, ich war als Kind halt allergisch, weiß nicht, ob ich es immer noch bin oder nicht. Das ist einfach in mir, das ist meine DNA. Sobald ich irgendwo eine Wespe oder Biene sehe, bin ich immer so direkt weg. So, ciao, mach's gut. Leute, ein bisschen Throwback jetzt mit Justin Bieber und Nicki Minaj. Beauty and a Beat, der Song ist ja bei wahnsinnig vielen Videos im Hintergrund zu hören, ist halt einfach ein bisschen viral gegangen nach dem Coachella-Auftritt von Justin Bieber. Und danach Casper mit So Perfekt. Perfekt, Leute. Hier ist die junge Nacht.

0: Shabusi, Blink Twice, zusammen mit Miles Smith.
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0: 3.14 Uhr, hier hört die junge Nacht der ARD. Wir haben ja eben Justin Bieber schon gehört mit einem Track, der ein bisschen älter ist, der aber wieder viral gegangen ist durch seinen Coachella-Auftritt, wo er ja alte Songs auf YouTube abgespielt hat. Und alle so, toll, Justin sitzt da an seinem Computer und Sabrina Carpenter hat den Abend vorher irgendwie da so einen riesen Abriss gemacht. Die hat aber auch wieder aufgefahren, meine Fresse. Und vor allen Dingen das Heftigste war der Moment, wo dann plötzlich Madonna aus dem Boden hervorgefahren wurde. Und alle so, what? Madonna ist hier da? Ja, Hintergrund dazu, Madonna und Sabrina Carpenter haben einen gemeinsamen Track, Bring Me Your Love, den bekommt ihr jetzt hier im Radio. Und das Lustige bei dem, was heißt das Lustige, das Beneidenswerte bei diesem Auftritt war, Madonna hatte einfach original die gleiche Klamotte an, wie 20 Jahre zuvor. Wo sich dann, glaube ich, jeder gefragt hat, würde ich noch in eine Hose von vor 20 Jahren passen? Ich glaube nicht. Na gut, ich bin aber auch nicht Madonna.

Imagine Dragons mit Thunder. Da singt er ja von Blitzen und Donner. Das gibt's die nächsten Tage erstmal nicht. Nee, keine Wolken, keine Gewitter, gar nichts. 3.21 Uhr ist die Junge Nacht der ARD, Nummer ins Studio 0221 567 89111. Da hat die Ela sich gemeldet und mir ein Foto aus dem Stall geschickt. Die fährt nämlich gleich wahrscheinlich die Milch durch die Gegend. Und ich dachte, oh, die süßen Kühe und so, Mensch, wie geht's denn dir und so. Und sie schreibt einfach, ja, wieder alles gut, ich bin vor 3 Wochen aus dem LKW gefallen und bei dir so. Ich so, bitte was? Und sie so, ja, ist ein bisschen dumm gelaufen, ich habe den Griff verpasst. Naja, es geht mir wieder gut, ich kann wieder laufen. Mein Bein war allerdings sehr, sehr bunt. Ey, das kann ich mir vorstellen, weil so diese LKW-Stufen, das sind ja so 3 und das sind sehr, sehr große Stufen, also wenn man da rausfällt. Ah ja, aber gut, dass es dir wieder gut geht. Leute, wie geht's euch? Was macht ihr gerade? Hier ist die Junge Nacht, der ARD.

0: halb vier, hier ist die junge Nacht. Wir schauen auf die Straßen. Die A23 Hamburg Richtung Heide zwischen Eidelstedt und Pinneberg Süd. Noch wegen Bauarbeiten bis Dienstag, 5 Uhr gesperrt. Die A40 Duisburg Richtung Essen ist zwischen Kreuz Duisburg und Kreuz Kaiserberg bis Dienstagmorgen noch dicht. Die A44 Düsseldorf Richtung Essen ist zwischen Kreuz Düsseldorf Nord und Ratingen-Schwarzbach bis Dienstagmorgen in beiden Richtungen gesperrt. Die A67 Mannheim Richtung Darmstadt ist zwischen Viernheimer Dreieck und Lorsch wegen einer Baustelle bis Dienstagmorgen etwa 5 Uhr gesperrt. Und die B43 Frankfurt Flughafen Richtung Offenbach ist zwischen Frankfurt am Main Flughafen West und der A3 Frankfurt am Main Süd nach einem Unfall gerade gesperrt. That's it!
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0: Mit Sebastian Röpke, natürlich auch mit euch. Die Ela hat eben kurz ihre Story erzählt. Ich lache noch, aber ihr Bein ist immer noch bunt. Ja, da hat sie einfach den Griff von ihrem LKW nicht erwischt und ist da rausgefallen. Au, ah. Ja, jetzt meldet sich der Nächste hier über die 0221-567-89111. Guten Morgen, ich kann bei dem geilen Wetter kaum was machen. Bin vor 4 Wochen die Treppe runtergeflogen. Muss leider zu Hause chillen. Liebe Grüße, Victor aus Heinsberg. Na ja, Amis, ey. Gar nicht drüber nachgedacht, ne? Wenn man jetzt bei dem geilen Wetter nicht draußen sein kann, so wie ich, weil man schlafen muss für die Nacht. Aber wenn man da, weiß ich nicht, mit einem kaputten Bein auf dem Sofa hängt, ist auch nicht so geil. Für euch ist Baby Waxer und Faithless, New Religion. Und dazu bitte nicht tanzen, weil das wäre nicht gut.

0: Hi. Dua Lipa hier in der Jungen Nacht der ARD, die hat den Abschluss ihrer Tour letztes Jahr gefilmt in Mexico City, Outdoor Location, super riesig. Ein Fan hat sich da auch direkt bedankt bei ihr. Super krass. Er sagt, Dua, unsere Schwester, du bist Mexikanerin, weil sie auch die ganze Zeit Spanisch mit den Leuten da spricht. Ja, und zwischen diesen Konzertausschnitten sind auch mal wieder so behind the scenes und da sagt sie dann sowas.
1: I don't think I've ever been prouder of anything that I've ever done more than this show.
0: Sie war noch nie so stolz und sie kommt auch einfach gar nicht runter.
1: I can't come down from all the adrenaline that I've got rushing through my body right now.
0: Ja, könnt ihr euch kostenlos bei YouTube reinziehen. Dua Lipa, Abschlusskonzert in Mexico City.
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Ali Humberstone, To Love Somebody. Ey, ich nehme ja schon viele Supplements, ne? So Vitamin C und dies, das und so. Aber ein Promi übertreibt komplett. Wer es ist und was sie sich alles reinschmeißt, sprechen wir nach 4 Uhr drüber hier in der jungen Nacht der ARD.

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1: Die Nachrichten mit Michael Treiß. Guten Morgen. Einer der sogenannten Wirtschaftsweisen in Deutschland, der Ökonom Truger, fordert in einem Zeitungsinterview, dass sich Beamte stärker am Sozialstaat beteiligen. Andrea Schnelzer für WDR Aktuell.
2: Dass Beamte aus der gesetzlichen Krankenversicherung rausgehalten werden, hält Truger für völlig falsch. Denn gerade sie könnten durch ihr gutes Gehalt die Kassenlage der GKV durchaus stärken, sagte er der Neuen Osnabrücker Zeitung. In aller Regel sind Beamte aber privat versichert. Der Ökonom plädiert dafür, Staatsdiener stärker in die Solidargemeinschaft einzubinden. So müssten etwa die Beitragszahler der GKV für den Großteil der Gesundheitskosten aufkommen, die Bürgergeldempfänger verursachen. Der Bund mache sich da einen schlanken Fuß, so Truger. Und auch Privatversicherte bleiben außen vor.
1: Die Zahl der Einsatzkräfte bei weltweiten Friedensmissionen ist auf den niedrigsten Stand seit über 25 Jahren gesunken. Das steht im Bericht des Friedensforschungsinstituts SIPRI. Die Forscher machen vor allem fehlendes Geld und politische Blockaden mancher Länder im UNO-Sicherheitsrat für diesen Trend verantwortlich. Laut SIPRI dürfte das zu mehr Konflikten auf der Welt führen. Am Abend hat für Musliminnen und Muslime der Hadsch begonnen, also die jährliche Pilgerreise nach Mekka in Saudi-Arabien. Trotz des Iran-Kriegs sind nach Behördenangaben mehr als 1,5 Millionen Pilger aus dem Ausland angereist. Nach muslimischem Glauben sollte jeder einmal im Leben an der Hadsch teilnehmen, wenn es gesundheitlich und finanziell möglich ist. Drei chinesische Raumfahrer sind in der Nacht an der chinesischen Raumstation Tiangong angekommen. Einer von ihnen soll ein ganzes Jahr dort bleiben. Das gilt als wichtiger Schritt für das chinesische Mondprogramm. China plant, bis 2030 Menschen zum Mond zu schicken und liefert sich damit ein Wettrennen mit den USA.
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1: Am Pfingstmontag stehen die historischen Mühlen im Mittelpunkt. Der Deutsche Mühlentag wird auch im Mühlenmuseum in Dienstlaken gefeiert. Hier feiert der Mühlenverein außerdem heute 50-jähriges Bestehen. Manuela Meixel für WDR Aktuell.
3: Wenn der Wind mitmacht, wird das Fest für den Mühlenverein wohl ganz besonders. Denn nach Jahrzehnten der Restauration sollen sich die Flügel der Mühle wieder drehen. Neben der vollständig erhaltenen Windmühle gibt es in Hiesfeld auch noch eine Wassermühle. Beide sind Teil des Mühlenmuseums, wo mehr als 60 Mühlenmodelle aus aller Welt zu sehen sind. Von 11 bis 17 Uhr wird heute gefeiert. Mit Führungen, Schnitzeljagd und Musik vom Shantychor aus Dienstlaken.
1: Und das Wetter in Nordrhein-Westfalen. Auch der Pfingstmontag wird sonnig. Die Sonne scheint den ganzen Tag bei wolkenlosem Himmel. Und es wird noch mal etwas wärmer als gestern. In Herford bis 27 Grad, in Schwerte 28 und Dienstlaken kommt auf maximal 30 Grad. Das war WDR Aktuell.
4: Die junge Nacht, wir schauen auf die Straßen. Die A23 Hamburg Richtung Heide ist zwischen Eidelstedt und Pinneberg Süd wegen Bauarbeiten noch bis Dienstag 5 Uhr gesperrt. Die A40 Duisburg Richtung Essen ist zwischen Kreuz Duisburg und Kreuz Kaiserberg bis Dienstagmorgen noch dicht. Die A44 Düsseldorf Richtung Essen ist zwischen Kreuz Düsseldorf Nord und Ratingen-Schwarzbach noch bis Dienstagmorgen in beiden Richtungen gesperrt. Die A67 Mannheim Richtung Darmstadt ist zwischen Viernheimer Dreieck und Lorsch wegen einer Baustelle noch bis Dienstagmorgen etwa 5 Uhr gesperrt und die B43 Frankfurt Flughafen Richtung Offenbach ist zwischen Frankfurt am Flughafen West und der A3 Frankfurt am Main Süd nach dem Unfall gerade gesperrt. That's it!
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4: Mit Sebastian Röpke, hello, Gumo, ey, ich habe mir Wasser mit Geschmack mitgenommen und da stand drauf Minze, Gurke. Das schmeckt ein bisschen nach Mundspülung, weil Leute, es gibt ja Minze und es gibt Pfefferminze. Das sind zwei sehr unterschiedliche Minzsorten. Die eine kann man ja auch zum Kochen benutzen. Meine Schwester hat bei so einem Grillabend mal einen Salat gemacht, wo auch Minze rein sollte, aber da hatte sie leider auch die Pfefferminze erwischt. Ich sag mal so, der Salat war richtig fies, aber wir hatten danach alle einen frischen Atem.

0: 4.13 Uhr haben wir es gleich. Ihr hört die Junge nach der ARD. Ich überlege gerade, was ich mir alles so zusätzlich reinschmeiße an Nahrungsergänzungsmitteln. Es ist wirklich nicht wenig. Es ist Multivitaminpräparat, Biotin, Zink, Omega-3, Ginkgo. Aber es ist auf jeden Fall nicht so viel wie bei Kim Kardashian. Die war die Woche im Podcast von Amy Poehler und hat erzählt, wie viel Nahrungsergänzungsmittel die so reinkloppt.
1: I take probably 35 supplements.
0: 35 Nahrungsergänzungsmittel pro Tag. Ja, da brauchst du kaum noch echte Nahrung zu dir nehmen. Ja, Keratin, Vitamine, Fischöltabletten. Aber auf die hatte sie dann irgendwie keinen Bock mehr. War aber eine blöde Idee, die wegzulassen.
1: I have like pill fatigue. I have to stop these fish oil. And I got my blood work and it was so evident that I stopped. And I had to start again.
0: Ja, sie hat dann an den Blutwerten gesehen, dass es doch nicht so gut ist. Also nimmt sie die jetzt wieder. Ja, Ärztinnen und Ärzte auf Social Media sagen auch schon die ganze Zeit, mach das bitte nicht nach. Ja, mit einer gesunden Ernährung braucht man das eigentlich auch. Also zumindest nicht in diesem Ausmaß so zusätzlich noch obendrauf. Ja, aber diese Kardashians, ne? Die sind bei der Selbstoptimierung auf einem anderen Level. Weiß ich nicht. Also, ich meine, die lassen sich auch ständig durchscannen, hat sie erzählt.
1: The van drive by and we all jump in the van and you just lay down and it scans your body.
0: Ja, also die werden dann mit einem Van abgeholt und dann im Van direkt durchgescannt. Einmal reicht's dann im Leben, oder? Leute, ich glaube, eine Multivitamin-Brausetablette reicht auch aus.

4.19 Uhr, hier heute Junge Nacht der ARD. Leute, bei Taylor Swift wird ja immer rumgescherzt, ne? Die bringt erst wieder dann neue Musik raus, wenn sie mit ihrem Boyfriend Schluss macht, weil die ja auch sehr viele Trennungssongs geschrieben hat auf ihren letzten Alben. Bei Olivia Rodrigo war es ähnlich. Also ich meine, Driver License, da ging es darum, dass da ein Schluss war. Auch viele Trennungshits gehabt, aber jetzt aktueller Track, Drop Dead. Ja, nee, das komplettes Gegenteil. Es geht nämlich ums frisch Verliebtsein, diese wahnsinnig überwältigenden Gefühle, die man da hat. Es ist bei mir ein bisschen länger her, aber ich weiß auch noch, wenn ich verknallt bin, dann ist es bei mir auch immer so, dass dann plötzlich ja alles viel bunter ist und so. Genau darum geht's halt in Drop Dead bei Olivia Rodrigo jetzt hier in der Jungen Nacht der ARD.

0: Die junge Nacht, Achtung, wir haben einen Falschfahrer auf der A72 Zwickau Richtung Leipzig. Zwischen Chemnitz Süd und Niederfrohnah kommt euch ein Falschfahrer entgegen, fahrt äußerst rechts, überholt bitte nicht. Das ist auf der A72 Zwickau Richtung Leipzig zwischen Chemnitz Süd und Niederfrohnah. Achtung, Falschfahrer, Vorsicht in beiden Richtungen.
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2: 16:30, die junge Nacht, wir schauen auf die Straßen. Achtung, wir haben noch den Falschfahrer auf der A42 Zwickau Richtung Leipzig. Zwischen Chemnitz Süd und Niederfrohnah kommt euch ein Falschfahrer entgegen, fahrt äußerst rechts, überholt bitte nicht. Das ist die A72 Zwickau Richtung Leipzig. Zwischen Chemnitz Süd und Niederfrohnah, Achtung, Falschfahrer, vorsichtig hier in beiden Richtungen. Hier die weitere Meldung, die A8 Stuttgart Richtung München ist zwischen Friedberg in Bayern und Dasing nach einem Unfall gerade gesperrt. Die A23 Hamburg Richtung Heide ist zwischen Eidelstedt und Pinneberg Süd wegen Bauarbeiten noch bis Dienstag 5 Uhr gesperrt. Die A40 Duisburg Richtung Essen ist zwischen Kreuz Duisburg und Kreuz Kaiserberg bis Dienstagmorgen auch noch gesperrt. Die A44 Düsseldorf Richtung Essen ist zwischen Kreuz Düsseldorf Nord und Ratingen-Schwarzbach bis Dienstagmorgen in beiden Richtungen noch dicht. Die A67 Mannheim Richtung Darmstadt ist zwischen Viernheimer Dreieck und Lorsch wegen einer Baustelle noch bis Dienstagmorgen etwa 5 Uhr gesperrt. Und die B43 Frankfurt Flughafen Richtung Offenbach ist zwischen Frankfurt am Flughafen West und der A3 Frankfurt am Main Süd nach einem Unfall immer noch gesperrt. That's it!
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2: Ja, ich bin auch noch mit dabei. Sebastian Röpke ist hier. Hi. Ich spiele euch jetzt Sarah Larsen mit Lush Live und die holt für diesen Track ja bei ihren Konzerten auch immer Fans auf die Bühne. Die tanzen dann mit ihr zusammen den Lush Live Dance. Es gibt eine Choreografie zu dem Track, ja. Ich liebe diese Videos, wirklich. Ich könnte jedes einzelne davon 8-mal schauen. Das ist so süß, jedes Mal. Weil die Fans sind so happy, Sarah Larsen ist happy. Ja, jetzt läuft's im Radio und ich bin auch happy.

0: Benson Boone. 4.38 Uhr haben wir es gleich gehört. Die junge Nacht der ARD bei diesem wundervollen, schönen sommerlichen Wetter. Ja, jetzt gerade nicht, es ist Nacht, aber ihr checkt, ja. Leute, wenn man die Jobbeschreibung meiner Kollegin Lisa so liest, könnte man denken, was stimmt mit ihr nicht? Ja, weil die geht immer als was anderes auf die Straße und redet mit den Leuten. Meistens sind es so Sachen wie, ja, ich bin der Regen oder ich bin die Pollenzeit oder so negative Sachen, wo ihr euch dann mal so richtig schön auskotzen könnt. Könnt sagen so, ich bin sauer auf dich, weil oder so. Aber jetzt bei dem schönen Wetter haben wir uns gedacht, na komm, jetzt darf sie auch mal was Gutes sein. Ja, Lisa hat mit euch gequatscht und zwar als die Sonne.
1: Ich bin die Sonne, hi.
2: Hi Sonne.
1: Hallo.
2: Hi.
1: Was mache ich denn mit dir?
2: Du zauberst mir ein Lächeln ins Gesicht auf jeden Fall.
3: Du bringst meine beste Seite zum Vorschein.
4: Leider auch viel Sonnenbrand, viel Schwitzen.
3: Ich bin glücklich, ich bin zufrieden, ich bin happy.
1: Wie fühle ich mich denn an für dich?
4: Wie eine Umarmung.
3: Warm.
2: Sehr belebend tatsächlich. Also ich bin heute wirklich aus dem Bett gesprungen. Also da hattest du wahrscheinlich auch einen Einfluss drauf.
1: Wie genießt du mich denn am liebsten?
3: Mit einem kühlen Getränk in der Hand. Und dann möglichst lange in Gemeinschaft, mit Freunden, mit Familie.
5: Auf einem Handtuch oder im Wasser.
4: Irgendwo am See, irgendwo, wo es kühl ist, vielleicht auch im Park.
1: Wozu motiviere ich dich?
4: Zum in Urlaub fahren, aufzustehen.
2: Weniger am Handy zu sein.
4: Mich einzucremen.
3: Rauszugehen, einfach mit Freunden was zu unternehmen.
1: Was wünschst du dir für unsere gemeinsame Zeit, die jetzt anfängt?
4: Dass du ganz lange bleibst.
1: Dann freue ich mich auf ganz viel gemeinsame Zeit. Sag dann kurz tschüss.
2: Danke Sonne, schön, dass du vorbeigeschaut hast.
4: Tschüss.
3: Ciao, mach's gut.
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0: Ey, absoluter Kandidat für Sommerhit 2026. Kevin Harris und Jazzy, Satisfy hier in der jungen Nacht der ARD. 4.48 Uhr. Leute, wie geht's euch? Nochmal hier ins Studio. 0221 567 89 111. Ey, romantische Serien, ne, die irgendwas mit Eishockey zu tun haben. Da gibt's halt echt mittlerweile richtig viele. Okay, ich glaube, es sind zwei aktuell. Ja, aber so romantisch, wie es dann in diesen Serien immer dargestellt wird, so romantisch ist der Sport Eishockey an sich jetzt jedenfalls, glaube ich, nicht. Haben wir jedenfalls gelernt in der NDR Nord-Reportage. Die haben wir geschaut. Und ja, da wird auf jeden Fall klar, Eishockeyspieler, die sind hart im Geben, aber auch hart im Nehmen.
1: Das ist die schnellste Mannschaftssportart der Welt und die schönste.
2: Deswegen. Es ist einfach härter, es ist einfach
1: schneller. Du hast kein Mimimi.
2: Wir hoffen natürlich, dass die Spieler keiner sich verletzt. Aber selbst wenn einer einen Puck in die Fesse bekommt, in Hamm war das zum Beispiel so, der hat 3 Zähne verloren am Freitag. Der ist mal kurz getackert worden und hat weitergespielt.
1: Autsch, jawohl.
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1: Die Nachrichten mit Michael Treiß. Guten Morgen. Internationale Friedensmissionen haben immer weniger Personal. Das zeigt ein neuer Bericht des schwedischen Friedensforschungsinstituts SIPRI. Zuletzt ist die Zahl der Soldaten, die für die Friedensmission im Einsatz sind, deutlich gesunken. So stark wie seit rund 25 Jahren nicht mehr. Jana Sinram, WDR Stockholm.
2: Allein in den letzten 10 Jahren hat sich die Zahl laut dem SIPRI-Bericht fast halbiert. Einer der Hauptgründe für den Rückgang ist demnach die finanzielle Situation bei den Vereinten Nationen. Große Geldgeber wie die USA und China haben ihre Beiträge verspätet oder gar nicht gezahlt. Dazu kommen politische Konflikte. Im UNO-Sicherheitsrat blockieren sich die Vetomächte zunehmend gegenseitig. Dadurch wird es schwerer, Mandate zu verlängern oder neue Missionen zu beschließen. Wenn es so weitergeht, könnte die Zahl der Konflikte laut SIPRI weiter zunehmen und sie hätten noch schwerere Folgen für die Zivilbevölkerung.
1: Die Ukraine fordert nach den schweren russischen Luftangriffen auf ihr Land eine internationale Reaktion. Außenminister Sibiha beantragte eine Sondersitzung des UNO-Sicherheitsrats. Die Ukraine wirft Russland gezielte Angriffe auf Zivilisten vor. Allein in der Hauptstadt Kiew seien mindestens 2 Menschen getötet und im ganzen Land etwa 100 verletzt worden. Einer der sogenannten Wirtschaftsweisen, der Ökonom Truger, fordert wegen der Finanzprobleme der gesetzlichen Krankenversicherung mehr Beitragszahler. Truger sagte der Neuen Osnabrücker Zeitung, auch Beamte sollten in die GKV einzahlen. Durch ihre relativ hohen Gehälter könnten sie die finanzielle Lage der Kassen verbessern. Die Zahl der Ebola-Verdachtsfälle in der Demokratischen Republik Kongo ist weiter gestiegen. Laut Weltgesundheitsorganisation auf über 900. Auch im Nachbarland Uganda gibt es Ebola-Verdachtsfälle. Die Bekämpfung der Epidemie ist schwierig, weil der Ausbruch auf eine seltene Virusvariante zurückzuführen ist. Bisher gibt es dagegen weder Medikamente noch Impfungen.
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1: Der Aachen-Lauchensberger Rennverein sieht das verkürzte Aachener Reitturnier als vollen Erfolg. Mehr als 100.000 Menschen waren da und es waren mehr als erwartet. Silke Oettershagen, WDR Aachen.
3: Springreiten und das Konzert Pferd und Sinfonie im Hauptstadion. Und auf dem Gelände viel Partystimmung mit einem großen Biergarten. Die Entscheidung, das wegen der Reit-WM verkürzte Turnier jetzt im Mai zu machen, war genau richtig, sagt der Aachen-Lauchensberger Rennverein. Die Menschen hätten den Reitsport gefeiert. Mittendrin springen Reiter Richard Vogel, der beim Großen Preis von Aachen gesiegt hat. Die Zuschauer haben beim Abschied der Nationen mit weißen Taschentüchern gewunken. Aber in 2,5 Monaten geht's jetzt in Aachen schon weiter mit der Reit-WM.
1: Und das Wetter in Nordrhein-Westfalen. Heute gibt es viel Sonne, dazu in Höxter bis 27 Grad, in Unna 28, in Arnsberg bis 30 Grad. Das war WDR aktuell.
4: Die junge Nacht, wir schauen auf die Straßen. Die A8 Stuttgart Richtung München ist zwischen Friedberg in Bayern und Dasing nach einem Unfall gerade gesperrt. Die A23 Hamburg Richtung Heide zwischen Eidelstedt und Pinneberg Süd wegen Bauarbeiten noch bis Dienstag 5 Uhr gesperrt. Die A40 Duisburg Richtung Essen ist zwischen Kreuz Duisburg und Kreuz Kaiserberg bis Dienstagmorgen noch dicht. Die A44 Düsseldorf Richtung Essen ist zwischen Kreuz Düsseldorf Nord und Ratingen-Schwarzbach bis Dienstagmorgen in beiden Richtungen gesperrt. Die A67 Mannheim Richtung Darmstadt ist zwischen Viernheimer Dreieck und Lorsch wegen einer Baustelle noch bis Dienstagmorgen etwa 5 Uhr gesperrt. Und die B43 Frankfurt Flughafen Richtung Offenbach ist zwischen Frankfurt am Main Flughafen West und der A3 Frankfurt am Main Süd nach einem Unfall immer noch gesperrt. That's it!
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4: Mit Sebastian Röpke und wenn ihr mögt, ja auch mit euch. Nummer hier ins Studio 0221 567 89 111. Und wir gucken gleich mal gemeinsam ins Kino. Es gibt einen neuen Film, der heißt Ladies First. Und ich finde den Inhalt jetzt schon spannend, weil da werden Frauen wie Männer behandelt und andersrum.

0: 5.14 Uhr. Hier ist die junge Nacht der ARD. Die sind so locker hinten raus. So, hallo Leute, euer Song endet. Macht euch doch mal ein, zwei Gedanken vielleicht. Leute, der Borat-Anzug, ne, da heißt ja nur Borat-Anzug wegen Borat. Also dieses grüne, kleine Mini-Man-Kini-Teilchen. Ihr habt vielleicht Bilder im Kopf. Der wird gespielt von Sacha Baron Cohen und auf Netflix gibt es gerade einen neuen Film mit ihm. Ladies First. Kinomann Marcel Emmel. Wieder mit diesem knappen Mankini oder wie?
1: Nee, der hängt zum Glück im Schrank. Also ja. Sacha Baron Cohen spielt hier so einen Playboy-Macho, so einen richtigen Bäh-Klischee-Chef und CEO.
2: Damien hatte einfach alles. Geld, Sex, Macht. Aber er war auch ein Arschloch.
1: Ja, nur kommt halt irgendwann der Tag, an dem er gegen eine Laterne läuft.
3: Mhm. Sie sind gefangen.
1: Und plötzlich ist die Welt eine andere.
0: Alles klar, aber hier dieses Ding mit, er kann Frauengedanken hören und so, das gab's doch schon alles.
1: Es gab schon tausendmal, aber hier wird es tatsächlich viel, viel wilder. Seine Männerwelt ist ab da frauendominiert.
4: Was ist hier los?
5: Damien, mach dich mal nützlich und hilf deinem Vater in der Küche.
1: So, ist das ziemlich stumpf? Ja, finde ich das trotzdem sehr, sehr witzig, aber hallo.
0: Na, sehr schön, okay, also schwieriger Humor, also nicht für alle vielleicht?
1: Also ich finde ja, es macht es noch besser, wenn man sich vorstellt, dass irgendwer da so schmierbäuchig auf dem Sofa liegt und brüllt, was soll die übertriebene Scheiße denn da? Für mich einfach ein Traum. Einfach vor Film- und Gesellschaftsklischees so den Spiegel halten, alles umdrehen und daraus, naja, quasi so eine toxisch-feminine Welt zu erfinden und damit so brutal zu zeigen, ist das nicht das Allerletzte? Ich find's total smart. Klar ist dieser Grundgag irgendwann auserzählt und der Film geht trotzdem noch eine halbe Stunde. Aber selbst wenn die Story jetzt nicht mit dieser starken Idee mitkommt, ich finde, reingucken, staunen und hoffentlich lachen, das sollte trotzdem drin sein.
0: Ach, sehr schön. Das alles ab sofort auf Netflix. Ladies Night mit Sacha Baron Cohen. Den kennen wir eigentlich noch als Borat. Jetzt spielt er ein Macho. Hier ist hier

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Leute, falls ihr eine Partnerin oder einen Partner habt, dann gab es ja vielleicht auch mal eine Zeit, wo ihr diese Person noch nicht getroffen habt. Ne? Also irgendwann kommt ja dieser Moment, wo man diese Person trifft. Und genau darum geht es in dem neuen Track von Farjan und Dalton, Versprich mir. Nämlich dieser eine Moment, wo man dann diese Person kennenlernt, die alles zum Positiven verändert hat. Wo man sich denkt, versprich mir bitte einfach, dass du bei mir bleibst. 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

0: Halb sechs, hier ist die junge Nacht. Wir schauen auf die Straßen. Die A8 Stuttgart Richtung München ist zwischen Friedberg in Bayern und Dasing nach einem Unfall immer noch gesperrt. Die A23 Hamburg Richtung Heide ist zwischen Eidelstedt und Pinneberg Süd wegen Bauarbeiten noch bis Dienstag 5 Uhr dicht. Die A40 Duisburg Richtung Essen ist zwischen Kreuz Duisburg und Kreuz Kaiserberg bis Dienstagmorgen noch gesperrt. Die A44 Düsseldorf Richtung Essen ist zwischen Kreuz Düsseldorf Nord und Ratingen-Schwarzbach bis Dienstagmorgen in beiden Richtungen gesperrt. Die A67 Mannheim Richtung Darmstadt ist das. Bis zwischen Firnheimer Dreieck und Lorsch wegen einer Baustelle bis Dienstagmorgen etwa 5 Uhr noch gesperrt. Und die B43 Frankfurt Flughafen Richtung Offenbach ist zwischen Frankfurt am Main Flughafen West und der A3 Frankfurt am Main Süd nach einem Unfall immer noch gesperrt. That's it!
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0: Mit Sebastian Röpke. Leute, ich wünsche euch nicht nur einen geilen Feiertag heute, nee, ich wünsche euch auch, dass euer Kopfkissen immer eine kühle Seite hat und dass

0: 5.36 Uhr. Leute, wenn ihr um 6 Uhr irgendwo sein müsst, dann beeilt euch jetzt vielleicht mal ein bisschen. Hier ist die junge Nacht der ARD. Und diese Woche hat uns Harry Styles ja schon ein bisschen verstört. Nee, es geht nicht darum, dass seine Bühne vielleicht zu hoch ist. Das war ja auch ein Thema. Er spielt ja gerade in Amsterdam mehrere Konzerte. Und die Bühne ist doch ein bisschen zu hoch, wenn man da so direkt davor steht. Kann man als Fan nicht wahnsinnig viel sehen. Wollen sie aber ändern. Nee, es geht nicht um das Konzert, sondern er hat eine Rede für Radiohead gehalten. Weil die haben einen Preis bekommen. Und für ihn war das auch kein Problem, weil...
1: Radiohead is my favorite band.
0: Ja, Radiohead ist seine absolute Lieblingsband. Ja, und er hat dann allerdings in seiner Rede auch noch erzählt, was sehr intim ist, wo ich mich gefragt habe, wie kam er darauf, das zu erzählen? Also, er hat sein erstes Mal zu einem Radiohead-Song gehabt, zu Talkshow-Host, also beziehungsweise zum Intro hat er erzählt.
1: I lost my virginity to the intro of Talkshow-Host.
0: Ja, Riesenlacher, aber alle so, meint ihr das ernst? Ist das wirklich so gewesen? Ich meine, wenn es wirklich so war, ihr könnt euch das jetzt mal kurz vorstellen. Das Intro klingt so. Ja, und da beginnt auch schon der Song, also da ist das Intro auch schon vorbei. Also ich hoffe, das ging länger als die 10 Sekunden, die wir jetzt da gehört haben. Naja, aber wir haben jetzt auf jeden Fall für immer Bilder im Kopf. Danke Harry Styles dafür.

0: 47. 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Leute, bei Goethe, in Goethes Faust, da heißt es ja, Namen sind Schall und Rauch. Ja, ist auch mittlerweile zum Sprichwort geworden. 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Haben wir gesehen bei kaum zu glauben.
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1: Um 6 Uhr mit Linus Busch. Für den SC Paderborn geht es heute um den Aufstieg in die Fußball-Bundesliga. Paderborn empfängt im Rückspiel der Relegation den VfL Wolfsburg. Das Hinspiel war 0:0 ausgegangen. Mehr von Christian Schulze.
2: Es ist das Duell der großen Gegensätze. Der bescheidene SC Paderborn fordert den von einem Multikonzern unterstützten VfL Wolfsburg, dessen Kaderwert um das fast sechsfache höher liegt. Und gerade einmal 15.000 Zuschauer können beim Rückspiel in Ostwestfalen live dabei sein. Trotzdem ist der dritte Bundesliga-Aufstieg in der Paderborner Vereinsgeschichte nach dem 0:0 im Hinspiel weiter möglich.
1: Die Paderborner Fans treffen sich schon am Mittag in der Innenstadt und wollen dann zusammen zum Stadion ziehen. Anpfiff im Relegationsrückspiel ist um 20.30 Uhr. Jetzt geht's um Friedensmissionen. Da sind Soldaten aus anderen Ländern in einem Land, aber nicht um zu kämpfen, sondern um dafür zu sorgen, dass nicht mehr gekämpft wird. Ein Friedensforschungsinstitut hat ausgerechnet, dass immer weniger Soldaten für solche Missionen im Einsatz sind. Im letzten Jahr waren es knapp 80.000, so wenige wie seit mindestens 25 Jahren nicht mehr. Die Ukraine hat gefordert, dass sich der UNO-Sicherheitsrat trifft. Grund sind die massiven Drohnen- und Raketenangriffe auf die Hauptstadt Kiew in der Nacht auf Sonntag. Offenbar hat die Ukraine diese Nacht zurückgeschlagen. Eine russische Nachrichtenagentur berichtet, dass die russische Region Belgorod angegriffen wurde. Anfang April hat ein 20-Jähriger in einem ICE bei Siegburg zwei kleine Sprengsätze gezündet. Jetzt gibt es neue Details zum Täter. Die AfD hat Innenminister Reul danach gefragt und in der Antwort steht zum Beispiel, dass der Verdächtige der Polizei schon bekannt war. Es wurde offenbar auch geprüft, ob der Mann ein möglicher Amokläufer sein könnte. Bei Schalke 04 gibt es Missbrauchsvorwürfe gegen einen Jugendtrainer. Die Mutter eines 12-Jährigen hatte Anzeige gegen den Mann erstattet wegen sexualisierter Gewalt. Jetzt ermittelt die Staatsanwaltschaft Münster. Die mutmaßlichen Übergriffe sollen nicht auf dem Vereinsgelände passiert sein. Schalke hat den Jugendtrainer freigestellt.
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1: Heute wird's wieder sonnig mit ein paar dünnen Schleierwolken. Dazu wird es sehr warm bis heiß. In Unna und Gütersloh bis 29 Grad, in Bocholt und Nümbrecht 30 und Siegen kommt auf 32 Grad. Auch morgen geht es sonnig und heiß weiter mit 27 bis 34 Grad. Am Mittwoch wieder viel Sonne, aber nicht mehr ganz so heiß.
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1: Keine Staus, aber zwei Sperrungen wegen Bauarbeiten und zwar noch bis morgen früh. Die A40 ist dicht. Duisburg Richtung Essen zwischen Kreuz Duisburg und Kreuz Duisburg-Kaiserberg und die A44 Düsseldorf-Essen in beiden Richtungen zwischen dem Kreuz Düsseldorf-Nord und Ratingen-Schwarzbach.
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3: Hi zusammen und schönen Feiertag wünsche ich euch. Leute, wie sieht's aus? Wer von euch hält auch an Pfingstmontag den Laden am Laufen? Wer ist schon wach? Wer ist noch wach? Gebt gerne mal ein Lebenszeichen über die 0221 567 89111 oder auch gern über einen Messenger in der 1Live-App. Ich habe für euch auf jeden Fall schon ein paar Erfrischungen bereitgestellt. Zum Beispiel Dua Lipa, Illusion.

Sektor Vibes, Gazi 6 und 9. Hier ist eins live am Pfingstmontag. Und Leute, ich wollte von euch wissen, wer hält denn heute die Stellung von euch? Wer ist schon auf den Beinen? Wer ist unterwegs? Und die Stellung halten auf jeden Fall Thorsten, Pascal und Svenno an einem der wahrscheinlich gerade heißesten Orte im ganzen Sektor. Die drei arbeiten nämlich in der Backstube, schreiben sie über die 0221 567 89 111. Haben aber gleich Feierabend. Von daher genießt das Wetter, wenn ihr könnt, sofern ihr noch Hitze ertragen könnt nach so langer Zeit in der Backstube. Vielleicht sagt ihr auch gleich, boah, gar keinen Bock, ich leg mich irgendwo in die Eistonne und gut ist. Wer ist schon sonst noch mit am Start hier über den Messenger in der 1Live-App? Habe ich hier gerade noch eine Nachricht reinbekommen von Patrick aus Bochum. Er schreibt, mein Arbeitskollege Sören und ich sind gerade auf dem Weg zum Dienst zur Feuerwehr. Habt alle einen schönen Feiertag. Wünsche ich euch auch. Ich hoffe, ihr habt einen entspannten Arbeitstag. Das wünsche ich uns allen, weil bei der Hitze, da kann die Feuerwehr wahrscheinlich schon mal gebraucht werden. Besonders dann auch, wenn vielleicht der ein oder andere Grill an Orten angezündet wird, wo er nicht angezündet werden sollte. Passt da bitte heute auf, dass ihr da alles heile lasst, egal wo ihr eure Grills auspackt im Sektor. So, dann habe ich hier noch eine Nachricht reinbekommen von Forky aus Kamen. Der ist auch schon am Start. Der hat eine 24-Stunden-Schicht vor sich. Ab 7 Uhr ist er unterwegs im Pflasterlaster, im großen Blaulichtauto. Gerettet wird in Selm. Da geht es, wenn ich das gerade richtig verstanden habe, um Wundversorgung, zum Beispiel von Menschen mit Drogensucht. Also auch eine wichtige Aufgabe. Also Leute, ihr tut schon sehr, sehr viel Gutes heute. Am Pfingstmontag seid schon unterwegs. Ich bin für euch auf jeden Fall auch am Start bis 10 Uhr. Egal, ob ihr das Wetter genießen könnt heute oder ob ihr arbeiten müsst, ich werde euch irgendwie bei Laune halten. Ich habe geile Sommer im Sektor Mucke für euch am Start. Wir sprechen später noch über eure Lifehacks, wie ihr durch diesen heißen Tag kommt. Und ein Freibadbetreiber ist auch noch bei mir in der Show. Freibäder auch sehr, sehr wichtig heute. Leute, ich wünsche euch einen schönen Pfingstmontag.

0: 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Wir sprechen hier ja immer regelmäßig über eure Leidenschaften. Und heute geht's um Leidenschaften aus Zufall. Also so aus Versehen einfach in die Leidenschaft reingeraten. So eine habe ich auch. Ich habe schon ein paar Mal hier in 1 Live erzählt. Ich bin ja großer Country-Fan, ne? Und warum bin ich das? Weil mein Vater irgendwann abends mal meinte, ey Philipp, wollen wir nicht einen Film gucken? Und dann sind wir bei Walk the Line gelandet. Biopic über die Country-Legende Johnny Cash. Und das ist dann einfach, als ich so 16 war, meine komplette Persönlichkeit geworden. Ich habe dann sogar einfach in einer Johnny Cash Coverband gespielt. Bin bis heute Fan. Einfach eine Leidenschaft aus Zufall. Und so eine kennt auch Kathi Fenia aus Bielefeld. Die ist aus Versehen in eine Leidenschaft für exotische Pflanzen geraten.
1: Ich bin irgendwann in so ein Rabbit Hole gefallen und auf einmal saß ich in einem Livestream von einem Pflanzenladen, der exotische Pflanzen angeboten hat, und ich habe darauf geboten, weil ich wollte diese Pflanzen haben. Die heißen dann zum Beispiel Anthurium luxuriens oder Anthurium feigii. Und ich hatte tatsächlich ein kleines eigenes Gewächshaus. Da habe ich mir aus meiner Alocasia kleine Rhizome abgetrennt und dann eigene kleine Pflänzchen gezüchtet. Das ist so süß. Und jetzt habe ich meine eigene gezüchtete Pflanze da. Also das Geilste ist eigentlich, wenn man merkt, dass die Pflanze sich bei dir wohlfühlt und dann kommt so ein kleines Blatt und so langsam dreht es sich auf und wird zu einem großen neuen Blatt. Das ist einfach ein mega geiles Gefühl.
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1: Stauschau. Um 6:30 keine Staus, aber diese Autobahnen sind bis morgen früh wegen Bauarbeiten gesperrt. Die A40 Duisburg Richtung Essen zwischen Kreuz Duisburg und Kreuz Duisburg-Kaiserberg und die A44 Düsseldorf-Essen in beiden Richtungen zwischen Kreuz Düsseldorf-Nord und Ratingen-Schwarzbach.
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2: So, jetzt kommen wir zu sowas wie einem BookTok-Superstar, Bestseller-Autor Matt Haig. Den kennt ihr vielleicht von Die Mitternachtsbibliothek. Ist ein mega gehyptes Buch mit sehr deepen Gedanken zum Leben und zum Tod. Und BookToker Luke Bateman sagt dazu zum Beispiel:
3: The epitome of a life-changing book.
2: Ein Buch, das unser Leben verändert. Und dieser krasse Typ Matt Haig, der hat jetzt ein neues Buch draußen, Die Mitternachtsreise. Ob das auch so lebensverändernd ist, das checken wir in so 5 Minuten hier in

0: Ein Buch, das euer Leben verändert, das sagt BookTok zur Mitternachtsbibliothek. Das ist der große Bestseller-Roman von Matt Haig, ein Buch über das Leben und den Tod und wie wir damit umgehen. Und dieser gehypte Autor, der hat jetzt neuen Stuff draußen, die Mitternachtsreise. Gesa Wegeng aus dem 1Live-Bücherteam, das klingt jetzt erstmal ein bisschen wie eine Fortsetzung, oder?
1: Jein, also es ist jetzt keine direkte Fortsetzung in dem Sinne, dass hier die Geschichte einfach weitererzählt wird, so nicht. Aber beide Bücher ähneln sich inhaltlich schon sehr. Es geht halt in beiden auch um das Leben und den Tod.
0: Ja, hol uns mal ein bisschen ins Boot. Das mit Leben und Tod wusste ich schon. Ich muss aber zugeben, ich habe die Mitternachtsbibliothek nicht gelesen. Kannst du noch mal kurz erzählen, worum geht's?
1: Okay, mache ich.
0: Danke.
1: In der Mitternachtsbibliothek landet die Hauptfigur nach ihrem Tod in einer Bibliothek. Hier gibt es ohne Ende Bücher und jedes zeigt ihr eine andere Variante ihres Lebens. Also so von wegen, wenn du damals doch im Schwimmteam geblieben wärst, dann wäre dein Leben so und so verlaufen.
0: Was ja irgendwie schon mal eine sehr spannende Idee für ein Buch ist. Und in der Mitternachtsreise, wie ist es da jetzt?
1: Da gibt es jetzt keine Varianten. Hier geht es um Wilbur. Direkt nach seinem Tod steigt er in einen Zug und dieser führt ihn noch einmal durch sein komplettes Leben. An manchen Momenten rauscht er nur vorbei, an anderen darf er aussteigen und sie dann nochmal so als stiller Beobachter erleben.
0: Ja, voll spannende Vorstellung irgendwie. Und wahrscheinlich geht es da jetzt auch nicht nur um die geilen Momente im Leben, ne?
1: Da sind auch die traurigen und harten Momente. Da geht es dann um seine Mutter, alleinerziehend, erschöpft und überfordert. Sein Bruder, der schon früh im Knast gelandet ist. Und immer wieder geht es auch um Maggie. Die hat er sehr, sehr geliebt. Und in diesen Szenen quält er sich schon auch echt, weil er sich dabei beobachtet, wie er falsche Entscheidungen trifft. Und eigentlich darf er ja nicht eingreifen, probiert es dann aber doch.
0: Ich verstehe langsam, warum Matt Haig so ein gehypter Autor ist. Klingt wirklich sehr, sehr spannend, was du da erzählst. Aber Gesa, ich muss sagen, klingt auch ein bisschen wie ein Buch, bei dem man sehr viel schlucken muss. Wie groß war dein Kloß im Hals?
1: Ja, schon groß, muss ich sagen, ne? Weil man ja auch so vieles von sich kennt. Also dieses über Entscheidungen grübeln, hätte ich mal, sollte ich nicht, hoffentlich werde ich es nicht bereuen. Aber Fehler gehören halt dazu, das wird einem hier beim Lesen dann auch nochmal klar. Ja, so ein bisschen weniger Kitsch, weniger Kalendersprüche, das wäre hier schon schön gewesen, aber im Grunde war das schon eine sehr stimmige Story. Also mir hat das Buch wieder gefallen.
0: Okay, also Bestseller-Autor Matt Haig hat ein neues Buch draußen, Die Mitternachtsreise. Das könnt ihr ab jetzt lesen. 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

Original für euch. Temperature ist das. Und die Temperature im Sektor ist heute auch high. Über 30 Grad im ganzen Sektor. Gönnt euch alle mal ein geiles Eis heute. Ich habe für euch jetzt schon mal ein geiles Eis fürs Ohr. Und zwar eine Kombi, die ist für mich wie Spaghetti-Eis und diese gefrorene geile Sahne unten drunter. Die Stimmen von Sam Fender und Olivia Dean. Beide für sich sind einfach schon mega stark, aber in Kombination ist es aber mal sowas von lecker. Der Soul in der Stimme von Olivia Dean, dazu die Retro-Vibes von Sam Fender, das ist einfach mega, mega gut. Spiele ich euch jetzt die beiden hier in 1 Live mit Rain Me In. Ich bin mir nur noch unsicher, wer von beiden die Sahne und wer das Spaghetti-Eis ist, aber eigentlich auch egal, weil beides ist sehr, sehr lecker.

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1: Es ist 7 Uhr, ich bin Linus Busch. Und es geht los mit einem Anschlag in einem ICE bei Siegburg Anfang April. Da gibt's jetzt neue Details zum mutmaßlichen Täter. Die Polizei hatte den 20-jährigen Deutschen offenbar schon vorher im Visier. Mehr von Janina Amrath.
2: Diebstahl, Schwarzfahren, Bedrohung und Betrug. Damit war der 20-jährige Deutsche der Polizei schon aufgefallen. Außerdem soll er Straftaten vorgetäuscht und angedroht haben. Das geht aus einer Antwort des NRW-Innenministeriums auf eine Anfrage der AfD hervor. Demnach wurde der Mann mehrmals von der Polizei überprüft, sowohl als möglicherweise rechtsradikaler Straftäter als auch als potenzieller Attentäter. Es habe aber keine Hinweise gegeben, dass von ihm eine größere Gefahr ausgeht.
1: Der Mann sitzt in Untersuchungshaft. Er soll Anfang April in Aachen in einen ICE gestiegen sein und da später an Bord zwei Sprengsätze gezündet haben. Mehrere Menschen wurden verletzt. Der SC Paderborn kann heute in die Fußball-Bundesliga aufsteigen. Am Abend ist das Rückspiel in der Relegation gegen den VfL Wolfsburg. Das Hinspiel war 0:0 ausgegangen. Paderborn-Fan René ist für heute optimistisch.
3: Die Kombination aus Trainer, Mannschaft und Fans im eigenen Stadion, sind die immer für ein Tor gut. Und ich glaube einfach, dass wir als Fan die so gut nach vorne peitschen können, dass das eine Tor fällt, was dann reichen wird.
1: Es wäre Paderborns dritter Aufstieg in die Bundesliga in der Vereinsgeschichte. Der türkische Präsident Erdogan geht immer wieder gegen Menschen und Organisationen vor, die ihn kritisieren. Jetzt hat er aber einen Rückzieher gemacht. Er hatte am Freitag eigentlich angeordnet, dass eine private Uni in Istanbul geschlossen wird. Dagegen hatten viele Studierende protestiert. Jetzt hat Erdogan die Entscheidung zurückgenommen. Und dann geht's noch um einen Unfall, den eine Gleitschirmfliegerin in Zell am See in Österreich überlebt hat. Ein Kleinflugzeug ist so nah über ihr geflogen, dass es ihren Gleitschirm zerfetzt hat. Sie ist dann im freien Fall Richtung Boden gestürzt, konnte aber noch einen Notfallfallschirm öffnen. Sie hat ein Video davon bei Instagram gepostet.
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1: Heute ziehen nur ein paar Schleierwolken durch, sonst scheint überall die Sonne und es wird noch wärmer als gestern. In Höxter und Monschau bis 27 Grad, in Velbert und Warendorf 29 und in Kleve 31 Grad. Und morgen geht's so sommerlich weiter, dann sind sogar bis zu 34 Grad drin und auch am Mittwoch scheint weiter viel die Sonne bei 19 bis 27 Grad.
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1: Diese beiden Autobahnen sind bis morgen früh wegen Bauarbeiten gesperrt. Die A40 Duisburg Richtung Essen zwischen Kreuz Duisburg und Kreuz Duisburg-Kaiserberg und die A44 Düsseldorf-Essen in beiden Richtungen zwischen Kreuz Düsseldorf-Nord und Ratingen-Schwarzbach.
4: Ey Linus, kurze Frage.
1: Ja.
4: Findest du es auch ein bisschen surreal, dass wir uns gerade hier gegenüberstehen?
1: Worauf spielst du an?
4: Was die Hörer ja nicht wissen, wir kennen uns schon ein bisschen länger. Wir haben nämlich tatsächlich zusammen Abi gemacht und heute kreuzen sich zum ersten Mal die Wege mit einer gemeinsamen Sendung. Du in den Infos und ich als Moderator.
1: Wir kennen uns quasi seit über
4: 20
1: Klasse.
4: Jahren, krass. Ja, das ist wild. Und heute großer Marienschule Bielefeld Takeover. Grüße gehen raus.
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4: Hi zusammen, schönen Pfingstmontag wünsche ich euch. Den feiern wir jetzt at the party mit With the MC.

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1: optimist. 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
2: Ja, schönen guten Morgen, ihr Lieben. Hier ist der Giovanni. Ja, ich wollte mal nur Bescheid geben. Tatsächlich sind wir schon so früh wach, auch wenn wir Feiertag haben. Denn ich bin mit meinem lieben Onkel unterwegs zum Flohmarkt. Ja, wir waren da jetzt am Planen, ein paar Sachen loszuwerden. Und so haben wir den Entschluss gefasst, trotz des Feiertages nicht auszuschlafen. Ja, und ganz früh aufzustehen, sodass wir natürlich mehr Erfolg haben. Ihr wisst ja, der frühe Vogel fängt den Wurm.
1: Ja, so sieht's aus, Giovanni. Grüße gehen raus zu dir nach Oberhausen. Viel Erfolg auf dem Flohmarkt beim Verkaufen. Ich kann dir sagen, ich war gestern in Köln auch auf dem Flohmarkt und da war aber die Hölle los. Also da wirst du auch in Oberhausen wahrscheinlich genauso viel verkaufen können heute, denn bei dem Wetter, da haben die Leute offenbar Bock auch auf Flohmarkt. Ich meine, zumindest in Köln auf dem Flohmarkt gab's gestern auch Kaltgetränke. Das hat die Leute natürlich auch nochmal angezogen. Gab sogar Aperol to go. Wie geil war das? Vielleicht gibt's das bei euch ja auch in Oberhausen. Drück auf jeden Fall die Daumen und Grüße gehen raus zu dir. Ey Leute, heute wird ein geiler Tag, über 30 Grad im Sektor, Sonne, Feiertag, wie geil ist das? Ich habe auch schon richtig Bock und für mich ist es ein richtiger Feiertag heute, denn ich tue was. Das tun, glaube ich, viele von euch heute, könnte ich mir zumindest vorstellen. Ich gönne mir heute die ersten Freibad-Pommes 2026. Ist immer mein großes Highlight des Sommers, Freibad-Pommes, gibt einfach nichts Geileres. Direkt nach der Show werde ich mich ins Auto setzen, zum Freibad fahren, dann lege ich mich da erstmal auf die Decke, schlafe eine Stunde. Und wenn ich dann irgendwann wach werde, geht's aber direkt zum Freibad-Kiosk. Dick Freibad-Pommes, schön mit dick Salz drauf, reinziehen. Vielleicht gehe ich auch noch schwimmen, aber eigentlich reichen mir schon die Pommes. Dann kann ich auch schon wieder nach Hause. Ja, ich bin mal gespannt, wie voll es wird. Am Pfingstmontag könnte ich mir vorstellen, dass es sehr, sehr voll wird. Mit einem Freibad aus dem Sektor werde ich heute auch noch quatschen. Und zwar mit dem Freibad in Hoffnungsthal. Da rede ich nachher noch mit dem Badbetriebsleiter Kamil und werde da mal nachhören, wie viel da so los ist. Leute, egal was ihr tut, ich wünsche euch einen geilen Pfingstmontag bei geilem Wetter. Eins dürft ihr nur nicht vergessen. Genug trinken. Und eincremen. Besonders die Nase und die Öhrchen, ne? Immer dran denken.

0: 30 Grad im Sektor und im 1 Live-Haus mindestens noch 10 mehr, wenn nicht sogar noch mehr, weil die Hotness, die strahlt einfach immer noch nach von unseren beiden hellsten Sonnen im Team.
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0: Die gab's wieder am Freitag und diesmal wollte sich Super Single Liv aus Castrop-Rauxel von den Wolters verkuppeln lassen.
2: Ich bin Liv, ich bin 18 Jahre alt, ich bin zurzeit Hotdog-Verkäuferin und zukünftige BWL-Studentin.
0: Und ich sage ja, die Temperaturen sind ins Unermessliche gestiegen.
2: Boah, mir ist auf jeden Fall total heiß. Ich bin am Schwitzen wie ein Schwein.
3: Ja. Aber ihr dankt mir oder das Wetter?
2: Beides.
0: Oh, ja. Na, den ihr da gerade gehört habt, das war Ada, Mediendesigner aus Krefeld. Mit dem hatte Liv das erste Blind Date der Show. Und Liv hat nicht lange gefackelt, die hat direkt die ganzen Intim-Details rausgeholt.
2: Ja, also ich habe mehrere Tattoos.
3: Okay.
2: Und mein erstes war vor 2 Jahren auf Kreta. Da war ich ein bisschen angetrunken mit meiner Freundin und meiner Mutter auch. Haben wir uns alle eine Schildkröte stechen lassen. Und ich sollte dann aussuchen, ja, wo kommt das Tattoo hin? Da habe ich gesagt, ja, okay, mach einfach auf den Arsch. Tut nicht so weh, wird schon, sieht eh keiner.
0: Ja, oder wie Ada sagt, schade.
3: Ich bin eher dafür Tattoos ohne Körperteile, aber das geht ja schwer.
4: Ja.
3: Was ist die Symbolik dahinter?
2: Wieso es gibt keine Symbolik dahinter. Okay. Es ist nur eine Schildkröte auf meinem Arsch.
0: Also Ada war erstmal skeptisch, aber auch nicht komplett abgeneigt. Liv übrigens auch nicht. Aber dann ist Kandidat 2 gekommen. Steve, Handwerker aus Dortmund, und der hatte eine ganz klare Ansage.
5: Tattoos finde ich gut. Ich habe keine Tattoos, habe leider noch nicht die Zeit oder das Geld oder beides gefunden. Mhm. Aber ich hatte auch Interesse daran, welche zu machen.
0: Ja, und rauchen, trinken, Party findet Steve auch alles super, genauso wie Liv, also it's a match.
2: Bei Elben hat es einfach mehr geklickt. Mhm. Ich habe mich entschieden für Steve.
0: Keine große Überraschung, oder? Und so gut wie der Vibe bei den beiden war, wurde dann auch direkt das erste Date eingetütet.
2: Man kann sich bestimmt nochmal treffen.
4: Und es gibt ja noch eine Heimfahrt, ich kann sie ja mitnehmen, hat eben schon angedeutet.
5: Theoretisch könnte ich da, ja, ich habe noch Platz im Auto, ich kann nicht mit nach Hause nehmen.
4: Ja, guck mal, ist die Rückfahrt doch schon gesichert.
0: Ja, und eine Menge Verkehr gab es ja auch, also Freitag war ja sehr viel Pfingststau, da konnten sie sich dann erstmal ausgiebig im Auto kennenlernen.
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0: Morgen früh wegen Bauarbeiten gesperrt, die A40 Duisburg Richtung Essen zwischen Kreuz Duisburg und Kreuz Duisburg-Kaiserberg und die A44 Düsseldorf-Essen in beiden Richtungen zwischen Kreuz Düsseldorf-Nord und Ratingen-Schwarzbach.
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2: Boah, gar kein Bock auf Sonne. Ich schließe mich einfach zu Hause ein, ziehe alle Rollos runter und binge den ganzen Tag Serien durch. Also, das sage jetzt nicht ich. Ich habe Bock auf Sonne heute, aber es soll ja durchaus Leute geben, die mit Hitze jetzt nicht so viel anfangen können. Ist aber auch gar kein Problem, Leute. Auch für euch habe ich was. Wir sprechen hier gleich in 1 Live über eine neue Serie aus dem Haus des Geldes-Universum.
3: Ich will, dass hier etwas für mich steht. Ein Gemälde von Leonardo da Vinci. Die Dame mit dem Hermelin.
2: Ja, ob sich da das Durchbingen lohnt, das checken wir in 5 Minuten hier in 1 Live.

0: Trotz Sommer im Sektor kriegen einige von euch jetzt safe Gänsehaut.
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0: Alle Haus des Geldes Fans checken direkt. Wir sprechen über neuen Stuff aus dem Haus des Geldes Universum. Jochen Duwe aus dem 1Live Serienteam ist jetzt aber keine neue Haus des Geldes Staffel, ne?
2: Nee, die ist es leider nicht. Obwohl, die haben sogar vor ein paar Tagen nochmal geteased. Es kommt da nochmal was Neues. Ja. Der ganze Bums ist ja auch echt mittlerweile mehr Franchise als Serie eigentlich. Aber ja, nee, jetzt erstmal die nächste Staffel vom Spin-Off. Berlin und die Dame mit dem Hermelin. Ist ein bisschen lang, aber es reimt sich immerhin. Wer Haus des Geldes kennt, der weiß, Berlin ist ein Meisterdieb und der Brudi vom berühmten Professor.
0: Jochen, Schande über mich, aber ich habe aus diesem ganzen Franchise bisher noch nie irgendwas geguckt. Kann ich diese Berlin-Serie dann überhaupt gucken oder brauche ich da viel Vorwissen?
2: Eigentlich nicht so viel. Das spielt alles zeitlich vor Haus des Geldes, also das kann man auch geflissentlich weglassen, wie schon die erste Staffel vor Haus des Geldes. Da haben Berlin und seine Gang in Paris teuren Schmuck stibitzt und jetzt sind sie in Sevilla. Dort gibt es einen Herzog und der hat von dieser ganzen Aktion Wind bekommen.
3: Ich bin ein wahrer Bewunderer von Ihnen. Ich will, dass Sie etwas für mich stehlen. Ein Gemälde von Leonardo da Vinci. Die Dame mit dem Hermelin.
2: Ja, die möchte er gerne für seine Sammlung. Ein Gemälde im Wert von 300 Millionen.
0: Bares für rares Endboss auf jeden Fall. Kann man sich mal gönnen.
2: Könnte man. Berlin findet den Herzog aber ein bisschen kacke, weil der Herzog weiß, was eben er beruflich so macht und weil der Herzog offenbar auch schon einiges an geklauter Kunst hat. Und deswegen denkt sich Berlin, weißt du was, Herzog, du kannst mir gestohlen bleiben. Ich drehe den Spieß jetzt um hier.
3: Und genau diese Sammlung werden wir ausrauben. Und was ist es? Was ist was? Na, diese Sammlung. Das ist mir noch nicht bekannt.
0: Jochen, was sagst du? Du hast die Serie ja schon durchgeguckt. Ist das spannend? Also wenn man dann auch nicht mal genau weiß, was da jetzt geklaut werden soll?
2: Ja, schon. Also man erfährt das dann natürlich auch noch. Aber die Serie hat ein bisschen ein anderes Problem. Ich habe mir echt extrem oft an den Kopf gefasst, weil Charaktere irgendwie sehr dämlich handeln. Und es geht wirklich extrem viel um Beziehungen und Romanzen. Also es war ein Haus des Geldes auch schon immer. Aber diesmal hat es für mich echt ein bisschen die Spannung gekillt. Also mehr verliebt in Berlin als Berlin und Hermelin. Ja, leider schwächer als die erste Staffel, muss ich sagen.
0: Ja, okay. Schade, aber falls ihr trotzdem Bock habt auf Berlin und die Dame mit dem Hermelin oder vielleicht auch ein bisschen verliebt in Berlin, das Ganze läuft ab jetzt auf Netflix, da könnt ihr es komplett durchbingen.

The Underdog Project, Summer Jam, Sommer im Sektor. Hier ist eins live am Pfingstmontag. Grüße gehen raus an alle von euch, die gerade schon wach sind oder vielleicht auch noch wach sind, wie Tobi. Der steht gerade in der Backstube, einer der heißesten Orte des Sektors. Halt gut durch und gönn dir gleich erstmal ein Eis.

Swims, Mr. Know-It-All. Hier ist 1Live und 1Live-Hörerin Michelle schreibt über einen Messenger in der 1Live-App, ob ich mal Aura anmachen kann. Michelle, ich denke mal, du meinst den viralen TikTok-Sound von Leni, ne? Ich kann leider keine Musikwünsche erfüllen heute, aber weil Feiertag ist, Michelle, werde ich dir jetzt die erste Strophe vorrappen, auch weil dieser Song einfach mietfrei in meinem Kopf lebt. Einen Moment, ich muss mich einmal sammeln. Meine Haare, Aura. Steppe durch die City mit, Aura. Meine Handbag, die ist Aura. Wer macht's mir nach? Laura. Ich gebe jetzt lieber weiter ab an Bad Bunny, die TMF, der kann's besser. Oh.

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1: 8 Uhr, hier ist Linus Busch. Zuerst geht es um ein Sportevent, das viel kritisiert wurde. In Los Angeles sind die Enhanced Games zu Ende gegangen. Da durften die Sportlerinnen und Sportler in den Wochen vorher dopen. Was das Problem dabei ist, beschreibt Reporter Samuel Jakisch.
2: Das Problem liegt darin, dass der Veranstalter behauptet, man könne Doping einfach irgendwie sauber managen und kontrollieren. Das ist medizinisch aber mindestens mal fahrlässig und eine gefährliche Verharmlosung, weil jeder menschliche Körper anders reagiert. Die Gesundheit nimmt dabei langfristig immer Schaden und dieses ethische Problem, das versucht der Veranstalter wegzuschieben durch eine Illusion von Kontrolle und Sicherheit, die er aber gar nicht garantieren kann.
1: Aus Deutschland war Sprinter Mike Bryan am Start und Schwimmer Marius Kusch. Der hatte vorher gesagt, dass es ihm auch ums Preisgeld geht. Er hat für seine beiden Rennen mehr als $300.000 bekommen. Die Ukraine hat gefordert, dass sich der UNO-Sicherheitsrat trifft. Grund sind die massiven Drohnen- und Raketenangriffe auf die Hauptstadt Kiew in der Nacht auf Sonntag. Offenbar hat die Ukraine diese Nacht zurückgeschlagen. Eine russische Nachrichtenagentur berichtet, dass die russische Region Belgorod angegriffen wurde. Anfang April hat ein Mann in einem ICE bei Siegburg zwei kleine Sprengsätze gezündet. Jetzt gibt es neue Details zum mutmaßlichen Täter. Die AfD hat Innenminister Reul danach gefragt und in der Antwort steht zum Beispiel, dass der 20-Jährige der Polizei schon bekannt war. Es wurde offenbar auch geprüft, ob der Mann ein möglicher Amokläufer sein könnte. Für die Fans vom SC Paderborn ist heute ein besonderer Tag. Ihr Club kann in die Fußball-Bundesliga aufsteigen. Nach dem 0:0 im Hinspiel ist heute das Rückspiel in der Relegation gegen Wolfsburg. Am Nachmittag gibt es einen Fanmarsch zum Stadion. Paderborns Trainer Kettemann freut sich auf den Tag.
3: Ich finde es toll. Diesen Moment gab es doch hier noch nie. Also wir haben jetzt ein Relegationsrückspiel zu Hause, haben ein Top-Hinspiel gemacht, haben ein gutes Ergebnis und ich finde, wir sollten alles mitnehmen, was rund um dieses Relegationsspiel ist.
1: Anpfiff in Paderborn ist am Abend um 8:30.
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1: Heute wird es sonnig mit nur ein paar dünnen Schleierwolken. Dazu wird es sehr warm bis heiß in Nettersheim und Lemgo bis 27 Grad, in Hagen und Coesfeld 29 und in Pulheim werden es 31 Grad. Und auch morgen geht es sonnig und heiß weiter mit 27 bis 34 Grad. Am Mittwoch gibt es weiter viel Sonne, aber es ist nicht mehr ganz so heiß.
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1: Diese Autobahnen sind bis morgen früh wegen Bauarbeiten gesperrt. Die A40 Duisburg Richtung Essen zwischen Kreuz Duisburg und Kreuz Duisburg-Kaiserberg und die A44 Düsseldorf-Essen in beiden Richtungen zwischen Kreuz Düsseldorf-Nord und Ratingen-Schwarzbach.
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4: Hi zusammen und schönen Feiertag wünsche ich euch. Ich spiele euch jetzt einen Song, der ist für alle von euch, die gerade in der Dachgeschosswohnung sitzen. The Weeknd mit Dancing in the Flames. Und in 5 Minuten sprechen wir dann über Lifehacks zum Abkühlen in 1 live.

0: Joe, End of Beginning um 8.09 Uhr. Hier ist eins live mit Sommer im Sektor, 30 Grad und sogar noch ein bisschen mehr heute. Und auch in den nächsten Tagen wird's hot. Ist geil, wenn man sich auf entspannt einfach irgendwo mit lecker Bierchen hinschillen kann. So wie ich gleich mit meinen Freibad-Pommes im Freibad einfach auf der Decke und überhaupt nicht mehr bewegen. Sobald es dann aber so ein bisschen in Richtung Bewegung geht, vielleicht sogar arbeiten, dann sind 30 Grad und mehr schon wieder fast ein bisschen zu hot. Deswegen sammeln wir heute Morgen mal ein paar Lifehacks von euch, was ihr denn gegen die Hitze macht, um euch mal ein bisschen runterzukühlen.
1: Lifehack für den Sommer ist auf jeden Fall immer ein Fächer mitzunehmen, egal wo man ist. Vor allem auch so jetzt für Konzerte oder wenn man draußen ist. Und vielleicht so einen kleinen Bodyspray. Ja, gute Laune.
0: Sagt 1Live-Hörerin Semina. Ja, Fächer ist schon irgendwie geil. Ne? Hat vor allem auch immer ein bisschen Aura, wenn man da irgendwo mit so einem Fächer steht. Ja, ist schon cool, aber ich muss sagen, für mich wäre das gar nichts. Ich hätte den nach einer Stunde safe verloren. Also ich habe immer schon wirklich Probleme damit, meine Sonnenbrille nicht zu verlieren. Ich weiß übrigens gerade auch nicht, wo liegt die denn eigentlich? Ja, egal, finde ich gleich schon. Aber Fächer bräuchte ich gar nicht erst probieren. Deswegen gehe ich da eher mit dem Tipp von Maria aus Köln.
1: Das hört sich jetzt komisch an, aber manchmal trinke ich auch so Tee. Ich weiß nicht mehr, ich habe das von irgendwo gehört, dass man extra so warme Sachen trinken soll. Wenn man so richtig kalte Sachen trinkt, dann ist das, macht das sogar das Gegenteil. Dein Körper versucht das wieder aufzuwärmen oder sowas. Und dann ist dir eher wärmer als kälter davor. Irgendwie sowas.
0: Ja, das ist wirklich so. Kann ich auch empfehlen. Also warme Getränke, die kühlen euch runter. Also zwischen dem Gito und dem lecker Bierchen an der Bar einfach mal einen lecker Tee bestellen, dann seid ihr danach wieder runtergekühlt. Ungefähr in die Richtung geht auch der Lifehack von Carlotta aus dem Sektor. Der wird nur an anderer Stelle gekühlt.
2: Tatsächlich auch immer zwischendurch die Füße nass machen. Also ich finde, das bringt was. Die Füße kalt nass machen, ist gut für den Kreislauf und es kühlt gut ab.
0: Ja, oder einfach halt den ganzen Korpus nass machen, so wie ich nachher im Freibad. Leute, wie sieht's bei euch aus? Habt ihr auch so Lifehacks gegen die Hitze? Was tut ihr, um euch zwischendurch mal ein bisschen runterzukühlen? Das könnt ihr mir sehr, sehr gerne erzählen hier bei mir in der Show. Einfach eine Nachricht schicken über Messenger in der 1Live-App oder raushauen über die 0221 567 89 111. Eure Lifehacks gegen Hitze. Dieser

0: Hier ist eins live am Feiertag. Wir haben Sommer im Sektor. Geiler wird so schnell nicht, Leute. Vor allem, weil zusätzlich noch einiges geht an diesem langen Wochenende. In Menden zum Beispiel, da ist bis morgen noch die große traditionsreiche Pfingstkirmes. Und mit am Start ist auch Antonia aus Köln, mit der habe ich eben schon gequatscht. Die kommt aus einer Schaustellerfamilie und sorgt auf der Kirmes nachher für die Plüschtiere.
1: Genau, richtig. Wir haben ein Spielgeschäft namens Teddy to go und wir sind schon mit meiner Familie seit 30 Jahren auf der Mindener Pfingstkirmes, was die ganze Sache schon besonders macht für mich. Und wie du schon eben gesagt hast, ich komme aus Köln. Trotzdem fühlt man sich eigentlich relativ wohl und wie so ein zweites Zuhause hier in Menden. Man sieht auch zwischendurch, ich bin jetzt auch ein bisschen was älter geworden, immer wieder die Kinder, die jedes Jahr kommen, wie die größer werden, wie die mittlerweile mit ihren eigenen Kindern spielen kommen. Also ist wirklich schön.
0: Ja,
1: vor allem dieses Jahr feiern wir 300 Jahre Mendener Pfingstkirmes, was ja nochmal ein besonderes Highlight hier ist.
0: Ich wollte es gerade sagen, das ist dann ja nochmal für dich, auch weil du ja schon so lange dann auch da bist und ihr mit eurem Familienbetrieb ein ganz besonderes Event, Jubiläums Pfingstkirmes. Du bist ja auf vielen Kirmissen unterwegs, aber für dich ist die Mendener Kirmes immer eine der schönsten, wenn nicht sogar die schönste, ne? Warum genau?
1: Richtig, vor allem würde ich sagen, weil es auch eine Innenstadtkirmes ist, das ist nochmal so ein bisschen was Besonderes, wenn das Riesenrad so vom Rathaus steht, das ganze Ambiente einfach, man sieht, wie die Leute aus ihren Häusern runterschauen auf die Kirmes abends, wenn schön beleuchtet ist, wenn die Stimmung gut ist, es macht schon viel mehr Spaß.
0: Hast du außer eurem eigenen Geschäft natürlich irgendwie so ein Lieblingsfahrgeschäft da?
1: Gibt es viele, ja. Vor allem bei dem Wetter kriegt man hier natürlich auch den besten Fahrtwind, würde ich jetzt mal behaupten, in ganz Menden. Also immer abwechselnd, ne? Sei es vom Riesenrad oder vom Breakdance. Also es gibt ganz verschiedene Möglichkeiten.
0: Wie ist denn das, wenn man dann auf der Kirmes arbeitet? Darfst du dann kostenlos das alles machen oder musst du schon wie jeder andere normal bezahlen?
1: Ja, man kennt sich natürlich alle untereinander, ne? Und dann darf ich auch so fahren bei meinen Freundinnen.
0: Dann sagst du so, ich biete dir einen Teddy und dafür darf ich dann 3 Runden fahren.
1: Genau, so ungefähr, ja.
0: Ja, und du hast ja auch schon gesagt, ne, Wetter wird geil, 30 Grad im Sektor heute. Sagst du, das ist geiles Kirmeswetter oder ist es vielleicht dann sogar schon einen Tacken zu heiß?
1: Perfektes Kirmeswetter, würde ich sagen. Kinder können sich abkühlen mit einem Slush-Eis. Ich persönlich bin eher lieber Team Soft-Eis. Mhm. Gibt kalte Getränke hier, man kann sich auf den Fahrgeschäften ein bisschen abkühlen vom Wind. Also es ist wirklich Hammerwetter hier.
0: Du, wenn du das so erzählst...
1: Und die Leute genießen es auch, ja.
0: Wenn du das so erzählst, ich würde mich am liebsten selbst ins Auto setzen und nach Menden kommen. Klingt wirklich geil. Dann wünsche ich euch noch ganz viel Spaß auf jeden Fall bei der Mendener Pfingstkirmes und genießt dann das Wetter und die Kundschaft heute und Grüße gehen raus zu euch.
1: Danke, danke. Tschüss.

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2: Gleich 8:30, keine Staus, aber zwei Sperrungen wegen Bauarbeiten. Und zwar bis morgen früh die A40 Duisburg Richtung Essen zwischen Kreuz Duisburg und Kreuz Duisburg-Kaiserberg und die A44 Düsseldorf-Essen in beiden Richtungen.

0: Nugel, Doughty und Preston Harris. Hier ist eins live an diesem sehr, sehr geilen, heißen Feiertag. Aber wo wir heute schon die ganze Zeit dieses geile Wetter so abfeiern, sage ich jetzt einmal mein Mitleid an alle von euch, die heute schwitzen müssen, weil ihr vielleicht arbeiten müsst oder weil es euch so geht wie eins live Hörerin Lisa.
1: Oh mein Gott, Lifehack, ich schlafe halt immer mit Ventilator. Ich wohne in Dachgeschosswohnung, deswegen wird ein bisschen warm.
0: Ja, Dachgeschosswohnung, das ist leider immer im Sommer wirklich Pain, bei über 30 Grad vor allem. Ich wohne im ersten Stock und ich habe heute Nacht schon geschwitzt wie ein Irrer. Deswegen will ich gar nicht wissen, wie es euch geht, wenn ihr gerade da oben im Dachgeschoss sitzt. Ich hoffe, ihr könnt raus und müsst jetzt nicht am Feiertag heute irgendwie Uni-Hausarbeit fertig machen oder Homeoffice oder so. Genießt das Wetter, soweit es geht. Und falls ihr noch irgendwelche Tipps habt, wie man sich zwischendurch auch mal runterkühlen kann, Lifehacks gegen die Hitze, dann haut die gern noch raus über die 0221 567 89111 oder über den Messenger in der 1Live-App. Ich habe da auch noch einen ganz guten Lifehack. Fängt mit A an, ist orange und endet auf Spritz.
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0: neue Mucke von den Giant Rooks, Wanted Back.
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0: Ihr habt die ganze Woche wieder abgestimmt und mal wieder eine Neuvorstellung in die Top 5 gewählt. Eine neue Nummer 1 gibt auch, hört ihr beides in einer Stunde auf dem Treppchen. Vorher starten wir aber mit
1: Platz 5.
0: Ja, und da haben wir, ich glaube, Deutschlands mittlerweile berühmteste Familie. Seit September sind sie in den O-Ton-Charts und auch diese Woche stellen sie sich wieder vor, gesehen bei kaum zu glauben in der ARD-Mediathek.
2: Insgesamt tragen
3: 72 Menschen in unserer Kleinstadt
4: Lauro-Bernsbach diesen Namen.
5: Um die vielen Fickers auseinanderzuhalten, setzen sie einfach ihren Job vor den Namen.
6: Klick auf! Wir sind die Heizungsficker.
7: Ich bin der Sauerkrautficker.
8: Wir sind die Elektroficker.
9: Ich trage den Namen stolz, weil der Name Ficker ist hier bei uns im Ort eine Institution, ist bekannt und ich bin gern ein Ficker. Ja, einen Hühnerficker gibt es auch, ja.
1: Platz 4.
0: Da passt tatsächlich auch Familie Ficker wieder. Es geht um eine sehr ehrliche Antwort aus der Kategorie. So genau wollte ich es jetzt eigentlich gar nicht wissen. Das Geheimnis einer erfolgreichen Beziehung haben wir gesehen bei Der Tag in Berlin und Brandenburg im RBB-Fernsehen.
10: Also wir haben gestern den 8. Hochzeitstag gehabt.
11: Nein, dann herzlichen Glückwunsch vom RBB. Letzte Frage, was ist ein Garant für eine glückliche Ehe?
10: Dass man sich gegenseitig so akzeptiert, wie man ist.
12: Lutschen, gut lutschen. Freund, gut lutschen.
11: Gut lutschen?
12: Lutschen.
11: Gut, dann erstmal vielen, vielen Dank dafür.
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0: David Guetta und Sam Martin, Lovers on the Sun. Hier ist 1 live. Sommer im Sektor, über 30 Grad erwarten uns heute. Deswegen wollte ich eben von euch wissen, ja, Hitze ist geil, aber zwischendurch Abkühlung muss auch sein. Was macht ihr denn so, um euch ein bisschen runterzukühlen heute?
1: Boah, das hört sich jetzt komisch an, aber Obst essen, keine Ahnung, ich liebe das. So, das gibt mir so, das ist so frisch und so.
0: Sagt 1 live-Hörerin Maria. Ich finde, das hört sich gar nicht komisch an. Also kaltes Obst im Sommer, mega geil. Vor allem so eine kalte Wassermelone, kommt sehr gefährlich. Pro-Tipp an der Stelle, ihr könnt das Obst auch einfrieren, zum Beispiel so Wassermelonenstücke, und dann könnt ihr euch das irgendwo drauf raspeln, zum Beispiel irgendwie auf euer Müsli oder auf einen kalten Joghurt. Also ein bisschen wie Parmesan, nur aus Melone und gefroren. Ist sehr, sehr geil. Kann ich euch sehr empfehlen. Müsst ihr auf jeden Fall ausprobieren. Das kühlt euch komplett runter. Was euch auch runterkühlt, ist das, was 1Live-Hörerin Melina schreibt über Messenger in der 1Live-App. Handgelenke unter kaltes Wasser halten. Mache ich auch sehr, sehr oft. Habe ich, glaube ich, mal in der Sendung mit der Maus vor zig Jahren gesehen, diesen Tipp. Hilft tatsächlich auch. Noch ein bisschen besser hilft wahrscheinlich das, was 1Live-Hörer Dave zur Abkühlung heute macht. Der hat mir ein Foto geschickt von einem kleinen Strandabschnitt am Rhein. Ich sehe eine Feuerstelle, ich sehe, glaube ich, auch ein paar Bierbüchsen, ein Zelt, und da schläft Dave über Pfingsten, da macht er Pfingsturlaub, Zelturlaub am Rhein, und er sagt, ja gut, Abkühlung, ich gehe einfach in den Rhein und kühle mich da ab. Auch geil. Grüße gehen raus. Wo man sich auch sehr gut abkühlen kann, kann ich euch sagen, ist im Freibad. Das werde ich heute noch tun. Direkt nach der Sendung geht's ab ins Auto, ab ins Freibad. Und wieso die Lage gerade in den Freibädern ist, die ja jetzt gerade so langsam in die Saison gestartet sind und wie voll es wohl heute wird, das checken wir gleich nach 9 hier in 1 live. Sommer im Sektor. Hey.

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1: Es ist 9 Uhr, ich bin Linus Busch. Für den SC Paderborn geht es heute um den Aufstieg in die Fußball-Bundesliga. Paderborn empfängt im Rückspiel der Relegation den VfL Wolfsburg. Das Hinspiel war 0:0 ausgegangen. Mehr von Christian Schulze.
2: Es ist das Duell der großen Gegensätze. Der bescheidene SC Paderborn fordert den von einem Multikonzern unterstützten VfL Wolfsburg, dessen Kaderwert um das fast sechsfache höher liegt. Und gerade einmal 15.000 Zuschauer können beim Rückspiel in Ostwestfalen live dabei sein. Trotzdem ist der dritte Bundesliga-Aufstieg in der Paderborner Vereinsgeschichte nach dem 0:0 im Hinspiel weiter möglich.
1: Die Paderborner Fans treffen sich schon am Mittag in der Innenstadt und wollen dann zusammen zum Stadion ziehen. Anpfiff im Relegationsrückspiel ist um 20.30 Uhr. In Los Angeles in den USA ist eben eine Sportveranstaltung zu Ende gegangen, die vorher viel kritisiert wurde. Denn bei den Enhanced Games war Doping ausdrücklich erlaubt. Dabei war auch der deutsche Schwimmer Marius Kusch. Er hat in seinen Rennen neue persönliche Bestzeiten aufgestellt. In der deutschen Industrie sind in den letzten Jahren hunderttausende Stellen abgebaut worden. Eine große Beratungsfirma hat die Zahlen der Unternehmen seit 2009 analysiert. Demnach sind bis jetzt mehr als 340.000 Jobs weggefallen, vor allem bei Autoherstellern und Zulieferern. Nur in der Chemie- und Pharmaindustrie sind es mehr Stellen geworden. Ab heute pilgern wieder hunderttausende Muslime nach Mekka. Die Pilgerfahrt Hadsch gehört zu den 5 Säulen des Islam. Das heißt, jeder Muslim, der gesund ist und es sich leisten kann, sollte sie einmal im Leben machen. Laut den Behörden in Saudi-Arabien sind mehr als 1,5 Millionen Pilger aus dem Ausland angereist. Und dann geht's noch um einen Unfall, den eine Gleitschirmfliegerin in Zell am See in Österreich überlebt hat. Ein Kleinflugzeug ist so nah über ihr geflogen, dass es ihren Gleitschirm zerfetzt hat. Sie ist dann im freien Fall Richtung Boden gestürzt, konnte aber noch einen Notfallfallschirm öffnen. Sie hat ein Video davon bei Instagram gepostet.
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1: Heute ziehen nur ein paar dünne Schleierwolken durch, sonst scheint überall die Sonne und es wird noch wärmer als gestern. In Arnsberg und Warburg bis 28 Grad, in Düsseldorf und Remscheid bis 30 und Aachen kommt auf 31 Grad und morgen geht es so sommerlich weiter, dann sind sogar bis zu 34 Grad drin. Auch am Mittwoch scheint weiter viel die Sonne bei dann noch 19 bis 27 Grad. Diese Autobahnen sind bis morgen früh wegen Bauarbeiten gesperrt. Die A40 Duisburg Richtung Essen zwischen Kreuz Duisburg und Kreuz Duisburg-Kaiserberg und die A44 Düsseldorf-Essen in beiden Richtungen zwischen Kreuz Düsseldorf-Nord und Ratingen-Schwarzbach.
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3: So, eine ganz wichtige Nachricht noch. Wir haben eben hier über den Rhein gesprochen und über Abkühlen. Und ganz wichtig, Leute, auf keinen Fall einfach im Rhein baden. Es ging da eben um einen Ausläufer vom Rhein, ja, wo es eine ausgewiesene Stelle gibt, wo man dann mal mit den Füßen rein darf. Aber generell gilt striktes Badeverbot in ganz, ganz vielen Orten im Sektor. Ist es auch lebensgefährlich, einfach da in den Rhein zu gehen. Also lasst das bitte. Nicht einfach in den Rhein zum Schwimmen. Ist sehr gefährlich, kann böse enden. Nicht, dass ihr das irgendwie in den falschen Hals bekommen habt. Wo es erlaubt ist zu schwimmen und wo es sicher ist, das ist im Freibad. Und genau darüber sprechen wir in 5 Minuten hier in 1 Live. Die Freibadsaison läuft. Ich habe auch schon Bock.

0: 909. Glass Animals mit Heatwaves, passend zum Sommer im Sektor. Und was hilft gegen Heatwaves? Natürlich ein schöner Tag im Freibad, das habe ich mir auch gedacht. Da geht's gleich für mich direkt nach der Sendung hin. Ich freue mich besonders auf die Freibad Pommes. Ich weiß nicht, wie es bei Kamil aussieht. Der arbeitet im Freibad und zwar in Hoffnungsthal, ist da Badbetriebsleiter. Guten Morgen erstmal an dich, Kamil.
1: Ja, schönen guten Morgen. Danke für die Einladung.
0: Ja, sehr gerne. Kamil, wenn man jeden Tag im Freibad arbeitet und die Freibad Pommes vor sich hat, findet man die dann auch noch geil?
1: Ist begrenzt, aber man isst die natürlich immer wieder gerne.
0: Ja, ist wahrscheinlich so, wenn man einen harten Arbeitstag hat, auch eine ganz gute Erholung zwischendurch mal.
1: Ja, genau.
0: Ihr seid jetzt letzten Montag reingestartet in die Saison, also genau heute vor einer Woche habt aufgemacht. Jetzt habt ihr direkt so geiles Wetter. Ich denke mal, ihr seid alle sehr gut gelaunt da bei euch, oder?
1: Ja, die Stimmung ist gut. Wir sind auch gut angelaufen. Also Freitag hat es angefangen, dass wir ein paar Badegäste mehr hatten als natürlich die ersten kalten Tage. Und das ist so der kleine Vorgeschmack für einen hoffentlich beständigen Sommer dieses Jahr.
0: Ja, ich drücke euch die Daumen. Und heute wahrscheinlich dann der Peak am Pfingstmontag mit geilem Wetter, ne?
1: Ja, das hoffe ich doch mal.
0: Ja, viele Freibäder haben ja Personalprobleme. Also gerade so Schwimmmeister zu finden, ist sehr schwer. Wie seid ihr da aufgestellt? Also kommt ihr klar oder wird das jetzt ein heißer Ritt, gerade wenn es so voll wird?
1: Na, von den Fachkräften her sind wir sehr gut aufgestellt. Aushilfen ist immer so eine Geschichte, neue Aushilfen zu rekrutieren. Aber im Moment sind wir relativ gut aufgestellt.
0: Das klingt gut. Heißer Ritt wird es für dich wahrscheinlich auch, weil du stehst, wenn ich es richtig gehört habe, auch am Beckenrand. Dann natürlich auch in der Hitze. Was ist da so dein Lifehack heute zwischendurch zum Runterkühlen?
1: Ja, also ich bin eher so der die Runden macht. Ich stehen mache ich eher weniger, das heißt in Bewegung bleiben und immer wieder mit Wasser abkühlen, vielleicht mal ein Eis zwischendurch. Ja, und immer wieder Schatten aufsuchen natürlich, das ist sehr wichtig.
0: Und natürlich auch gut eincremen, auch für alle Gäste gilt das heute.
1: Genau.
0: Jetzt gleich um 10 öffnen dann bei euch die Tore. Wie sieht das aus? Sitzen da jetzt schon Leute bei euch vor der Tür in der Schlange und wollen gleich die besten Plätze auf der Wiese oder wie ist die Lage gerade?
1: Ja, im Moment ist noch keiner da, aber ich schätze mal, so in den nächsten 15 Minuten werden zumindest die Leute, die von außerhalb anreisen, wir haben nämlich Besucher von überall her, teilweise aus Dortmund, Köln natürlich, und die kommen ein bisschen früher, sichern sich schon so einen Platz und ja.
0: Und dann
1: wollte ich jetzt auf den ganzen Tag. Die bleiben auch tatsächlich den ganzen Tag hier.
0: Ah ja, okay. Und dann wahrscheinlich so ab Nachmittag ist auch mal mein Eindruck, ist es wahrscheinlich am vollsten, ne?
1: Ja, genau. So ab den Mittagsstunden, 13, 14 Uhr, ist wahrscheinlich so das Highlight.
0: Dann, Kamil, wünsche ich euch auf jeden Fall heute einen guten Tag im Freibad. Viel Erfolg, viel Spaß und auch natürlich für die gesamte Freibad-Saison alles Gute an dich und an euer Team.
1: Ja, vielen lieben Dank.
0: Macht's gut.
1: Und schönen Grüße an alle Kollegen und eine unfallfreie Saison.

9.18 Uhr. Hier ist 1 Live. Sommer im Sektor mit über 30 Grad. Und doch haben wir eine Person gefunden, die friert heute. Hat sich reingemeldet über den Messenger in der 1 Live App. Und zwar Chris aus Haltern am See. Der schreibt: Hey, um euch jetzt mal ein bisschen Mut zu machen, ich wohne in einer Kellerwohnung. Ich mache die Fenster auf, damit es hier endlich mal warm wird in der kalten Wohnung. Schönen Gruß. Ja, Chris, wahrscheinlich alle, die gerade in der Dachgeschosswohnung wohnen, die würden gern bei dir mal zu Besuch vorbeikommen. Vielleicht kannst du ja mal so einen kleinen Tausch anbieten, dann kannst du dich einmal irgendwo im Dachgeschoss aufheizen und dann wieder zurück zum Abkühlen. Auf jeden Fall auch dir einen schönen Tag. Du kannst dann ja hoffentlich auch mal rausgehen und dich da dann ein bisschen aufwärmen. Das ist dann natürlich umso geiler, wenn du dann später wieder in die kalte Kellerwohnung zurückkommst. Grüße gehen raus zu dir. Euch allen wünsche ich einen schönen Tag. Sommer im Sektor. Genießt es, wenn ihr es könnt. Hier ist 1 Live jetzt mit Miley Cyrus und End of the World.

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0: 40 Düsseldorf-Essen in beiden Richtungen zwischen Kreuz Düsseldorf-Nord und Ratingen-Schwarzbach.
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2: Hi zusammen und schönen Pfingstmontag wünsche ich euch, vor allem einen schönen sonnigen Feiertag. Ich hoffe, ihr habt die Möglichkeit, heute ein bisschen rauszugehen, vielleicht ins Freibad, vielleicht in den Park, vielleicht auf dem Balkon, wo auch immer, wo es warm ist, wo ihr die Sonne genießen könnt. Ich wünsche euch einen geilen Feiertag und falls ihr euch zwischendurch mal abkühlen müsst, weil euch dann doch ein bisschen zu hot wird bei über 30 Grad, wir sammeln heute den ganzen Morgen schon Lifehacks gegen die Hitze und da hat 1Live-Hörerin Frieda noch einen reingeschickt über Messenger in der 1Live-App, der so ein bisschen in die Richtung geht von meinem. Sie schreibt, kleine Früchte mit in Eiswürfel einfrieren und dann ab damit ins Getränk. Auch geil. Ich habe ja gesagt, einfach die Früchte komplett einfrieren und dann wie Parmesan auf den Joghurt hobeln. Kann man natürlich auch beides machen. Eiswürfel mit Früchten drin aufs Getränk und obendrauf noch eine Melone hobeln. Das ist, glaube ich, dann der Endboss gegen die Hitze. Egal, was ihr tut, kühlt euch gut runter, habt einen geilen Tag und vor allem eine schöne Zeit in der Sonne. 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

0: Damiano David, Born with a Broken Heart. Hier ist 1 Live, gleich mit Topic und Becky G. Neuer Track von den beiden. Sorry Papi heißt der. Und für das Musikvideo, da haben die beiden das komplette Budget einfach nur in zwei Dinge gesteckt. In Tacos und in Tequila. Und das gönnen sie sich dann einfach im Video und tanzen dazu. Ich finde, das ist eigentlich auch ein guter Plan für den geilen Sommer im Sektortag heute, oder? Den Soundtrack dazu spiele ich euch jetzt.
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0: Jetzt geht's aufs Treppchen.
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0: Und da habt ihr diesmal sehr viel Fußball drauf gewählt. Zum Beispiel direkt auf
1: Platz 3.
0: Da sind wir beim SC Freiburg. Der hat es ja zum ersten Mal in der Vereinsgeschichte geschafft, ins Fußball-Europa-League-Finale zu kommen. Und das wird von den Freiburger Fans natürlich auch gebührend gefeiert, auch wenn Freiburg letzte Woche das Finale verloren hat. Die Freude, das überhaupt geschafft zu haben, da hinzukommen, war sehr groß. Motto, wer am nächsten Tag noch eine Stimme hat, war nicht dabei. Unser Platz 3 war mittendrin, gesehen auf dem Insta-Kanal von SWR Sport.
2: Moritz!
3: Hast du Moritz weggedrückt?
2: Nein, ich bin zu nervös. Meine Stimme ist auch daheim geblieben. Komplett Eskalation, gerade mein Lehrer getroffen. Der ist auch voll. Herr Lemke, ich grüße Sie. Ich hoffe, Sie kriegen keine Probleme.
3: Wie geht's bei dir jetzt weiter?
2: Ja, feiern. Feiern, volles Rohr. Ich fühl's, ist geil. Istanbul ist nur einmal. Geil.
1: Platz 2.
0: Ja, und so eine Stimme bzw. Nicht-Stimme hatten, glaube ich, auch Thorsten Legert und Schalke Lennart nach dem Spiel Schalke gegen Fortuna Düsseldorf. Das hat Schalke ja gewonnen und damit den Aufstieg in die erste Fußball-Bundesliga safe gemacht. Und Thorsten Legert und Schalke Lennart, die sind im besten Sinne Crash-Out gegangen.
4: Kenan Karaman, Saisontreffer Nummer 14. Und jetzt hört sie mal rein, was hier gerade tobt.
5: Oh, das Ding da rein!
1: Platz 1.
0: So, da haben wir diese Woche ein Comeback. Unsere Oma von der NDR Nord-Reportage. Oder wie 1Live-Hörer Lorenz gerade über die 0221-567-89111 schreibt, der beste Lifehack gegen Hitze sind
6: Rosinen und Zwiebeln.
7: Sie kauft für ihr Frühstück ein.
8: Die Rosinen, die lege ich in Whisky ein und die kommen morgens auf meinen Joghurt mit drauf. Ja, ich bin morgens schon gleich ein bisschen tüdel. Ja, so ist das. Man muss das Leben genießen.
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0: Tate McRae, You Broke Me First. Hier ist eins live, gleich ab 9, ab 10 mit Linda Reitinger.
1: Ich bin schon 10,
0: Tatsache. Und du hast, glaube ich, auch schon ein bisschen Bock, ne?
1: Ja, Mann, ich bin randvoll mit Vorfreude. Ich auf den Tag, ne, auf das Bequatschen, was heute alles so los ist. Ich gucke zum Beispiel gleich mal, weiß nicht, ob du das weißt, aber in Korschenbruch, ne, ist ja gerade Schützkenfest.
0: Ja, also und, das weiß ich nicht, aber ich weiß, dass gerade Saison ist.
1: Schon seit Freitag feiern die durch.
0: Krass.
1: Jetzt ist Montag. Ich bin gespannt, ob da überhaupt noch einer irgendwie, ne, Puls hat, aber... Ja. Genau, checken wir. Und ja,
0: ein bisschen Sommer im Sektor-Vibes gibt es natürlich auch bei dir.
1: Ich gucke auch mal weiter. Du hast ja schon ganz viel auch gefragt, ne? So wie halten wir uns auch frisch und...
0: Hitze-Life-Hacks.
1: Ja, genau. Das werde ich natürlich auch noch weitermachen. Außerdem habe ich gesehen, dass Forscher eine neue Oktopus-Art entdeckt haben. Die ist blau und so klein wie ein Golfball.
0: Mm.
1: Und so zauberhaft.
0: Cute.
1: Und jetzt denke ich mir wieder gerade, ich muss vor allen Dingen Urlaubspläne schmieden. Galapagos-Inseln, weil da haben sie den entdeckt.
0: Aber Linda, soll ich jetzt mal sowas ganz Daddy-mäßig sagen.
1: Sag mir mal was.
0: Warum brauchst du denn Urlaub? Wir haben die Sonne doch hier. Sektor, brauchst du da nicht wegfahren? Mensch.
1: Ist ja wieder recht.
0: Sektor ist auch schön. Ich bin jetzt raus, ich gehe jetzt ins Freibad und wünsche dir eine schöne Sendung. Mach's gut.
1: Papa Philipp.

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1: Um 10 Uhr mit Linus Busch. Für viele Muslime hat eine wichtige Zeit begonnen. Hunderttausende sind ab heute bei der Pilgerfahrt Hadsch in Saudi-Arabien dabei. In den letzten Jahren sind die Fahrten nach Mekka aber immer teurer geworden. Mehr dazu von Nina Amin.
2: Mehr als 1,5 Millionen Pilger aus dem Ausland können sich den Hadsch aber leisten. So viele sind nach Angaben der saudischen Behörden bereits für den diesjährigen Hadsch nach Saudi-Arabien gereist. Damit wurde die Zahl der internationalen Besucher im Vergleich zum Vorjahr trotz des Krieges in der Golfregion übertroffen.
1: Saudi-Arabien hat wegen des Krieges die Regeln für die Einreise und die Sicherheitsmaßnahmen verschärft. Auch weil es in den letzten Jahren bei der Pilgerfahrt Tote wegen Massenpaniken und extremer Hitze gab. In Menden im Sauerland ist an diesem langen Wochenende Pfingstkirmes und die feiert dieses Jahr 300-jähriges Jubiläum. Antonia ist Schaustellerin und jedes Jahr mit ihrem Stand in Menden. Sie hat uns in 1 Live gesagt, warum sie die Pfingstkirmes so besonders findet.
3: Vor allem würde ich sagen, weil es auch eine Innenstadtkirmes ist. Das ist nochmal so ein bisschen was Besonderes, wenn das Riesenrad so vom Rathaus steht. Man sieht, wie die Leute aus ihren Häusern runterschauen auf die Kirmes abends, wenn schön beleuchtet ist, wenn die Stimmung gut ist.
1: Die Pfingstkirmes in Menden geht noch bis morgen. In der Nähe von Los Angeles in den USA können zehntausende Menschen weiter nicht zurück in ihre Wohnungen. Sie mussten da vorgestern raus aus Angst vor einem Chemieunfall. In einer Fabrik könnte ein Tank mit gefährlichen Chemikalien explodieren. Mittlerweile wurde ein Riss in dem Tank entdeckt. Die Behörden in den USA hoffen, dass dadurch der Druck im Inneren nachlässt. Der SC Paderborn kann heute in die Fußball-Bundesliga aufsteigen. Am Abend ist das Rückspiel in der Relegation gegen den VfL Wolfsburg. Das Hinspiel war 0-0 ausgegangen. Paderborn-Fan René ist für heute optimistisch.
4: Die Kombination aus Trainer, Mannschaft und Fans im eigenen Stadion, sind die immer für ein Tor gut. Und ich glaube einfach, dass wir als Fan die so gut nach vorne peitschen können, dass das eine Tor fällt, was dann reichen wird.
1: Es wäre Paderborns dritter Aufstieg in die Bundesliga in der Vereinsgeschichte.
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1: Heute wird es sonnig mit ein paar dünnen Schleierwolken und es ist wieder sehr warm bis heiß. In Bad Salzuflen bis 27 Grad, in Dortmund und Schleiden werden es 28 und in Münster und Bergheim bis 30 Grad. Und auch morgen geht es sonnig und heiß weiter mit 27 bis 34 Grad. Am Mittwoch weiter viel Sonne, aber nicht mehr ganz so heiß.
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1: A3 Arnheim Richtung Oberhausen. Zwischen Sevenaar in den Niederlanden und Elten braucht ihr 10 Minuten länger, 2 Kilometer Stau. Und dann sind noch 2 Autobahnen bis morgen früh wegen Bauarbeiten gesperrt. Die A40 Duisburg Richtung Essen zwischen Kreuz Duisburg und Kreuz Duisburg Kaiserberg. Und die A44 Düsseldorf Essen in beiden Richtungen zwischen Kreuz Düsseldorf Nord und Ratingen Schwarzbach.
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5: Yo, yo, yo, was los? Habt ihr euer Flamingo-Schwimmtier schon wieder aufgepustet, um euch heute nochmal so richtig gut den Sommer am Feiertag zu geben? Ich kenne ja welche, die haben auch mit dem Vogel zu tun, aber einem aus Holz und der ist mittlerweile auch schon abgeschossen. Unges Pengste läuft in Korschenbruch. Eins der größten Schützenfeste im Sektor, ne? Gucken wir gleich mal, was da schon so los ist heute Morgen. Oder vielmehr eben noch. Läuft ja schon seit Freitag, ne?

0: Pfingstmontag. Dem gehen wir jetzt mal voll ran an Blasmusik und Vogelstange. In Korschenbruch nämlich wird gefeiert das ganze Wochenende bei einem der größten Schützenfeste, die wir haben im Sektor. Unges Pengste läuft seit Freitag. Und mittendrin ist Jan von der St. Katharina Bruderschaft. Jan, wie ist denn die Lage? Könnt ihr überhaupt noch?
1: Ja, also sagen wir es so, so langsam lässt es ein bisschen schleifen, aber die Stimmung all in all ist, glaube ich, noch ganz gut.
2: Hey, Stimmung!
0: Oh mein Gott. Ja, klingt hervorragend. Das ist genau das, was wir brauchen zum Frühstück. Jan, was würdest du sagen, was waren so einer der besten Momente bisher?
1: Ich glaube, einer der besten Momente war die kalte Dusche am Ende des heißen Tages.
0: Nicht mal der Vogelabschuss, sondern dann tatsächlich das einfach mal kalt unter die Dusche stellen.
1: Ja, einfach kalt unter die Dusche.
0: Aber dann beschreib auch mal so ein bisschen überhaupt, was waren los die letzten Tage?
1: Ja, also Samstag haben wir gestartet, dieses Jahr schon in Uniform. Mhm. Und sind einmal, haben Ehrengeleit mit den Frauen gemacht, in schönen Kleidern.
0: Ja, das ist so ganz schick dann durch den Ort laufen, ne? Und alle stehen links und rechts und feiern euch.
1: Gestern ging es dann auch weiter. Da war dann Programm den ganzen Tag über eigentlich. Wir haben gestartet mit einer Messe, waren dann bei uns im... haben dann den Minister abgeholt und dann ging es los mit Parade und Umzug durchs Dorf.
0: Ah, okay. Und jetzt habt ihr gerade gefrühstückt. Das haben die Mädels geregelt, ne? Schön Brote geschmiert.
1: Ja.
0: War lecker.
1: Alles sehr, sehr lecker.
0: Ja. Das heißt aber auch, bei euch schießen keine Mädels mit, ne?
1: Nein, bei uns schießen leider keine Mädels mit.
0: Oh, finde ich ein bisschen frech, sag ich ehrlich, Jan. Bin ich immer persönlich ein bisschen beleidigt. Kann man ja vielleicht mal dran arbeiten, wenn du schon selber sagst, leider. Aber wie geht's jetzt heute noch weiter? Was ist jetzt heute noch der Plan?
1: Heute sind wir also jetzt gerade beim Frühstück. Gleich haben wir eine Messe im Seniorenheim. Mhm. Und dann geht's im Prinzip los zu den großen Königsparaden.
0: Und zwischendurch wird auch einmal so ein bisschen angestoßen, ne?
1: Ja, genau. Das ging jetzt hier heute beim Frühstück schon los. Da sind die Tassen schon sehr weit oben heute. Mhm. Auch vielleicht noch mit ein bisschen viel Kaffee, um ein bisschen in den Tag reinzustarten. Aber... Und zwischendurch
0: dann,
1: auch.
0: Ja, aber dann auch ein bisschen viel Wasser trinken heute, ne? Wird wieder voll heiß.
1: Bei dem Wetter sowieso.
0: Ja, Mann, vor allen Dingen eure Uniform, das ist ja auch ganz schön warm da drunter, oder nicht?
1: Ja, ja.
0: Oh, wie die heute
1: dann,
0: Abend
1: da
0: dann riechen.
1: Alles.
0: Also wahrscheinlich heute Abend kannst du die so auswringen, den ganzen Schweiß und Bierreste und was weiß ich. Naja, aber ihr habt auf jeden Fall eine gute Zeit, euch geht's gut.
1: Ja,
0: okay.
1: Blendend.
0: Was ist eigentlich euer Schützengruß?
1: So wirklich einen Schützengruß haben wir gar nicht.
0: Dann können wir einen erfinden. Oh, können wir einen Schützengruß haben, auch mit eins live drin?
1: Das kriegen wir organisiert.
0: Geilo, dann machen wir es gleich noch. Erstmal ein bisschen Sommersound.

0: Skinfest-Vibes hier in 1 Live. Die Jungs aus Jan aus Korschenbruch, die feiern seit Freitag auf Unges Pengste, einem der größten Schützenfeste, die waren im Sektor, habt ihr eben schon gehört hier. Und wir haben gesagt, wir basteln jetzt noch kurz einen Schützengruß in der 1 Live-Version. Du hast ja deine Jungs um dich, ne, Jan?
1: Ja.
0: Wer von denen ist eigentlich am fertigsten?
1: Am fertigsten? Ich glaube Sascha.
0: Sascha.
2: Hallo, Sascha Helden. Hi.
0: Hallo Sascha. Ich habe gehört, du bist am fertigsten.
2: Ja, ein bisschen müde, ein bisschen wenig Schlaf gehabt letzte Nacht.
0: Ja, aber so muss das Armschützenfest, ne?
2: Genau.
0: Gut. Also bist du bereit, Sascha, vielleicht dann jetzt einen perfekten kleinen Schützengruß zu dir auszudenken? Mit 1 Live drin?
2: Mit 1 Live drin?
0: Ja. Ich hätte gern meinen eigenen sozusagen. Ich hätte gedacht zum Beispiel auch ein gut Schuss, gut drauf, 1 Live.
1: Gut Schuss, gut drauf, 1 Live.
2: Okay. Gut Schuss, gut drauf, 1 Live. Okay.
1: 3, 2, 1.
2: Gut Schuss, gut drauf, 1 Live.
0: Junge. So, jetzt höre ich auch so ein bisschen Blasmusik bei euch da im Hintergrund. Das ist gut.
2: Ja, das die sind fleißig am Spielen.
0: Ja, geil. Die ziehen auch richtig durch, ne?
2: Boah. Ja.
0: Die sind auch fertig am Ende vom Tag. Aber heute ist dann auch Schluss, ne? Letzter Tag ist Finale.
2: Nee, wir haben morgen noch.
0: Ach, morgen auch noch?
2: Genau. Mein. Morgen haben wir auch noch eine Parade.
0: Aha.
2: Und dann ist noch im Zelt noch Party.
1: Okay.
2: Und um 0 Uhr gibt es immer eine Stuhlparade.
0: Was ist eine Stuhlparade?
2: Ja, wir kommen dann im Zelt zusammen, haben alle unseren Stuhl dabei und dann marschieren wir mit den Stühlen. Nicht mit unseren Holzgewehren oder mit dem Säbel, sondern mit Stühlen.
0: Okay, whatever.
2: Nicht Stuhlgang, ja.
0: Okay, wow. Ja, dann gönnt euch. Habt eine gute Zeit. Und gut Schuss, gut drauf, 1 Live!
1: Im Zelt!

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5: Um 10:30 A3 Arnheim Richtung Oberhausen. Zwischen Sevenaar in den Niederlanden und Elten braucht ihr 10 Minuten länger, 2 Kilometer Stau. Und diese Autobahnen sind bis morgen früh wegen Bauarbeiten gesperrt. Die A40 Duisburg Richtung Essen zwischen Kreuz Duisburg und Kreuz Duisburg-Kaiserberg. Und die A44 Düsseldorf-Essen in beiden Richtungen zwischen Kreuz Düsseldorf-Nord und Ratingen-Schwarzbach.

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0: aus Versehen, aber noch ein bisschen heißer gemacht.
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0: Ja, Mann, die Wolter Brothers nämlich haben wieder verkuppelt. Letzten Freitag hier in 1 Live. In dem Fall Super Single Liv Sunshine aus Castrop-Rauxel.
2: Ich bin Liv, ich bin 18 Jahre alt. Ich bin zurzeit Hotdog-Verkäuferin und zukünftige BWL-Studentin.
0: Und ihr war warm?
2: Boah, mir ist auf jeden Fall total heiß. Ich bin am Schwitzen wie ein Schwein.
3: Ja. Aber ihr dankt mir oder das Wetter?
2: Beides.
0: Den ihr gerade gehört habt, das war Arda, Mediendesigner aus Krefeld. Mit ihm hatte Liv ihr erstes Blind Date und sie hat dabei exklusiv im Radio verraten.
2: Ja, also ich habe mehrere Tattoos.
3: Okay.
2: Und mein erstes war vor 2 Jahren auf Kreta. Da war ich ein bisschen angetrunken mit meiner Freundin und meiner Mutter auch. Haben wir uns alle eine Schildkröte stechen lassen und ich sollte dann aussuchen, ja, wo kommt das Tattoo hin? Habe ich gesagt, ja, okay, mach einfach auf den Arsch. Tut nicht so weh. Wird schon, sieht eh keiner.
0: Ne, Tattoo auf dem Popo. Fand Ada, ja, gar nicht mal so gut.
4: Ich bin eher dafür Tattoos ohne Körperteile, aber das geht ja schwer.
5: Ja.
4: Was ist die Symbolik dahinter?
2: Wieso eine Schildkröte? Es gibt keine Symbolik dahinter. Okay. Es ist nur eine Schildkröte auf meinem Arsch.
0: Naja, Partner-Tattoo aber gibt es also bei den beiden definitiv nicht. Haben trotzdem nicht so wahnsinnig schlecht gevibed, aber dann kam ihm Steve, Livs zweites Blind Date-Handwerker aus Dortmund mit einem entscheidenden Vorteil.
6: Tattoos finde ich gut. Ich habe keine Tattoos, habe leider noch nicht die Zeit oder das Geld oder beides gefunden, aber ich hatte auch Interesse daran, welche zu machen.
0: Feiern, Party, das alles lieben auch beide. In dem Moment haben wir schon so ein bisschen geahnt, wie das Ganze ausgehen könnte und so kam es dann auch.
2: Bei Elben hat es einfach mehr geklickt. Mhm. Ich habe mich entschieden für Steve.
0: Für Steve. Jetzt war die große Frage natürlich, wollen sich die beiden aber weiter kennenlernen? Ohne Augenbinde auch.
2: Man kann sich bestimmt noch mal treffen.
7: Und es gibt ja noch eine Heimfahrt. Ich kann sie ja mitnehmen. Das ist eben schon angedeutet.
6: Theoretisch könnte ich da. Ja, ich habe noch Platz im Auto. Ich kann nicht mit nach Hause nehmen.
7: Ja, du hast die Rückfahrt doch schon gesichert.
0: Ja, wie gut.

0: Und falls ihr gerade erst loszieht und noch regeln könnt, was dabei anziehen, wichtiger Hitzehack von Fadik aus Köln.
1: Keine schwarze Kleidung tragen, weil das zieht die Sonne ein.
0: Ja, Schwurung. Mein Auto ist schwarz. Nach 2 Minuten in der Sonne immer eine Sauna. Deshalb heute lieber zu Fuß und zwar am besten nur in heller Unterbuchs. Ah? Ja, und wenn ihr auch noch so einen guten Hack habt, dann schickt rüber über die 1Live-App. Ja,

0: 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Um 11 Uhr, ich bin Celine Begert. Zuerst geht es um ein Sportevent, das schon vorher für viel Aufregung gesorgt hat. In der Nacht waren in Las Vegas die Enhanced Games und da war Doping erlaubt. Die Veranstalter hatten damit geworben, dass es deshalb neue Weltrekorde geben könnte. Mehr dazu von Linus Busch.
1: Viele Sportlerinnen und Sportler waren gegen die Enhanced Games, weil sie ihre Leistungen sauber erreichen wollen. Auch die US-Anti-Doping-Agentur hat das Event kritisiert und gesagt, dass es den Veranstaltern vor allem ums Geld ging. Aus Deutschland war Sprinter Mike Bryan am Start und Schwimmer Marius Kusch aus NRW. Der hatte vorher gesagt, dass er auch wegen der hohen Preisgelder mitmacht. Mit seinen beiden Rennen hat er mehr als 300.000 Dollar kassiert.
0: Am Ende gab es bei den Enhanced Games nur einen neuen Weltrekord, nämlich im Schwimmen. Und offiziell anerkannt wird er nicht, da gelten nur Ergebnisse von Wettkämpfen, bei denen Doping verboten ist. Ab heute pilgern wieder hunderttausende Muslime nach Mekka. Die Pilgerfahrt Hadsch gehört zu den 5 Säulen des Islam. Das heißt, jeder Muslim, der gesund ist und es sich leisten kann, sollte sie einmal im Leben machen. Laut den Behörden in Saudi-Arabien sind mehr als 1,5 Millionen Pilger aus dem Ausland angereist. In der deutschen Industrie sind in den letzten Jahren hunderttausende Stellen abgebaut worden. Eine große Beratungsfirma hat die Zahlen der Unternehmen seit 2009 analysiert und demnach sind bis jetzt mehr als 340.000 Jobs weggefallen, vor allem bei Autoherstellern und Zulieferern. Nur in der Chemie- und der Pharmaindustrie sind es mehr Stellen geworden. Und jetzt geht es um Alarmstufe Rot bei einem Surfwettbewerb. In Neuseeland musste ein Contest der World Surf League gestoppt werden, weil ein Fotograf im Wasser in den Fuß gebissen wurde, wohl von einem Seelöwen. Der Mann wurde behandelt und der Wettkampf konnte weitergehen. Gerade laufen ja super viele Leute mit einer Mullet-Frisur, also einem Fukuhila, rum. Und in Belgien gab es am Wochenende einen internationalen Contest, wer den schönsten hat und auch eine schöne Persönlichkeit dazu. Teil des Wettbewerbs war auch, einen Fragebogen zu sich auszufüllen. 1000 Leute haben da mitgemacht.
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0: Das ist heute wieder sommerlich, nur ein paar Schleierwolken sind unterwegs. Dazu in Paderborn und Schwerte bis 28 Grad, in Wuppertal und Dienstlaken bis 30 und in Köln sind sogar 32 Grad drin. Morgen können die Temperaturen nochmal raufklettern auf bis zu 34 Grad. Mittwoch geht's dann ein bisschen runter.
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0: Geht los mit der A3 Arnheim Richtung Oberhausen. Zwischen Sevenaar in den Niederlanden und Elten braucht ihr mehr als 20 Minuten länger, 3 Kilometer Stau. A4 Herlen Richtung Aachen, zwischen Simpelfeld in den Niederlanden und Aachen-Laurensberg, da kommen 10 Minuten obendrauf, 2 Kilometer Stau. A33 Osnabrück Richtung Bielefeld, zwischen Kreuz Osnabrück Süd und Haderberg, da hat es einen Unfall gegeben. Deswegen braucht ihr 10 Minuten mehr, 2 Kilometer Stau sind da. Und es gibt noch einige Sperrungen. Die A40 Duisburg Richtung Essen ist zwischen Kreuz Duisburg und Kreuz Duisburg-Kaiserberg wegen Bauarbeiten gesperrt. Und die A44 Düsseldorf-Essen ist auch in beide Richtungen dicht, zwischen Kreuz Düsseldorf Nord und Ratingen Schwarzbach.
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3: Ich finde ja sehr gut, dass bei dem Fukuhila-Wettbewerb da in Belgien auch wichtig war, dass man eine schöne Persönlichkeit hat zur schönen Frisur. Gleichzeitig würde ich aber sogar glauben, dass wer auch immer einen Fukuhila trägt, der muss cooler Mensch sein. Schmuck.

0: Happy Toppy. Pfingstmontag in 1 Live Another. Talk to you. Aber von wegen, ihr chillt irgendwie gerade nur in der Sonne und am schönen Sektorsee. Ganz viele von euch arbeiten heute auch. Caro und Sascha zum Beispiel schreiben mir über die 1Live-App. Wir stehen heute noch in Krefeld an der Burg Linn mit unserem Crepe-Stand. Oder auch Patrick aus Bad Liebspringe, der hat sich von unterwegs gemeldet. Der hat mir geschrieben über die 1Live-App auch. Der wird heute noch Würstchen und Pommes verkaufen und muss aus meiner Sicht deshalb ja wohl auch die allerbesten Hitze-Hacks kennen. Weil Würstchen, Pommes, bei dem Wetter. Und diese Hitze-Hacks, die sammeln wir auch ein bisschen in 1Live, deswegen frage ich mal nach.
1: Guten Morgen.
0: Patrick. Linda.
1: Linda. Hi, na?
0: Hi, na, selber, na. Was tust du dir selber an, ey? Bei so einem Wetter?
1: Ja.
0: Boah. Würstchen und Pommes verkaufen, das ist schon Next Level.
1: Ja, natürlich. Ihr müsst ja schön verköstigt werden. Es ist halt 1000 Grad gefühlt in der Bude warm, aber trotzdem, das muss einfach mal gemacht werden. Eine geile Wurst essen, das ist schon was.
0: Ja, natürlich. Hör mal, da müssen wir gar nicht drüber diskutieren. Aber ich glaube, es gibt keinen heißeren Ort als deinen nachher in der Bude.
1: Ja.
0: Also wie kommst du da durch?
1: Ja, indem ich einfach mal die Tür aufmache und mich in den Wind stelle, wenn es schon ruhiger ist. Da kommt ein schöner Wind, dann passt das.
0: Also so ein Handventilator vielleicht auch so ein, weißt du, mit Wasser sprühen.
1: Ja, es gibt ja auch so einen, den du um den Hals hängen kannst und dann kannst du dir den Wind genau ins Gesicht pusten lassen. Das wäre, glaube ich, das perfekte Toy, was du so brauchst.
0: Oh, das hast du aber nicht.
1: Noch nicht, ich habe es noch nicht gefunden.
0: Ey, das wäre ja, stell dir aber vor, das hört gerade jemand und dann kommt der gleich bei dir rum, dein Bad Liebspringe, und dann bringt er dir das einfach mit.
1: Das wäre das Nonplusultra.
0: Mach doch mal einen Aufruf.
1: Ja, das mache ich gleich bei WhatsApp oder so.
0: Aber ohne Spaß, pass auf dich, ne? Weil das ja wirklich, also so richtig spaßen darf man eigentlich auch gar nicht, wenn es dann so richtig doll heiß wird. Du trinkst auf jeden Fall auch genug, ne?
1: Ja, klar.
0: Bist auch schön eingeschmiert.
1: Klar. Ja, sicher bin ich ein bisschen eingeschmiert. Viel Regen ist das Wichtigste überhaupt bei dem Wetter.
0: Genau. Deshalb Wasser und Äppelschorle, gib ihm. Und wenn ihr anderen Hitze-Hack habt, gib ihm auch, ne? Schick rüber in die 1Live-App. Jetzt Shabuzi!

0: Hallihallo, Hallöchen. 1Live ist hier an eurem Pfingstmontag jetzt mit Harry Styles. Harry Styles hat seine Fans ja sehr lieb, muss man sagen. Zumindest sagt er das immer wieder. Vor allem hat er die allerhöchste Meinung von denen.
1: I think they're like the most honest group of fans. They will say, we love this. And if they don't like it, say, we don't like it.
0: Weil sie nämlich ehrlich sind, sagt er. Ne? Wenn sie was mögen, seine Fans, dann sagen die es. Aber sie sagen es eben auch, wenn sie was nicht mögen, wenn sie was doof finden. Und das stimmt. Zum Beispiel, wenn sie das Bühnenbild kacke finden auf seiner neuen Tour. Vielleicht habt ihr das mitgekriegt. Harry Styles ist ja jetzt auf seiner Together-Together-Tour unterwegs. Und es gab so ein bisschen Backlash nach den ersten Konzerten, weil Fans gesagt haben, was soll das denn, diese 3 Meter hohen Gehwege vor der Bühne? Wie uncool sind die? Weil statt den Harry selbst haben sie eben nur quasi gegen Wände geguckt. Also den Harry selbst zu sehen, haben sie nur gegen Wände geguckt. Und das fanden die natürlich nicht so geil, weil die Tickets sind auch gut teuer, ne? Das meinten die Tourmenschen von Harry Styles. Die Idee wäre halt gut gemeint gewesen, so die Stage mit diesem Monster-Gehweg-Gedöns. Sie sollte also den Fans die Chance geben, die Show aus verschiedenen Positionen zu erleben, ohne sich selbst bewegen zu müssen. Check ich gar nicht so genau, aber ist jedenfalls nicht aufgegangen. Und jetzt würden sie doch auch am Konzept arbeiten, nochmal überlegen, wie sie es besser hinkriegen. Was ich nur konsequent finde, ganz ehrlich, weil wenn Harry die Ehrlichkeit seiner Fans voll gut findet, ne, ist ja nur cool, dass er sie auch ernst nimmt und reagiert. Also, Love, Love, Love für Harry Styles, den wir jetzt hören hier mit American Girls in 1Live.

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2: Um 11:30 und da haben wir 5 Kilometer Stau. Und zwar geht's los mit der A3 Arnheim Richtung Oberhausen zwischen Sevena in den Niederlanden und Elten. Steht ihr eine Viertelstunde, da gibt's 3 Kilometer Stau. Die anderen 2 Kilometer, die gibt's auf der A4 Herlen Richtung Aachen zwischen Simpelfeld in den Niederlanden und Aachen-Laurensberg. Da braucht ihr eine Viertelstunde länger. Und dann gibt es noch 2 Sperrungen. Die A40 Duisburg Richtung Essen ist zwischen Kreuz Duisburg und Kreuz Duisburg-Kaiserberg dicht. Und die A44 Düsseldorf-Essen ist in beide Richtungen gesperrt zwischen Kreuz Düsseldorf-Nord und Ratingen-Schwarzbach.
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3: Ja, okay, das ist natürlich einer der besten Hitze-Hacks. Einfach ans Meer fahren. Denise aus Jüchen nämlich schreibt mir über die 1 live App: Linda, ich höre dich gerade in den Niederlanden am Strand in Vlissingen. Da hat sie noch ein Foto hinterher geschickt mit einem Segelboot auf dem Wasser und das pustet sogar mir jetzt ein bisschen Meeresbrise um die Nase. Vielen Dank dafür. Euch schicke ich die in Songform einfach weiter mit Kygo. Safe.

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1: Auch da ist Toni Bauer nämlich mit dabei, denn ganz ehrlich, wir gucken schon hier in 1 Live, dass wir ihn überall hin mitnehmen. 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Er war schon bei uns dabei bei der Comedy-Nacht XXL, hat souverän rasiert da. Ist in der 1 Live Hörsaal-Comedy unterwegs gewesen. War natürlich auch schon bei uns im Radio zu Gast und so weiter. Und angefangen hat alles... 2022 eben bei der 1 Live Generation Gag. Und auch in der aktuellen Staffel hat er gesagt, Mensch, wisst ihr was, weil es so schön ist, komme ich da doch auch nochmal rum. Er erzählt vom Ruhrpott, von Oma, Opa und natürlich erzählt er da auch von Hassan, seinem besten Freund.
2: Hassan ist scheißegal, wie alt seine Freundinnen sind, okay? Gerade hat der was mit einer, die ist 65 Jahre alt. 65 Jahre alt! Ich sag, Hassan, Junge, du kannst doch nichts mit einer 65-Jährigen anfangen. Weißt du, was der zu mir sagt? Sagt er zu mir, Toni, du hast keine Ahnung. Auch eine alte Feder braucht frische Tinte, um schöne Geschichten zu schreiben. Ja, ihr lacht, der geht regelmäßig in Altenheim. Ich sag, kannst du nicht in Altenheim gehen? Sagt er, natürlich, Altenheim ist wie Temptation Island. Nur alle Frauen tragen die gleiche Frisur. Oben und unten. Riechen nach 4711. Oben und unten. Und egal wie du heißt, die nennen dich junger Mann. Sag, Junge, hör doch mal auf damit. Sagt er zu mir, Toni, du hast keine Ahnung. Du weißt gar nicht, wie das ist, wenn so ein 65-jähriger Panther auf dich zuläuft und dir ins Ohr flüstert, ich war mit Bon Jovi auf Tour. Die hat mehr vergessen, als du je wissen wirst. Und dann nimmt die dich auseinander und du stehst danach schweißgebadet in der Türschwelle, lutscht ein Werthers Original und kriegst die Hose genäht. Den finde ich selber gut, ich hol.
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0: Gute.
1: Am besten Pfingstmontag von Welt, weil die Sonne scheint auf unsere Nasen drauf, die Bienchen sumseln um uns rum und ihr gönnt euch hoffentlich maximal schöne kalte Apfelschorle oder ja, das, was Maria aus Köln sagt.
2: Das hört sich jetzt komisch an, aber manchmal trinke ich auch so Tee. Ich weiß nicht mehr, ich habe das von irgendwo gehört, dass man extra so warme Sachen trinken soll. Wenn man so richtig kalte Sachen trinkt, dann macht das sogar das Gegenteil. Dein Körper versucht das wieder aufzuwärmen oder sowas und dann ist dir eher wärmer als kälter davor, irgendwie sowas.
1: Ja, man ist so. Warme Sachen trinken hat einen Kühleffekt, weil es die Schweißproduktion ankurbelt. Ich habe nochmal schnell gegoogelt, ne? Der Schweiß, der verdunstet dann eben auf der Haut, kühlt schön ab. Ja, und so ist das quasi. Warme Sachen trinken ist wie Klimaanlage werden. Pro Schluck ein bisschen mehr. Naja, vielleicht habt ihr auch so krasse Hitze-Hacks. Dann weiter gern rüber damit, über die 1Live-App. Auf geht's!
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Ihr hört 1 live an eurem Pfingstmontag. Die Sonne strahlt, aber auch unser Sound hält mit. Sarah Larsson jetzt für euch Midnight Sun.

0: 12 Uhr, ich bin Celine Wegert. Anfang April hatte es in einem ICE bei Siegburg einen Anschlag gegeben. Jetzt gibt es neue Details zum mutmaßlichen Täter. Die Polizei hatte den 20-jährigen Deutschen offenbar schon vorher im Visier. Mehr dazu von Janina Amrath.
1: Diebstahl, Schwarzfahren, Bedrohung und Betrug. Damit war der 20-jährige Deutsche der Polizei schon aufgefallen. Außerdem soll er Straftaten vorgetäuscht und angedroht haben. Das geht aus einer Antwort des NRW-Innenministeriums auf eine Anfrage der AfD hervor. Demnach wurde der Mann mehrmals von der Polizei überprüft, sowohl als möglicherweise rechtsradikaler Straftäter als auch als potenzieller Attentäter. Es habe aber keine Hinweise gegeben, dass von ihm eine größere Gefahr ausgeht.
0: Der 20-Jährige sitzt gerade in Untersuchungshaft. Er soll Anfang April in Aachen in einen ICE gestiegen sein und da später an Bord zwei Sprengsätze gezündet haben. Mehrere Menschen wurden dadurch verletzt. Sportwettkämpfe, bei denen Doping ausdrücklich erlaubt ist, das gab es in Las Vegas bei den Enhanced Games. Die Veranstalter wollten damit auch neue Weltrekorde schaffen. Am Ende hat das aber nur einer geschafft, nämlich im Freistil Schwimmen. Der Grieche bekam für den Rekord $1 Million plus $250.000 Siegergeld. In Dortmund ist ein Mann mit einem E-Scooter gestürzt und an den Verletzungen gestorben. Laut Polizei ist er gegen einen Bordstein gefahren und hat sich dann schwer am Kopf verletzt. Ob er Alkohol getrunken hatte, das wird jetzt untersucht. Für die Fans vom SC Paderborn ist heute ein ganz besonderer Tag. Ihr Club kann in die Fußball-Bundesliga aufsteigen. Nach dem 0:0 im Relegationshinspiel ist heute das Rückspiel gegen Wolfsburg. Am Nachmittag gibt es einen Fanmarsch zum Stadion. Paderborns Trainer Kettemann freut sich auf den Tag.
2: Ich finde es toll. Diesen Moment gab es doch hier noch nie. Also wir haben jetzt ein Relegationsrückspiel zu Hause, haben ein Top-Hinspiel gemacht, haben ein gutes Ergebnis. Und ich finde, wir sollten alles mitnehmen, was rund um dieses Relegationsspiel ist.
0: Anpfiff in Paderborn ist heute Abend um 8:30.
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0: Heute ist es wieder sommerlich. In Winterberg bis 25 Grad, in Minden und Gummersbach bis 28 und in Xanten und Bonn bis 30 Grad. Morgen sind sogar bis 34 Grad und Sonne drin. Mittwoch gehen die Temperaturen leicht runter.
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0: Geht los mit der A1 Euskirchen Richtung Köln zwischen Euskirchen und Erftstadt. 10 Minuten braucht ihr da länger, 6 Kilometer stockt's. Weiter geht's mit der A3 Arnheim Richtung Oberhausen zwischen Sevenaar in den Niederlanden und Elten. Da kommt eine Viertelstunde obendrauf, 3 Kilometer Stau. A4 Herlen Richtung Aachen zwischen Simpelfeld in den Niederlanden und Aachen-Laurensberg. Eine Viertelstunde plus, 2 Kilometer Stau. A61 Koblenz Richtung Mönchengladbach zwischen Wehr und Dreieck-Sinzig. 10 Minuten braucht ihr da mehr. 4 Kilometer stockt es. Und dann gibt es noch zwei Sperrungen bis morgen früh, nämlich einmal die A40 Duisburg Richtung Essen. Die ist zwischen Kreuz Duisburg und Kreuz Duisburg-Kaiserberg gesperrt. Und die A44 Düsseldorf-Essen ist in beide Richtungen zwischen Kreuz Düsseldorf-Nord und Ratingen-Schwarzbach dicht.
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4: In Hitzehausen. Warm heute bei uns im Sektor, um die 30 Grad überall, ne? Und hier und da schwitzt ihr am See oder aber auch bei der Arbeit. Und da schreibt mir jetzt nämlich auch der Dominik zum Beispiel aus Lippe. Moin, ich muss heute von 12 bis 22:30 Uhr im Kreis Lippe Bus fahren. Aus dem Kreis Lippe. So, ne? Bad Pyrmont kommt nämlich Dominik her. Jedenfalls ist er Busfahrer und er schreibt, er hat keine Klimaanlage im Bus und durch die Verglasung vorne und den Motor heizt sich der Bus vor ganz schön schnell auf, schreibt er, und wir müssen mit langer Hose, Hemd und Krawatte fahren. Trotzdem liebe ich meinen Job, schreibt Dominik auch noch, und das wiederum liebe ich doch sehr. Ich klingel bei Dominik gleich mal durch, glaube ich. Vielleicht hat er auch noch einen ultimativen Hitze-Hack, ne? Wenn er unter so Bedingungen, das macht er bestimmt nicht zum ersten Mal. Ja, guck.

0: live an Pfingstmontag. Es ist Feiertag, heißt aber nicht, dass keine Busse fahren. Im Gegenteil, ich weiß, im Kreis Lippe sind sie unterwegs. Mit Dominik aus Bad Pyrmont, nämlich im Führerhaus. Dominik hat sich reingemeldet. Der ist jetzt dann nämlich unterwegs als Busfahrer. Und das bei dem Wetter auch noch einfach ohne Klimaanlage, hast du mir geschrieben, Dominik, ne? Ihr habt keine Klimaanlage.
1: Nee, wir haben keine Klimaanlage. Also nicht alle Busse von uns. Und heute habe ich einen Bus ohne Klimaanlage.
0: Ach du Scheiße. Yay! Ja. Wie doll freust du dich schon auf die Schicht?
1: Ja, sehr.
0: Boah, vor allen Dingen auch, ne? Du hast lange Hose, Hemd und Krawatte an.
1: Ja, genau. Wir müssen noch schön mit Krawatte fahren.
0: Ja, aber was machst du denn dann? Also wie hältst du dann die Hitze aus, deinem Bus?
1: Ja, gut, Fahrerfenster aufmachen. Aber das ist auch nicht so. Ja, wir haben zwar so einen kleinen Ventilator oben hängen, aber ja, wenn es jetzt zu heiß ist, dann merkt man den aber auch nicht wirklich.
0: Okay, was machst du dann? Nimmst du selber noch irgendwie Zeug mit, was helfen könnte?
1: Ja, also auf jeden Fall, klar, eine Kühltasche mit kaltem Trinken.
0: Gut.
1: Das hilft immer gut. Ja, und halt dann, wenn mal die kurzen Pausen sind, dann irgendwo in den Schatten stellen, draußen an der frischen Luft.
0: Ja. Ja, und echt so, und da musst du aber, ne, da musst du ja die, am besten die Bus, also Busfenster und Türen auf, dann kannst du ein bisschen durchlüften, damit auch dann, ne, so Zugluft entsteht.
1: Ja, ja,
0: eigentlich
1: genau.
0: Müsstest du so während der Fahrt einfach Fenster und Türen aufhaben.
1: Ja, gut, Türen auf, das dürfen wir ja leider nicht während der Fahrt,
0: das
1: ne,
0: geht
1: aber,
0: nicht.
1: Ja.
0: Aber es wäre eine gute Idee, oder?
1: Die Fahrgäste natürlich aber auch. Die haben es ja noch schlimmer. Die haben ja gar kein Fenster hinten richtig, ne?
0: Ja, nur diese Klappdinger oben, ne? Diese dünn, also
1: ja,
0: diese
1: genau.
0: Schmalen, das ist auch nicht so richtig geil. Ja, was machen wir denn? Eigentlich muss jeder, der dann heute Bus fährt, dran denken, dass er einen Mini-Ventilator mit so Sprühwasser mitnimmt. Und dann
1: auf jeden Fall.
0: Am besten den ganzen Bus voll ventilieren. Ich weiß nicht, ob das ein Wort ist.
1: Ja, genau.
0: Ja, und irgendwie gute Laune behalten, ne? Ich glaube, das hilft dir auch sehr. Wenn die Leute nicht dann auch so voll, sowieso schon schlecht gelaunt da reinkommen und so.
1: Ja, genau. Ja, dass die Fahrgäste einfach heute ganz nett sind und ja, ruhig dankbar. Weil das ist nicht immer so, gerade wenn man dann mal vielleicht mal ein bisschen zu spät kommt, weil es dann da oder da mal länger dauert, dass sie nicht dann immer gleich so genervt sind, weil sie dann da, ich sag mal, 5 Minuten oder 3 Minuten länger in der Sonne warten müssen, ne?
0: Ja. Vor allen Dingen im Bus wird es eh noch heißer und schwitziger und so, sollen sie nicht mal in der Sonne stehen wollen.
1: Genau, dann sollen sie mal froh sein, dass ich ein bisschen später komme, dann stehen sie wenigstens in der frischen Luft.
0: So nämlich, Dominik. Genau. Deshalb sag ich jetzt einfach mal stellvertretend für alle, die mit dir fahren heute, Dankeschön, dass du durchziehst bei dem Wetter, ohne Klimaanlage und mit langen Klamotten. Pass gut auf dich auf, trink viel zwischendurch und komm gut durch.
1: Ich danke auch. Schönen Tag dir.
0: Mach's gut, Dominik.

0: Ganz schön frech eigentlich. Ein Slapperer Markus schickt mir gerade ein Foto aus seinem Garten, wo er schick einen Pool aufgebaut hat. Türkisblau glitzert das Wasser da drin. Und dazu schreibt der Markus noch, viel Spaß euch allen auf der Arbeit.
1: Zwinker-Emoji, Lach-Emoji.
0: Ey, und das kurz, nachdem wir eben noch Dominik gehört haben, der sich heute einen abschwitzt in seinem Bus ohne Klimaanlage. Naja, aber ich schlage einfach vor, alle, die gerade schwitzen, die machen jetzt einmal eine kleine Arschbombe bei Markus im Garten, wenn auch nur im Herzen.
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4: Gleich ist es 12:30 und wir gehen rein mit der A1 Euskirchen Richtung Köln. Zwischen Euskirchen und Erftstadt, da braucht ihr eine Viertelstunde mehr, 7 Kilometer stockt's. A3 Arnheim Richtung Oberhausen, zwischen Sevenaar in den Niederlanden und Elten, mehr als 20 Minuten kommen da oben drauf, 3 Kilometer Stau. A4 Herlen Richtung Aachen, zwischen Simpelfeld in den Niederlanden und Aachen-Laurensberg, 20 Minuten plus, 2 Kilometer Stau. Und dann gibt es noch 2 Sperrungen. Die A40 Duisburg Richtung Essen ist zwischen Kreuz Duisburg und Kreuz Duisburg-Kaiserberg dicht und die A44 Düsseldorf-Essen ist in beide Richtungen gesperrt zwischen Kreuz Düsseldorf-Nord und Ratingen-Schwarzbach.
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4: Hey, na?
5: Schaffen wir es mit 1 Euro bis nach Südafrika?
4: Das haben sich die 3 Jungs Niki, Tim und Justin gefragt. Und jetzt gehen sie mit der Challenge gut ab bei Instagram, weil sie sind es einfach angegangen. Da teilen sie jetzt Videos, wie sie aus nur Unterhose erstmal Outfit regeln.
6: Als allererstes brauchen wir eine Hose.
7: Eine Hose.
6: Okay, wir haben 1 Euro. Wir versuchen jetzt, irgendwie den Euro hoch zu traden.
4: Ja, weil das ist die Challenge, ne? Sich durch schlaues Tauschen, Traden, so die Reise finanzieren und organisieren. In Köln ging's los. Und ich weiß, sie haben es schon bis nach Paris geschafft. Das ist zumindest mein letztes Info, aber ich check mal ganz aktuell die Lage gleich hier.

0: Podcast live am Pfingstmontag. So, und wie war das? Los ging's am Kölner Dom mit 1 Euro und nur in Unterbuchs.
1: Oh mein Gott, ist das unangenehm.
0: Mittlerweile haben sie sich aber sogar Klamotten ertauscht, haben was an und haben es sogar bis nach Paris geschafft. Niki, Tim und Justin gehen gerade gut viral mit ihrer Aktion bei Instagram und kommen aber wohl auch gut voran. Niki, wo nämlich genau sitzt ihr gerade? Was seht ihr jetzt?
2: Ich sitze gerade auf einem gemütlichen Doppelbett tatsächlich und gucke in einen Pariser Garten rein. Wir wurden nämlich gestern von einer Familie tatsächlich aufgenommen. Wir sind hier spätabends angekommen und haben uns dazu entschieden, einfach mal die Häuser abzuklingeln und zu fragen, ob wir irgendwo im Garten schlafen dürfen. Und das hat tatsächlich geklappt.
0: Dass sowas geht, dass jemand euch echt reinlässt und sagt, ja, dann pennt halt hier. Irre. Aber das wirkt so ein bisschen auch, denn als hättet ihr noch Bock auf die Challenge und es wird nicht langsam irgendwie ein bisschen anstrengend oder ätzend.
2: Oh, man muss schon sagen, natürlich ist es anstrengend. Wir wollten auf jeden Fall langsam aus Köln raus. Das heißt, wir sind ja gestern auch den ganzen Weg gehitchhiked. Was natürlich auch deutlich Energie raubt, einfach sich jeden da stundenlang hinzustellen mit dem Daumen und so. Deswegen waren wir schon ziemlich fertig und hatten echt Respekt, hier auf der Straße zu schlafen. Aber dafür wurden wir zum Glück bewahrt.
0: Ja, Grüße an eure Leute, die euch da einfach aufgenommen haben. Und lass vielleicht nochmal ganz kurz die strengen Regeln auch durchgehen, die ihr euch ja selbst auferlegt habt. So, ne? Ihr wollt nämlich kein Geld schnorren jetzt auf dieser Reise. Ihr wollt wirklich das alles ertauschen, die Sachen, die ihr euch regelt. Oder auch mit kleinen Aktionen verdienen. Was genau habt ihr da vor?
2: Also ganz genau, wir sind halt mit 1 Euro gestartet, haben uns davon hochgetauscht, haben jetzt auch mittlerweile ein kleines Startkapital. In Paris haben wir zum Beispiel sowas jetzt gedacht, wie irgendwie, keine Ahnung, mit Waffeln Geld verdienen, also so Waffeln verkaufen oder Porträts malen etc. Und die anderen Regeln wären halt noch keine kommerziellen Flüge und halt insgesamt keine Hilfe von Familien, Kontakten, Freunden, was auch immer. Social Media dürfen wir natürlich auch nicht benutzen. Das wäre ja viel zu einfach, jetzt hier in Paris einfach zu fragen, ey, können wir bei irgendjemandem schlafen?
0: Ja.
2: Das ganze Kameraequipment dürfen wir natürlich auch nicht vertauschen oder verkaufen, was auch immer. Keine Straftaten, ist natürlich auch klar.
0: Ja.
2: Und wir haben natürlich so eine Notfallkreditkarte dabei, die dürfen wir aber auch erst nach Abbruch benutzen. Und das sind so unsere Main-Regeln, die wir uns gesetzt haben.
0: Ich finde ein bisschen lustig, Porträts malen. Könnt ihr das überhaupt?
2: Ja, wir sind künstlerisch nicht so begabt, aber ich glaube, genau dadurch sollte es witzig werden.
0: Okay, ja.
2: Mein Traum wäre es, hier Waffeln zu verkaufen, sich ein Waffeleisen zu verkaufen, in der Pariser Innenstadt sich hinzusetzen und das zu verkaufen.
0: Die Reels auf jeden Fall werden dann bestimmt wieder sehr unterhaltsam. Ihr habt ja auch mittlerweile irgendwie zehntausende Likes und neue Follower gesammelt mit euren Videos. Wie krass seid ihr selbst davon geflasht, dass eure Aktion so krass durch die Decke geht, vor allem auch so
2: also
0: schnell?
2: Also ganz ehrlich, wir hätten es niemals gedacht. Also das erste Video hat ja über 7 Millionen Aufrufe mittlerweile und wir haben alle am Abend gesagt, ey, wir wären super happy damit, wenn es vielleicht so 100, 200, vielleicht 300.000 Aufrufe bekommt. Das heißt, wir kommen wirklich vom Kopf her da gar nicht mehr hinterher.
0: Okay. Was eigentlich mit den 1Live Sonnenhüten, die ihr euch am Freitag ertauscht habt? Gibt's die noch?
2: Die
0: oder
2: haben
0: seid
2: wir noch
0: ihr schon
2: dabei.
0: Wieder? Ja.
2: Und die retten uns gerade auch sehr vor der Pariser Hitze hier. Man muss hier sagen, das ist nochmal ein ganz anderes Level. Hier sind wie 32 Grad. Justin hat sich gestern im Sonnenstich zugezogen. Also die Hüte retten uns hier den Arsch.
0: Oh nein, muss ein bisschen brechen auch. Oh, ich hoffe nicht.
2: Ja.
0: Bleibt gesund bitte, ne? Auch weiter auf eurem Weg nach Südafrika. Wir verfolgen das auf jeden Fall auch weiterhin. Ja. Und alles Gute, ne?
2: Ja, vielen, vielen Dank.

Aha. Welches Jahr? Aus welchem erster Song? Ist einfach, ne? Der ist ja voll neu. 2026, natürlich. Habt ihr bestimmt gewusst. Luki, Linu und Juju. Die drei sitzen nämlich gerade im Auto, schreiben sie mir, auf dem Rückweg aus ihrem Pfingstkletterurlaub und spielen da jetzt Hits da mit unseren Songs, die wir spielen in 1 Live. Mega gute Beschäftigung, schreiben sie, auch gegen die Hitze. Danke für den Mix. Ey, von Herzen gerne auch mal. Und weiter geht's, würde ich sagen, ne? Mit The Weeknd und Daft Punk. Titel ratet mal schön selbst und ja auch. Und googeln gilt nicht. Habt's gut.

0: 13 Uhr, ich bin Celine Begert. Für viele Muslime hat eine wichtige Zeit begonnen. Hunderttausende sind ab heute bei der Pilgerfahrt Hadsch in Saudi-Arabien dabei. In den letzten Jahren sind die Fahrten nach Mekka aber immer teurer geworden. Mehr dazu von Nina Amin.
1: Mehr als 1,5 Millionen Pilger aus dem Ausland können sich den Hadsch aber leisten. So viele sind nach Angaben der saudischen Behörden bereits für den diesjährigen Hadsch nach Saudi-Arabien gereist. Damit wurde die Zahl der internationalen Besucher im Vergleich zum Vorjahr trotz des Krieges in der Golfregion übertroffen.
0: Saudi-Arabien hat wegen des Krieges in der Region die Regeln für die Einreise und die Sicherheitsmaßnahmen verschärft. Aber auch, weil es in den letzten Jahren bei der Pilgerfahrt Tote gegeben hat, wegen Massenpaniken und extremer Hitze. Jetzt geht es um das Ebola-Virus. Im Kongo in Zentralafrika sind laut WHO mehr als 200 Menschen gestorben. Die Lage da ist gefährlich, unter anderem, weil die Virusvariante so selten ist, dass es keinen Impfstoff und keine gezielte Therapie gibt. Ebola überträgt sich durch Körperflüssigkeiten. Auf der A46 bei Hilden hat es einen schweren Verkehrsunfall mit 9 Verletzten gegeben. Das Ganze ist laut Polizei bei einer verbotenen Überholaktion passiert. Ein 19-Jähriger hat offenbar jemanden rechts überholt und ist dann auf die Mittelspur zurück. Dabei hat er die Kontrolle über den Wagen verloren. In Menden im Sauerland ist an diesem langen Wochenende Pfingstkirmes und die feiert dieses Jahr 300-jähriges Jubiläum. Antonia ist Schaustellerin und jedes Jahr mit ihrem Stand in Menden. Sie hat uns in 1Live gesagt, warum sie die Pfingstkirmes so besonders findet.
2: Vor allem würde ich sagen, weil es auch eine Innenstadtkirmes ist. Das ist nochmal so ein bisschen was Besonderes, wenn das Riesenrad so vorm Rathaus steht. Man sieht, wie die Leute aus ihren Häusern runterschauen auf die Kirmes abends, wenn schön beleuchtet ist, wenn die Stimmung gut ist.
0: Die Pfingstkirmes in Menden geht noch bis morgen. Und jetzt geht es noch um Alarmstufe Rot bei einem Surfwettbewerb. In Neuseeland musste ein Contest der World Surf League gestoppt werden, weil ein Fotograf im Wasser in den Fuß gebissen wurde, wohl von einem Seelöwen. Der Mann wurde behandelt und der Wettkampf konnte dann weitergehen.
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0: Das ist heute wieder sonnig und sehr warm. In Höxter bis 27 Grad, in Nümbrecht und Warendorf 30 und in Siegen und Köln bis 31 Grad. Morgen sind sogar bis 34 Grad und Sonne drin. Mittwoch gehen die Temperaturen etwas runter.
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0: Geht los mit der A1 Euskirchen Richtung Köln zwischen Euskirchen und Erftstadt. Da braucht ihr eine Viertelstunde mehr, 7 Kilometer stockt's. A3 Frankfurt Richtung Köln zwischen Siebengebirge und Lohmar 10 Minuten plus, 4 Kilometer stockend. A3 Arnheim Richtung Oberhausen zwischen Sevenaar in den Niederlanden und Elten. Da kommen 20 Minuten obendrauf, 3 Kilometer Stau. A4 Herlen Richtung Aachen zwischen Simpelfeld in den Niederlanden und Aachen-Laurensberg 20 Minuten plus, 2 Kilometer Stau. Und dann noch A61, Koblenz Richtung Mönchengladbach zwischen Wehr und Dreieck-Sinzig, 10 Minuten plus, 4 Kilometer stoppt's.
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4: Ja, hey, how's the Mittagshitze going? Wir pieken so langsam in Sachen Temperaturen. Ist das nicht auch ein bisschen nice? Endlich mal wieder Sommer fühlen, ne? Mit frischen Flecken vom Schokoeis auf eurem Shirt und durchgeschwitzten Nächten, wobei da 1Live-Hörerin Lisa noch was hat. Hitze-Hack, ne? Die wir ein bisschen sammeln heute.
5: Oh mein Gott, Lifehack. Ich schlafe halt immer mit Ventilator. Ich wohne in einer Dachgeschosswohnung, deswegen wird ein bisschen warm.
4: Ja, kenne ich auch. Ohne Venti geht da nix. Und ein Tipp vielleicht, der auch rausgeht an dich, Jason Derulo, weil du kennst das Problem anscheinend auch.
6: Ist so was?

0: ist Pfingstmontag und es ist heiß im Sektor. Wieder am besten also regeln heute. Ja, mit bisschen Freibad zum Beispiel oder ein bisschen rumlutschen auf kaltem Obst. Oder einfach mal gerade einen kleinen Körper machen, ganz, ganz tief ins Meer. Das geht nämlich in Subnautica 2. Das ist ein ganz neues Game, das gerade auch krass gehypt wird. Wobei als Live-Spiele, Frau Joanna Leindecker, dieses so tief runter ins Meer, das ist ja eigentlich gar nichts für dich, ne?
1: Nein, tatsächlich machen mir tiefe Gewässer ziemlich Angst. Also ich muss sogar sagen, in Seen habe ich schon sehr ungutes Gefühl, was da von unten alles kommen könnte. Ja. Und hier im Game habe ich das nämlich auch immer wieder, weil, du hast es schon gesagt, es geht ins Meer, aber nicht in unser Meer, sondern wir stürzen zu Beginn von Subnautica 2 auf einem fremden Planeten ab und der besteht dummerweise fast nur aus Wasser.
2: We have made violent planetfall. I don't know the status of the pioneer colonists.
1: Ja, unsere KI Noah verrät uns, hier auf dem Planeten sind schon vor uns Wissenschaftler gelandet, aber von denen fehlt bis auf Tonaufzeichnungen jede Spur.
0: Oh, du spielst also hier auf Unterwassermonster an, oder?
1: Sagen wir so, das ist eine valide Option. Mhm. Es gibt sie hier auf jeden Fall. Und wenn du dann irgendwo so lang tauchst, so minding your own business, und hörst dann sowas hinter dir. Also muss ich ganz ehrlich sagen, da geht mir immer ordentlich die Düse. Ja. Ich schreie auch regelmäßig, weil ich so erschrecke. Aber Subnautica ist kein Kampfspiel, das kann ich schon mal sagen. Wir haben nämlich nichts, um uns gegen solche riesigen Kraken oder alienartige Haiwesen zu verteidigen, sondern wir erforschen, wir bauen, wir erkunden. Also es ist ein Survival-Spiel und typisch dafür finden wir halt neue Werkzeuge, errichten uns auch eine Basis, halt so eine Art Zuhause. Dann müssen wir Wasser und Nahrung besorgen und nebenbei eben Hinweise finden, was ist hier denn genau passiert, und müssen natürlich dafür auch immer tiefer und tiefer und tiefer tauchen.
0: Okay, ja, für mich wäre das, glaube ich, auch nicht unbedingt was, aber das Spiel, das wird ja trotzdem extrem gehypt gerade, ne? Zu Recht?
1: Definitiv. Also es ist wie der beliebte erste Teil, nur irgendwie weiterentwickelt. Vieles funktioniert jetzt smoother. Beim Basisbau können wir noch kreativer sein, mag ich sehr. Die Unterwasserwelt, die ist wieder total schön und gleichzeitig sehr unbehaglich. Und im zweiten Teil, jetzt gibt es auch einen Multiplayer-Modus, bei dem wir mit bis zu 3 Freunden zocken können.
0: Okay.
1: Für mich hat sich das jahrelange Warten definitiv gelohnt, aber man muss dazu auch sagen, es ist erst im Early Access, also noch nicht ganz fertig.
0: Hä, was heißt es genau, noch nicht ganz fertig?
1: Ja, also bestimmte Gebiete kannst du jetzt noch nicht erkunden, manche Storystränge, die fehlen noch. Das kommt nach und nach in den nächsten 2 Jahren wohl ins Spiel. Und ganz ehrlich, finde ich gar nicht so schlecht. So kriegen wir Spieler nämlich früher Zugang zum Game und dürfen Feedback geben. Ja, und die Entwickler bekommen quasi unentgeltlich Fehlerfinder.
0: Ja, guck mal, ihr merkt schon, Spielefrau Joanna findet es auf jeden Fall voll gut. Subnautica 2 gibt es für den PC und die Xbox.

0: mal in The Sektor, mit Luis Fonsi und Justin Bieber in 1 Live. Despacito war das an diesem Pfingstmontag, der so richtig performt, ne? Mit Sonne und 30 Grad. Also egal, was ihr macht heute, gönnt euch maximal, möglichst auch ohne rum.
1: Tatsächlich auch immer zwischendurch die Füße nass machen. Also ich finde, das bringt was. Die Füße kalt nass machen, ist gut für den Kreislauf und das kühlt gut ab.
0: Ein kleiner Hitze-Hack von Carlotta aus Köln war das jetzt noch. Macht die Füße nass. Und ja, habt so gut wie geht heute, ne? Haltet mich dabei gerne auch ein bisschen weiter auf dem Laufenden. So, wie gönnt ihr euch denn? Was steht an? Was macht ihr? Was los? Sagt's mir in der Sprachnachricht über die 1Live-App oder die 022 156789111. Und ja, mehr Hitze-Hacks sind da natürlich auch sehr willkommen, ist ja klar.
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3: Um 13:30, wir haben 22 Kilometer Stau gerade. Es geht los mit der A1 Euskirchen Richtung Köln zwischen Euskirchen und Erftstadt. 5 Kilometer stockt es da, da braucht ihr 10 Minuten etwa. A3 Frankfurt Richtung Köln zwischen Siebengebirge und Lohma, auch hier 10 Minuten plus 7 Kilometer Stau. A3 Arnheim Richtung Oberhausen zwischen Sevenaar in den Niederlanden und Elten, da kommen 20 Minuten obendrauf 3 Kilometer Stau. A4 Herlen Richtung Aachen zwischen Simpelfeld in den Niederlanden und Aachen-Laurensberg, 10 Minuten plus 2 Kilometer Stau. Weiter geht's mit der A61 Koblenz Richtung Mönchengladbach zwischen Wehr und Dreieck Sinzig, 10 Minuten müsst ihr auch hier etwa einplanen, 5 Kilometer stockt. Und wir haben noch 2 Sperrungen bis morgen früh. A40 Duisburg Richtung Essen zwischen Kreuz Duisburg und Kreuz Duisburg-Kaiserberg. Die ist gesperrt. Und die A44 Düsseldorf-Essen ist in beide Richtungen dicht. Und zwar zwischen Kreuz Düsseldorf-Nord und Ratingen-Schwarzbach.
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4: Hey, na, ich bin nasses Bettlaken, das sich vor einen Ventilator hängt für euch, damit ihr es schön kühl habt, ne? Bei diesem 30 Grad Fix-Montag, den wir haben, war eigentlich gelogen. Ich mach's eigentlich noch hotter jetzt mit dem Sound. Bibi Rexha.

0: live an eurem Feiertag, an dem wir das Leben feiern und das Wetter und eure Leidenschaften. Auch wenn es mutig ist, ausgerechnet bei Ü30 Grad drauf zu gucken, wofür ihr so brennt. Aber das machen wir regelmäßig, also auch heute. Und tatsächlich finde ich auch obertoll, was das bei Kathi Fenia aus Bielefeld ist. Die nämlich liebt exotische Pflanzen. Aber jetzt nicht hier so Kaktus und Co., sondern ganz ausgefallene, so tropische Gewächse, die sie in ihrer eigenen Wohnung zieht. Und ja, diese Leidenschaft hat sie tatsächlich eher aus Zufall entdeckt.
1: Ich bin irgendwann in so ein Rabbit Hole gefallen und auf einmal saß ich in einem Livestream von einem Pflanzenladen, der exotische Pflanzen angeboten hat, und ich habe darauf geboten, weil ich wollte diese Pflanzen haben. Die heißen dann zum Beispiel Anthurium luxuriens oder Anthurium.

Purium Faecii und ich hatte tatsächlich ein kleines eigenes Gewächshaus. Da habe ich mir aus meiner Alocasia kleine Rhizome abgetrennt und dann eigene kleine Pflänzchen gezüchtet. Das ist so süß und jetzt habe ich meine eigene gezüchtete Pflanze da. Also das Geilste ist eigentlich, wenn man merkt, dass die Pflanze sich bei dir wohlfühlt und dann kommt so ein kleines Blatt und so langsam dreht es sich auf und wird zu einem großen neuen Blatt. Das ist einfach ein mega geiles Gefühl. 1 Live.

Show für euch in 1 Live. Und während wir heute ja ganz viele Körper ins Freibadbecken machen, auch kurz einer in ein bisschen Overthinking. Zwar scheiße wollen wir nicht, aber der Song dazu, der ist halt nun mal Sahne. Tampa City und Self-Aware jetzt hier.

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1: Um 14 Uhr, ich bin Celine Degert. Zuerst geht es um ein Sportevent, das schon vorher für viel Aufregung gesorgt hat. In der Nacht waren in Las Vegas die Enhanced Games und da war Doping ausdrücklich erlaubt. Die Veranstalter hatten damit geworben, dass es deshalb neue Weltrekorde geben könnte. Mehr dazu von Linus Busch.
2: Viele Sportlerinnen und Sportler waren gegen die Enhanced Games, weil sie ihre Leistungen sauber erreichen wollen. Auch die US-Anti-Doping-Agentur hat das Event kritisiert und gesagt, dass es den Veranstaltern vor allem ums Geld ging. Aus Deutschland war Sprinter Mike Bryan am Start und Schwimmer Marius Kusch aus NRW. Der hatte vorher gesagt, dass er auch wegen der hohen Preisgelder mitmacht. Mit seinen beiden Rennen hat er mehr als $300.000 kassiert.
1: Am Ende gab es bei den Enhanced Games aber nur einen neuen Weltrekord, nämlich im Schwimmen. Und offiziell anerkannt wird er nicht. Da gelten nur Ergebnisse von Wettkämpfen, bei denen Doping verboten ist. Ab heute pilgern wieder hunderttausende Muslime nach Mekka. Die Pilgerfahrt Hadsch gehört zu den 5 Säulen des Islam. Das heißt, jeder Muslim, der gesund ist und es sich leisten kann, sollte sie einmal im Leben machen. Laut den Behörden in Saudi-Arabien sind mehr als 1,5 Millionen Pilger aus dem Ausland angereist. In Indonesien sind 2 Urlauber tödlich verunglückt auf der Insel Flores. Sie waren auf einer Hängebrücke, die plötzlich eingestürzt ist. Reporterin Jennifer Johnston sagt, was passiert ist.
3: Die hölzerne Brücke habe plötzlich laut geknackt. Dann sei das österreichische Paar in die Tiefe gestürzt. Das erzählt ihr Reiseführer, der die beiden in dem Moment gefilmt hat, einem balinesischen Nachrichtenportal. Fotos zeigen, wie einige Holzplanken in der etwa 50 Meter langen Hängebrücke fehlen.
1: In Indonesien sind Wege zu Ausflugsorten teilweise veraltet und gefährlich. Und zum Schluss geht es noch um Haare. Gerade laufen ja super viele Leute mit einer Mallet-Frisur, also einem Fokuhila, rum. Und in Belgien gab es am Wochenende einen internationalen Contest, wer den schönsten hat und auch eine schöne Persönlichkeit dazu. Teil des Wettbewerbs war auch, einen Fragebogen zu sich auszufüllen. 1000 Leute haben mitgemacht.
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1: Das ist heute wieder sonnig und sehr warm. In Monschau bis 27 Grad, in Dortmund und Soest bis 28 und in Zülpich und Bottrop sogar 30 Grad. Morgen sind bis 34 Grad drin. Mittwoch gehen die Temperaturen dann etwas runter.
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1: Wir starten mit der A3 Frankfurt Richtung Köln zwischen Siebengebirge und Lohmar. Da dauert 10 Minuten länger, 7 Kilometer Stau. A3 Köln Richtung Oberhausen zwischen Köln-Delbrück und Kreuz-Leverkusen 20 Minuten plus, 5 Kilometer Stau wegen Bauarbeiten. A3 Arnheim Richtung Oberhausen zwischen Sevener in den Niederlanden und Elten. Da braucht ihr 20 Minuten mehr, 3 Kilometer Stau. A4 Köln Richtung Aachen zwischen Elsdorf und Merzenich. Da braucht ihr eine Viertelstunde mehr, 4 Kilometer Stau, weil es da einen Unfall gegeben hat. Und zum Schluss noch A61 Koblenz Richtung Mönchengladbach zwischen Wehr und Dreieck-Sinzig, eine Viertelstunde plus 8 Kilometer Stocks.
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4: Jetzt habe ich gedacht, ne, da sind nur coole Leute bei diesem Fokuhila-Wettbewerb in Belgien. Gerade nochmal gehört in den Infos. Aber ey, von wegen, voll die Herzensbrecher sind das auch. Ich habe nämlich eine Nachricht bekommen von Fabian aus Dortmund. Der schreibt, ich sitze gerade mit 2 Freunden im Auto auf dem Rückweg von Belgien nach Dortmund. Wir kommen nämlich gerade vom Fokuhila-Wettbewerb da. Und ich so, wie geil ist das denn? Habe ich doch 1000 Fragen zu. So, wie war's? Habt ihr auch so gute Haare? Lauter Sachen. Also habe ich versucht, Fabian zurückzurufen. Na, ungefähr 73.000 Mal die letzten 2 Stunden, aber der geht einfach nicht dran. Der ghostet mich. Was ist das, Fabian? Macht ihr die längste Pause an der Rasse der Welt oder was? Oder machst du das mit Absicht? Mein Herz brechen, dass sich schon so auf den Schnack gefreut hat. Manchmal habe ich es auch echt, ich hab's nicht einfach.

0: Hey, na?
1: Es ist Pfingstmontag und wir haben Besuch von der Sonne. Ey, wie die scheint, ne? Wie eine hochmotivierte, vor gut. Ja, und auch eine gute Gelegenheit, vor allem der mal ein bisschen Liebe zurückzuschicken. Konntet ihr tun, weil meine 1Live-Kollegin Lisa Adams, die war einfach schon mal als Sonne bei euch unterwegs.
2: Ich bin die Sonne, hi.
3: Hi, Sonne.
2: Hallo.
3: Hi.
2: Was mache ich denn mit dir?
3: Du zauberst mir ein Lächeln ins Gesicht auf jeden Fall.
4: Du bringst meine beste Seite zum Vorschein.
5: Leider auch viel Sonnenbrand, viel Schwitzen.
4: Ja, ich bin glücklich, ich bin zufrieden, ich bin happy.
2: Wie fühle ich mich denn an für dich?
5: Wie eine Umarmung.
4: Warm.
3: Sehr belebend tatsächlich. Also ich bin heute wirklich aus dem Bett gesprungen. Also da hattest du wahrscheinlich auch einen Einfluss drauf.
2: Wie genießt du mich denn am liebsten?
4: Mit einem kühlen Getränk in der Hand. Und dann möglichst lange in Gemeinschaft, mit Freunden, mit Familie.
6: Auf einem Handtuch oder im Wasser.
5: Irgendwo am See, irgendwo, wo es kühl ist, vielleicht auch im Park.
2: Wozu motiviere ich dich?
5: Zum in Urlaub fahren, aufzustehen.
3: Weniger am Handy zu sein.
5: Mich einzucremen.
4: Rauszugehen, einfach mit Freunden was zu unternehmen.
2: Was wünschst du dir für unsere gemeinsame Zeit, die jetzt anfängt?
5: Dass du ganz lange bleibst.
2: Dann freue ich mich auf ganz viel gemeinsame Zeit. Sag dann kurz tschüss.
3: Danke, Sonne. Schön, dass du vorbeigeschaut hast.
5: Tschüss.
4: Ciao, mach's gut. 1 Live.

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1: Am Feiertag. Und eigentlich gibt es heute nur zwei Teams, oder? Die nämlich, die das Wetter hart genießen und dann die, die halt irgendwie das Beste draus machen, weil sie zum Beispiel arbeiten müssen. Wie Dominik aus dem Kreis Lippe, der ist Busfahrer und hat da dann noch Schicht heute bis um 22:30 heute Abend. Ohne Klimaanlage im Bus übrigens. Und er hat mir eben ja schon gesagt, um da klar zu kommen, da musste er sich gut vorbereiten auf diesen Tag. Mit einer Kühltasche, mit ganz viel zu trinken drin, einem kleinen Ventilator und dann halt...
2: Ja, gut, Fahrerfenster aufmachen.
1: Also Busfenster und Türen auf, dann kannst du ein bisschen durchlüften, damit auch dann ne, so Zugluft entsteht.
2: Ja, ja genau.
1: Eigentlich müsstest du so während der Fahrt einfach Fenster und Türen aufhaben.
2: Ja, gut, Türen auf, das dürfen wir ja leider nicht während der Fahrt.
1: Das geht aber nicht.
2: Ja.
1: Also ich fand die Idee nämlich eigentlich ein bisschen gut, aber sehe schon, eines vielleicht nicht ganz so sicher. Naja, ey, kommt gut durch heute. Ne? Dominik, ich hoffe auch bei dir ist nach wie vor alles vom Feinsten. Es viele liebe Gäste auch bei Props vielleicht an der Stelle auch mal an alle, die heute für uns da sind in ihren Jobs.

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3: 3:30 ist es und relativ okay auf den Straßen. 20 Kilometer Stau haben wir. Und ich sag euch jetzt auch wo. A1 Euskirchen Richtung Köln. Zwischen Euskirchen und Kreuz Bliesheim. 10 Minuten braucht ihr da mehr. 4 Kilometer stockt's. A3 Frankfurt Richtung Köln. Zwischen Siebengebirge und Loma. 10 Minuten plus 6 Kilometer stockend. A3 Arnheim Richtung Oberhausen. Zwischen Sevenaar in den Niederlanden und Elten. Da kommen 20 Minuten obendrauf. 2 Kilometer Stau. A4 Herlen Richtung Aachen. Zwischen Simpelfeld in den Niederlanden und Aachen-Laurensberg eine Viertelstunde plus 2 Kilometer Stau. Weiter geht's mit der A4 Köln Richtung Aachen zwischen Elsdorf und Merzenich eine Viertelstunde plus 4 Kilometer Stau nach einem Unfall. A45 Gießen Richtung Hagen zwischen Willensdorf und Siegen-Süd 10 Minuten plus 3 Kilometer Stau. A61 Koblenz Richtung Mönchengladbach zwischen Wehr und Dreieck-Sinzig eine Viertelstunde plus 8 Kilometer stockend. Und dann gibt es noch zwei Sperrungen, die könnt ihr nachgucken bei uns in der 1 Live App.
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4: Ey Theo, was hast du denn für ein Glück bitte? Hör doch auf. Theo hat mir nämlich über die 1Live-App geschrieben, dass nichts und niemand seinen Feiertag krasser pimpen und rund machen könnte, außer Sarah Larsson mit Lush Live hier in 1Live.
5: Check mal, was ich in der Playlist hab jetzt.

Oh no, Freunde. Jule ist traurig. Ein Slipperin Jule schreibt nämlich gerade, ich höre die ganze Zeit eure Sendung, um zumindest ein bisschen in Sommer- und Sonnenlaune zu kommen. So gerne ich nämlich das gute Wetter nutzen möchte, muss ich allerdings meine Zeit damit verbringen, meine Bachelorarbeit zu schreiben, die ich in 2 Wochen abgeben muss. Ich habe richtig FOMO, weil alle anderen die Sonne genießen können. Auch gemein. Wenn ihr motivierende Worte für meine letzten Tage vor der Abgabe habt, immer gern, schreibt Julia. Ey, hör mal, Motivation Talks, das ist doch voll mein Hobby. Jule, du schaffst das, Mann. Du schaffst das und am Ende wird es sich lohnen, vor allen Dingen. Selbst wenn es kurz ätzend ist. Und ganz ehrlich, eigentlich, ne, so mal ganz ehrlich, ist gar nicht so geil heute. Alle haben Schwitzeflecken, stinken auch ein bisschen. Die Haare werden auch voll schnell fettig so, weil man so suppt von Kopf bis Fuß. Drin Bachelorarbeit schreiben. Viel geiler. Viel geiler. Also, zieh durch, halt durch.

0: Freunde, auf diesem Pfingstmontag ist einfach Verlass. Er performt in Sachen Wetter und in Sachen Leute, weil guck mal, wer hier reingekommen ist.
1: Hallo, meinst du etwa mich oder was?
0: Natürlich, Lennart Beißer nämlich, ja, übernimmt gleich ab 15 Uhr hier in 1 Live. Und eine richtig kleine Sommermaus bist du.
1: Ja, auf jeden Fall. Du meinst, weil ich meine Sonnenbrille hier schon
0: Sonnenbrille, T-Shirt.
1: Auf das Studiopult hier gelegt habe. Ja, auf jeden Fall. Du hast die Fenster aufgemacht, das hilft noch nicht so ganz mit dem Durchlüften. Ne? Es müsste noch irgendwie ein bisschen kälter werden da draußen. Aber gut, wir feiern erstmal das Sommerwochenende weiter.
0: Ist so. Ich bin ja auch so ein bisschen ehrlich, weil ich merke da schon einen kleinen Diss. Entschuldigung, ich habe keine Klimaanlage angemacht. Ich bin nicht Team Klimaanlage. Anlage im Sommer. Ich bin Team Fenster auf und ich gebe zu, das ist heute herausfordernd.
1: Ja.
0: Aber ganz ehrlich, wir fangen doch erst an mit dem Sommer.
1: Ja.
0: Dann lass doch richtig gönnen.
1: Ich gucke einfach, sobald du hier raus bist aus dem 1 Live-Haus und die Tür zu ist, mache ich sofort die Klimaanlage an.
0: Und weißt du, was du machen musst? Ich habe heute so ein bisschen Hitze-Hacks gesammelt, auch mit den Hörern.
1: Ja.
0: Und da hat zum Beispiel, ich glaube Maria, ist ja aus Köln, die hat nämlich gesagt, du sollst halt Tee trinken. Also sie hat nicht gesagt, Lennart soll Tee trinken, aber Leute, den...
1: Heißen Tee oder kalten Tee?
0: Ja, warmen Tee. Das ist nämlich, weil wenn du warme Sachen trinkst, wenn es eh schon warm ist, dann ist das wie so eine Art Klimaanlagensystem, weil nämlich das warme Getränk deinen Körper anregt zu schwitzen.
1: Ja.
0: Und durch Schwitzen wirst du ja wieder abgekühlt.
1: Also alles bisher falsch gemacht heute. Ja. Es kann nur besser werden ab 15 Uhr.
0: Na gut, wir freuen uns auf jeden Fall maximal drauf. Ich bin Lena Reitinger und ich lege jetzt mich auch vielleicht da raus in dieses wundervolle Wetter. Vielleicht halte ich auch mal
1: einen
0: Tee und Zeh ins kalte Wasser dabei, so. Den Dicken.

0: Um 15 Uhr, ich bin Celine Begert. Zuerst geht es um einen Anschlag in einem ICE vor knapp 2 Monaten. Ein 20-jähriger Deutscher hatte in dem Zug Sprengkörper gezündet und dadurch 12 Menschen verletzt. Jetzt ist mehr über den Mann raus. Die Polizei kannte ihn offenbar schon, unter anderem wegen Diebstahls, Bedrohung und Betrugs. Mehr dazu von Stefan Hase.
1: Seit einigen Jahren nutzt das Innenministerium ein Programm, was Risikopersonen wie zum Beispiel Amokläufer frühzeitig erkennen soll. Im Fall des mutmaßlichen Attentäters von Siegburg schlug es sowohl 2024 als auch 2025 an. Allerdings fehlten laut NRW-Innenminister Reul belastbare Beweise, um ihn vorzeitig aus dem Verkehr zu ziehen. Dann, nach dem mutmaßlichen Anschlag Anfang April, bei dem 12 Menschen verletzt wurden, stellten Ermittler bei ihm ein Messer sicher. Laut Reul wollte er das zum Töten einsetzen.
0: In der Wohnung des 20-Jährigen wurden außerdem Nazi-Literatur, religiöse Schriften und Manifeste aus dem Internet gefunden. Er sitzt in Untersuchungshaft. Sportwettkämpfe, bei denen Doping ausdrücklich erlaubt ist, das gab es in Las Vegas bei den Enhanced Games. Die Veranstalter wollten damit auch neue Weltrekorde schaffen. Am Ende hat das aber nur einer gepackt, im Freistil Schwimmen. Der Grieche bekam für den Rekord $1 Million plus $250.000 Siegergeld. Einer der wichtigsten Alpenübergänge in Europa wird am Samstag für 8 Stunden gesperrt wegen einer Demo. Es geht um den Brenner in Österreich. Eine Gemeinde will gegen den heftigen Verkehr da protestieren. Ein Gericht hat jetzt entschieden, dass das okay ist. Autos und Motorräder kommen deswegen Samstag von 11 bis 19 Uhr nicht nach Italien und umgekehrt. In Dortmund ist ein Mann mit einem E-Scooter gestürzt und an den Verletzungen gestorben. Laut Polizei ist er gegen einen Bordstein gefahren und hat sich dann schwer am Kopf verletzt. Ob er Alkohol getrunken hatte, das wird jetzt untersucht. Für den SC Paderborn geht es nachher um den Aufstieg in die Fußball-Bundesliga. Um 8:30 ist das Rückspiel in der Relegation gegen den VfL Wolfsburg. Viele Paderborn-Fans treffen sich jetzt gerade schon zum Einstimmen. In 2 Stunden geht der Fanmarsch los zum Stadion.
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0: Das ist auch heute Nachmittag weiter sommerlich. In Schleiden bis 28 Grad, in Hagen und Steinfurt 29 und in Wuppertal und Wesseling 30 Grad. Morgen sind sogar bis 34 Grad und Sonne drin. Mittwoch gehen die Temperaturen etwas runter.
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0: Geht los mit der A3 Arnheim Richtung Oberhausen zwischen Sevenaar in den Niederlanden und Elden. Da braucht ihr 20 Minuten mehr, 2 Kilometer Stau. Weiter geht's mit der A4 Herlen Richtung Aachen zwischen Simpelfeld und Aachen-Laurensberg. Eine 1/4 Stunde plus 2 Kilometer Stau. A4 Köln Richtung Aachen zwischen Elsdorf und Merzenich. 20 Minuten braucht ihr da mehr, 5 Kilometer Stau wegen Bergungsarbeiten. A45 Gießen Richtung Hagen zwischen Haiger-Burbach und Siegen Süd. 20 Minuten plus 4 Kilometer Stau. Und dann noch A61 Koblenz Richtung Mönchengladbach zwischen Wehr und Dreieck-Sinzig, 4 Kilometer stockend. Da solltet ihr in 10 Minuten etwa durch sein.
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3: Yo, da bin ich. Mensch, ich dachte schon, ich verpasse meinen Zug ins 1 Live-Haus, weil ich hab noch voll lange die kurzen Socken gesucht in meinem Schrank. Ich finde, der Sommer kommt immer so plötzlich, oder was meint ihr? Dann steht man da immer so, ja, wo sind denn jetzt nochmal meine kurzen Hosen? Wo sind denn meine kurzen Socken? Also, kurze Socken habe ich gefunden, kurze Hose allerdings nicht. Mensch, okay, also, nicht zu viel bewegen, dass ich nicht zu viel schwitze. Wir machen entspannt jetzt am Feiertag.
2: Aha.

Usher mit More in 1 Live. Gib mir noch ein bisschen mehr von diesen krassen Temperaturen. Es ist Sommer im Sektor. Meine Güte, was für ein Wochenende. Pfingstwochenende, langes Wochenende, es ist Feiertag. Also das ist doch mal eine stabile Kombi, oder? Auf einmal kann so ein Montag einfach mal der geilste Tag der Woche sein. 1 Live ist natürlich am Start. Ich bin Lennart hier im Studio. Ich bin bis 20 Uhr für euch da. Also lasst mal zusammen diesen Feiertag rocken, okay? Diese krassen Temperaturen. Wie kommt ihr klar im heißen Sektor? Ich bin gespannt, wie euer Wochenende läuft. Wir quatschen unter anderem, da bin ich sehr gespannt, wir quatschen später mit Niklas hier in der Show. Niklas war dieses Wochenende beim Bundessportfest vom DJK. Das ist der katholische Sportverband in Deutschland. Dieses Wochenende auch noch Sportfest. Meine Güte, bei diesen Temperaturen. Ich bin gespannt, was Niklas so erzählt. Wir quatschen auch mit Thalia. Die war nämlich über Pfingsten im Zeltlager, so als Jugendleiterin. Und wir quatschen auch mit Anke. Anke ist sowas von heiß auf heute Abend. Und es ist nicht nur Anke ist heiß auf heute Abend, sondern viele, viele andere Fans vom SC Paderborn, weil heute Abend ist Relegationsspiel. Paderborn gegen Wolfsburg, das Rückspiel. Also es geht heute Abend wirklich sowas von um alles. Steigt Paderborn auf in die erste Liga. Also Sektor, es geht viel heute. Lasst den Feiertag feiern, lasst das lange Wochenende feiern und erzählt mir auch gerne mal, was bei euch so geht, wie euer Wochenende war. Ihr könnt euch einfach mal reinmelden hier gerne ins 1 Live Studio, zum Beispiel mit einer Sprachnachricht über den Messenger in der 1 Live App oder auch über die 0221 567 89 111. So, ich habe es mir auf jeden Fall bequem gemacht hier im Studio. Mein Kinderklavier habe ich natürlich auch dabei. Mal gucken, ich klimper ja zwischendurch aber mal gerne hier auf dem Klavier rum. Mal gucken, was wir damit heute noch so fabrizieren können. Erstmal kommt hier die Einlaufmusik für den nächsten Song. Einlaufmusik für Alex Warren. Der mag es nämlich ein bisschen ruhiger. 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
0: Ja, wenn das mal so einfach wäre, ne? Versprich mir einfach, dass du bei mir bleibst. Versprich mir einfach die unendliche Liebe. Die beiden hier suchen für euch die unendliche Liebe. Dennis und Benny Wolter. Letzten Freitag haben sie die gesucht für Liv.
2: Ich bin Liv, ich bin 18 Jahre alt. Ich bin zurzeit Hotdog-Verkäuferin und zukünftige BWL-Studentin.
0: Ja, Liv war am Freitag unser Super-Single in der Liebesalarm-Show. Und das heißt, Dennis und Benny Wolter haben für Liv zwei Dates klar gemacht. Natürlich Blind-Dates, also alle mussten Augenbinden tragen. So, und wen hat Liv kennengelernt? Einmal hat Liv kennengelernt Ada. Ada ist Grafikdesigner aus Krefeld. So, und die Wolters haben beide dann gefragt, beim ersten Date aus dem gleichen Weinglas trinken. Hot oder not?
2: Hot. Ich bin da nicht so. Ja? Los geht's, rein damit.
3: Okay, bei mir not. Ich bin eher hygienisch anders orientiert. Aber ich kann vom selben Becher von der anderen Seite trinken, ne?
2: Okay, ja. Das ist ein Kompromiss.
0: Ja, bei Ada hätte Liv aber viele Kompromisse machen müssen. Er geht nämlich nicht so gerne feiern. Liv schon. Gute Aussichten also für Blind Date Nummer 2. Das war Steve, Handwerker aus Dortmund. Der feiert genauso gern wie Liv. Und auch sonst eigentlich so, ja, sonst auch ähnliche Vorstellungen in der Beziehung.
4: Voreinander rülpsen und pupsen, hot oder not?
2: Also wenn man in einer Beziehung ist, hot. Weil es ist menschlich, gehört dazu, los geht's, genau. Ab wird gefurzt.
4: Genau.
5: stimme ich zu, ich würde mich ja auch nicht ungern unterdrücken müssen den ganzen
4: Tag.
5: Ja,
4: stimmt wohl.
0: Ja, deswegen Livs Entscheidung, keine Überraschung.
2: Bei Elben hat's einfach mehr geklickt. Mhm. Ich habe mich entschieden für Steve.
0: Hey, Liv und Steve. Alle durften dann die Augenbinden abnehmen und Liv durfte sagen, ob sie Lust auf noch mehr Dates mit Steve hat.
2: Man kann sich bestimmt nochmal treffen.
4: Und es gibt ja noch eine Heimfahrt, ich kann sie ja mitnehmen, das ist angedeutet.
5: Theoretisch könnte ich da, ja, ich habe noch Platz im Auto, ich kann nicht mit nach Hause nehmen.
4: Ja, guck mal, die Rückfahrt doch schon gesichert.
0: Verkehr läuft schon mal, ist doch ein Anfang. 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
5: Um 4:30. Ich wollte gerade 4:30 sagen. Nee, ist 4:30. So, jetzt gehen wir aber rein mit der A1 Euskirchen Richtung Köln. Zwischen Köln-Löwenich und Kreuz-Köln-Nord. Eine Viertelstunde kommt da oben drauf. 4 Kilometer Stau. Nach einem Unfall ist da nur eine Spur frei. A3 Arnheim Richtung Oberhausen. Zwischen Sevener in den Niederlanden und Elten 20 Minuten plus 2 Kilometer Stau. A4 Aachen Richtung Köln. Zwischen Merzenich und Elsdorf 3 Kilometer Stau. A4 Köln Richtung Aachen. Zwischen Elsdorf und Merzenich, also andere Richtung, eine halbe Stunde plus 5 Kilometer Stau wegen Bergungsarbeiten. Und dann haben wir noch 2 Sperrungen. Die A40 Richtung Essen ist zwischen Kreuz Duisburg und Kaiserberg gesperrt und die A44 ist in beide Richtungen dicht zwischen Kreuz Düsseldorf Nord und Ratingen-Schwarzbach.
6: Mensch, du wolltest uns eine ganze Stunde von diesem Feiertag
5: ja,
6: klauen.
5: Ich weiß auch nicht. Ich habe auf die Uhr geguckt, aber es ist nicht bis ins Gehirn gekommen.
6: Auf meiner Uhr steht kurz nach 4:30. Auf deiner auch?
5: Ja, jetzt ja.
6: Wunderbar. Wo? Ah ja, guck mal, jetzt sind wir alle komplett
5: verwirrt.
6: Guck mal,
5: deine Uhr ist auch kaputt.
6: Ja, der Knopf hier. Ich guck mal, ob der Knopf jetzt funktioniert. Jo, Mensch.
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6: Es ist einfach viel zu warm. Wir kommen hier schon alle durcheinander. Mit den Uhrzeiten, mit den Knöpfen. Ach Leute, wir machen einfach entspannt und gucken mal, ob der nächste Knopf funktioniert. Mensch, das läuft doch hier. Als wäre nichts gewesen. Olivia Dean.

0: Ja, das könnt ihr dann weiter singen heute Abend am Lagerfeuer oder beim Schützenfest. Keine Ahnung, es ist auf jeden Fall Pfingstwochenende. Wo seid ihr unterwegs, Sektor? Also falls ihr unterwegs seid, dann könnte 1Live-Hörerin Laura eure Hilfe gebrauchen, weil ihr könntet Autokennzeichen für Laura sammeln. Hallo Laura.
1: Hi, moin.
0: So, du kommst aus Dienstlaken, arbeitest in Düsseldorf. Für Düsseldorf weiß ich D. Was ist mit Dienstlaken?
1: D-I-N.
0: Ach, D-I-N. Hätte ich drauf kommen können, ne? Das war natürlich recht einfach jetzt. Es geht natürlich um Autokennzeichen. Du musst es mal kurz alle mitnehmen. Was geht bei dir mit Autokennzeichen? Du hast da so einen kleinen Hype.
1: Genau, eine Arbeitskollegin sprach von der App Kennzeichensammler. Ja. Die habe ich mir dann runtergeladen vor fast 2 Monaten. Und da war ich irgendwie ganz hyped, verschiedene Kennzeichen hier zu sammeln im Sektor. Und auch auf dem Weg nach Bayern, in die Berge auch einige gesehen. Letzte Woche Europapark. Also da ist jetzt auch schon einiges zusammengekommen. Jetzt habe ich 505 von 828 Deutschen insgesamt.
0: Ah, es gibt 828 Kennzeichen in Deutschland?
1: Ja, genau.
0: Haben wir wieder was gelernt. Und kurz nochmal erklärt, in der App kannst du dann einfach das Kennzeichen eingeben, wenn du eins siehst, und dann wird das quasi so abgehakt, ne?
1: Genau, wenn man eins sieht, man gibt das dann einfach ein. Ja. Steht da jetzt zum Beispiel bei Dienstlaken, Landkreis Wesel, abgeleitet von Dienstlaken.
0: Ja.
1: Und dann kann man dann auch in der Statistik sehen, was man zum Beispiel noch nicht gesammelt hat.
0: Okay, was fehlt denn noch? Welche Regionen so?
1: Ja, schau ich mal rein.
0: Im Sektor hast du wahrscheinlich schon viel, ne?
1: Ja, 85 von 94. Also bei nicht gesehen steht zum Beispiel Kreis Arnsberg, AR.
0: Ach, das ist doch immer, da kannst du doch mal hin.
1: Könnte ich mal hin, ja. Oder LE für Kreis Lemgo.
0: Ja, okay, hör mal, das geht ja noch. Ich dachte jetzt irgendwas, weiß ich nicht, an der Ostsee oder so. Da hast du wahrscheinlich auch noch ein paar Kennzeichen.
1: Ja, Sachsen-Anhalt. Ah. Das sieht ganz mau aus. Da habe ich nur 16 von 53 bis jetzt gesammelt.
0: Oh je, okay. Aber das heißt, diese Reform, die da vor ein paar Jahren gemacht wurde, wo dann auf einmal jede kleinste Kommune und jedes kleinste Dorf gefühlt dann ihr eigenes Kennzeichen wieder haben durfte, das war genau für dich geschaffen.
1: Ja, kann man so sagen.
0: Damit du noch ein bisschen mehr Spaß hast. So, sag mal, Laura, ich habe noch ein paar

0: Kennzeichen mitgebracht aus dem Sektor. Ich würde mal sagen, ich lese die vor und du haust mal schön raus, was ist, wofür diese Kennzeichen stehen.
1: Ja, kann ich machen. Ich versuch's.
0: B-O-H.
1: B-O-H?
0: Ja.
1: Ja, Borken.
0: Borken? Nee.
1: Nee, ist falsch.
0: Zweiter Versuch. Wo ist denn im Borken ein H drin?
1: Bocholt.
0: Ja, genau, Bocholt. So, dann haben wir B-U-R.
1: B-U-R habe ich noch nicht.
0: Mensch. Hast du ja. Wir nehmen noch eins. V-I-E.
1: Viersen.
0: Ja, Mensch. Wunderbar.
1: Sehe ich ganz oft.
0: Sehr gut, okay. So, und dann heute am Pfingstmontag, da ist ja auch immer viel Reiseverkehr und so, da kannst du noch ein bisschen Kennzeichen sammeln. Was hast du heute noch vor?
1: Ja, heute geht's in die Kiesgrube in Neuss mit ein paar Freunden.
0: Okay, du fährst von Dienstlaken nach Neuss heute.
1: Genau.
0: Und machst dir dann noch einen schönen Tag, dann wünsche ich dir auf der Strecke von Dienstlaken nach Neuss, wünsche ich dir ganz viele neue Kennzeichen. Vielleicht hat sich ja irgendjemand aus Sachsen-Anhalt im Sektor verirrt und dann kannst du das auch noch abhaken.
1: Ja, schauen wir mal.
0: Dann viel Erfolg, hör mal. Danke fürs Quatschen, Laura. Viel Spaß heute noch.
1: Ja, danke schön. 1, 1.

0: Ja, und eine Runde Dominik Feig. Und dazu ein Sommerwochenende. Ein langes Wochenende mit einem Feiertag. Also, das nehmen wir gerne so. Das Wochenende ist ja immer noch nicht rum. Wunderbar, langes Wochenende, heute Feiertag. Vielleicht habt ihr ja morgen sogar auch noch frei. Wie läuft euer Wochenende, Sektor? Könnt ihr mir natürlich gerne erzählen. Zum Beispiel in der Spannerricht Messenger, 1Live-App oder 0221 567 89 111. Es hat sich reingemeldet, 1Live-Hörerin Carla. Was ging bei Carla denn so am Wochenende?
1: Hallo 1Live, hier ist Carla. Ich war am Wochenende mit meinen Freundinnen in der Eifel. Und wir haben Eis gegessen, wir waren am See schwimmen und wir haben gegrillt und Feuer gemacht, Marshmallows geröstet und es war wunderschön. Der Sommer kann jetzt kommen. Ciao!

Holly Humberstone in 1 Live, To Love Somebody. Holly Humberstone kommt übrigens dieses Jahr auch noch in Sektor für ein Konzert. Ende September, Holly Humberstone in Köln. Ende September. Naja, bis dahin genießen wir jetzt erstmal den Sommer und legen damit dieses Wochenende schon mal los. Hier ist 1 Live, jetzt Cyril

0: Info. Um 16 Uhr, ich bin Celine Begert. Zuerst geht es um eine Studie, in der NRW echt gut abschneidet. Es geht darum, wie gut man in den Kommunen hier versorgt ist. Das Institut der Deutschen Wirtschaft sagt, NRW liegt auf Platz 1. Reporter Stefan Hase erklärt, in welchen Kategorien die Orte verglichen wurden.
1: Zum Beispiel bei der Verfügbarkeit von schnellem Internet, der Anbindung an den öffentlichen Nahverkehr oder der Anzahl an Schulen und Ärzten im Ort. Dabei kam heraus, dass mehr als jede zweite Gemeinde hier in NRW mit der Note sehr gut vom Institut bewertet wurde. Einzig im Kreis Düren und im Hochsauerlandkreis wurde die Versorgung als schlecht eingestuft. Beim Vergleich der Bundesländer schneidet Mecklenburg-Vorpommern am schlechtesten ab. Dort gilt laut der Studie mehr als jede zweite Gemeinde als sehr schlecht versorgt.
0: Für die Studie wurden alle über 10.000 Gemeinden in Deutschland miteinander verglichen. Vor knapp 2 Monaten hat es einen Anschlag in einem ICE bei Siegburg gegeben. Jetzt ist mehr über den Verdächtigen raus. Die Polizei kannte den 20-jährigen Deutschen offenbar schon, unter anderem wegen Diebstahls und Bedrohung. Außerdem wurde bei ihm zu Hause ein Messer gefunden und Nazi-Literatur. Laut Innenminister Reul gab es vor der Tat aber zu wenige Beweise, um ihn vorsichtshalber festzunehmen. Jetzt geht es um das Ebola-Virus. Im Kongo in Zentralafrika sind laut WHO mehr als 200 Menschen daran gestorben. Die Lage dort ist gefährlich, unter anderem weil die Virusvariante so selten ist, dass es keinen Impfstoff und keine gezielte Therapie gibt. Ebola überträgt sich durch Körperflüssigkeiten. In Jülich im Kreis Düren wird das Trinkwasser knapp. Die Stadtwerke haben deswegen dazu aufgerufen, sparsam mit Wasser umzugehen, also keine Pools zu befüllen, den Rasen nicht zu gießen und auch zu Hause drauf zu achten. Auch in anderen Orten in NRW werden die Vorräte weniger, unter anderem in Löhne und Bad Oeynhausen. In Menden im Sauerland ist an diesem langen Wochenende Pfingstkirmes und die feiert dieses Jahr 300-jähriges Jubiläum. Antonia ist Schaustellerin und jedes Jahr mit ihrem Stand in Menden. Sie hat uns in 1 Live gesagt, warum sie die Pfingstkirmes so besonders findet.
2: Vor allem würde ich sagen, weil es auch eine Innenstadtkirmes ist. Das ist nochmal so ein bisschen was Besonderes, wenn das Riesenrad so vom Rathaus steht. Man sieht, wie die Leute aus ihren Häusern runterschauen auf die Kirmes abends, wenn schön beleuchtet ist, wenn die Stimmung gut ist.
0: Die Pfingstkirmes in Menden geht noch bis morgen.
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0: Das geht auch bis zum Abend sonnig und warm weiter bei 20 bis 27 Grad. Morgen gibt es dann wieder 4 Sonne und es wird noch wärmer. In Winterberg bis 28 Grad, in Rhein und Heinsberg bis 32 und Duisburg und Troisdorf schaffen sogar 33 Grad. Mittwoch gehen die Temperaturen ein paar Grad runter.
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0: Geht los mit der A1 Euskirchen Richtung Köln zwischen Köln-Löwenich und Kreuz-Köln-Nord. 20 Minuten plus 4 Kilometer Stau. Nach einem Unfall ist da nur eine Spur frei. A3 Arnheim Richtung Oberhausen zwischen Sevenaar in den Niederlanden und Elten. Eine Viertelstunde plus 2 Kilometer Stau. A45 Gießen Richtung Hagen zwischen Kreuz-Olpe Süd und Olpe. 10 Minuten plus 3 Kilometer Stau. Weiter geht's mit der A59 Dienstlaken Richtung Duisburg zwischen Duisburg-Düssern und Duisburg-Zentrum. 10 Minuten kommen da obendrauf 1 Kilometer Stau. Da ist wegen Bergungsarbeiten nur eine Spur frei. Und dann gibt es noch Sperrungen, die könnt ihr nachgucken bei uns in der 1 Live App.
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4: Jo, im Sektor wird also gefeiert. In Menden im Sauerland zum Beispiel 300 Jahre Pfingstkirmes, gerade in den 1 Live Infos gehört. In Paderborn wird vielleicht heute der Aufstieg in die erste Fußball-Bundesliga gefeiert. Ja, davor steht jetzt ehrlich gesagt noch ein Spiel gegen Wolfsburg heute Abend. Paderborn gegen Wolfsburg, Rückspiel in der Relegation, Hinspiel war ja 0-0. Also da ist heute Abend wirklich sowas von alles drin. Und Paderborn ist heiß. Also sage ich jetzt einfach mal so, checken wir gleich, ob Paderborn wirklich heiß ist. Checken wir mit 1 Live-Hörerin und Paderborn-Fan Anke. Ich klingel bei immer durch in der nächsten Viertelstunde.

0: Justin Timberlake in 1 Live. Mirrors, so wichtigste Frage an dich, Anke, steigt Paderborn heute auf?
1: Ja, natürlich steigen wir heute auf.
0: Ja, natürlich.
1: Das ist das Ziel.
0: Mensch, was stellt der Typ da im 1 Live Studio für doofe Fragen, Mensch? Paderborn, Paderborn ist in der Relegation. Das Hinspiel letzte Woche 0:0 in Wolfsburg. Heute ist das Rückspiel in Paderborn. Das heißt, da ist ja jetzt wirklich alles möglich, Anke. Du bist Paderborn-Fan. Wie ist die Stimmung in Paderborn?
1: Ja, super. Wir stehen hier gerade draußen am Kamp. Hier sind schon ganz viele Paderborn-Fans, alle im blauen Sportclub-T-Shirt und die Stimmung ist richtig euphorisch, alle haben Bock und es wird heute was.
0: Ja, wie überraschend kam diese Relegation? Das muss ja jetzt nochmal doppelt krass sein, oder? Dass ihr auf einmal dabei seid?
1: Ja, es war schon sehr überraschend, aber wir haben immer dran geglaubt und ein bisschen auf Hannover noch gehofft oder Elversberg und einer hat verkackt.
0: So, was geht jetzt noch in der Stadt vorm Spiel? Anpfiff ist 20:30, was geht bis dahin?
1: Ja, wir gehen um 17 Uhr am Kamp los, ein großer Fanmarsch zum Stadion mit allen Leuten und ich glaube, so einen großen Fanmarsch gab es noch nie und da wird richtig was gehen. Die ganze Stadt ist auf dem Bein und wir gehen zum Busempfang. Wir empfangen die Mannschaft gleich am Stadion. Genau,
0: so läuft das ab. Also Paderborn ist auf jeden Fall heiß und du, Anke, mittendrin mit deinem Fanclub, ne? Arden and Friends.
1: Ja, genau. Wir sind der Fanclub Arden and Friends. Wir sind so ein kleines Dorf vor Paderborn. Uns gibt es seit 2023. Wir sind noch Frauen im Vorstand und wir unterstützen die Mannschaft auch.
0: Aber das ist mal was Besonderes, oder? So bei den Fanclubs, beim deutschen Fußball, beim Männerfußball, dass da nur Frauen im Vorstand sind, oder?
1: Das ist, glaube ich, was Besonderes, aber wir geben auch immer alles und wir
0: freuen
1: immer alle richtig doll an.
0: Mega cool, mega cool. Dann geht's jetzt gleich um 17 Uhr dann los und vorher noch hier mal eben kurz da in der Sonne noch ein kleines Getränkchen genehmigen und anstoßen?
1: Ja, vielleicht auch noch ein, zwei Getränke. Um 17 Uhr geht's hier los und wir genießen das heute einfach. Jetzt kommt gerade der Aufruf von der Fanszene.
0: Oh.
1: Ich glaube, wir sammeln uns jetzt so langsam und dann geht's los.
0: Und dann
1: Schulter an Schulter bis zum Schluss ist das Motto und so wird das heute.
0: Dann kann ja eigentlich nichts mehr schiefgehen. Geht auf jeden Fall ab in Paderborn. Relegation Rückspiel gegen Wolfsburg. Es geht um den Aufstieg in die erste Liga für Paderborn. 20:30 ist Anpfiff und Anke in der Südkurve mittendrin. Viel Spaß, ich drück die Daumen, Anke.
1: Ja, vielen Dank, Dankeschön.
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0: So, was gibt's denn jetzt Neues im Toni-Bauer-Universum?
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0: Ja, was gibt's Neues bei Oma, was gibt's Neues bei Opa, was gibt's Neues bei Hassan im Ruhrpott? Da müssen wir natürlich nachfragen bei Toni Bauer. Toni Bauer gehört ja quasi zum 1Live-Inventar. Er ist Comedy-Ausnahmetalent, er ist bei der Comedy-Nacht XXL dabei, bei der 1Live-Hörsaal-Comedy. Natürlich ist er auch wieder dabei in unserer aktuellen Staffel der 1Live-Generation Gag. Ihr findet ganz viel von Toni Bauer auf dem 1Live-YouTube-Kanal. Aber lass jetzt mal eben auch hier in 1Live checken, was geht jetzt bei Toni Bauer, was geht bei seinem besten Kumpel Hassan?
2: Hassan ist scheißegal, wie all seine Freundinnen sind, okay? Gerade hat der was mit einer, die ist 65 Jahre alt. 65 Jahre alt! Ich sag, Hassan, Junge, du kannst doch nichts mit einer 65-Jährigen anfangen. Weißt du, was der zu mir sagt? Sagt er zu mir, Toni, du hast keine Ahnung. Auch eine alte Feder braucht frische Tinte, um schöne Geschichten zu schreiben. Ja, ihr lacht, der geht regelmäßig in Altenheim. Ich sag, kannst du nicht in Altenheim gehen? Sagt er, natürlich, Altenheim ist wie Temptation Island. Nur alle Frauen tragen die gleiche Frisur. Oben und unten. Riechen nach 4711. Oben und unten. Und egal wie du heißt, die nennen dich junger Mann. Ich sag, Junge, hör doch mal auf damit. Sagt er zu mir, Toni, du hast keine Ahnung. Du weißt gar nicht, wie das ist, wenn so ein 65-jähriger Panther auf dich zuläuft und dir ins Ohr flüstert, ich war mit Bon Jovi auf Tour. Die hat mehr vergessen, als du je wissen wirst. Und dann nimmt die dich auseinander und du stehst danach schweißgebadet in der Türschwelle, lutscht ein Werthers Original und kriegst die Hose genäht.
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2: Es ist 16:30 Uhr. A1 Euskirchen nach Köln zwischen Köln-Löwenich und Kreuz-Köln-Nord. Nach einem Unfall habt ihr nur eine Spur. 3 Kilometer Stau, eine Viertelstunde braucht ihr dadurch. Dann die 3 Einheim nach Oberhausen zwischen Sevenaar in den Niederlanden und Elten. 2 Kilometer Stau, eine Viertelstunde länger. Und 2 Sperrungen wegen Bauarbeiten bis morgen früh. A40 Richtung Essen zwischen Kreuz-Duisburg und Kaiserberg. Und A44 in beiden Richtungen zwischen Kreuz-Düsseldorf-Nord und Ratingen-Schwarzbach.
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3: Wie geht's den Waschbären? Ja, stellt euch vor, ihr seid zelten auf dem Zeltplatz, ihr habt so Snacks im Zelt, so Kekse, Chips und dann kommt auf einmal ein Waschbär rum und will eure Snacks. Genauso ist das passiert letztes Jahr, als ich im Zeltlager war am Diemelsee da an der Sektorgrenze zu Hessen. So, und dieses Jahr an Pfingsten ist dort wieder dieses Zeltlager. Ich war jetzt dieses Mal nicht dabei, aber ich kenne Leute, die dabei waren. Und ich will natürlich wissen, ob die Waschbären dieses Jahr auch wieder dabei waren. Wie geht's den Waschbären im Sektor? Wir checken das in 5.

0: Das ist Joe in 1 Live. So, wir müssen mal eben kurz checken, ob die Waschbären im Sektor auch ein gutes Pfingstwochenende hatten. Ja, passt auf, letztes Jahr über Pfingsten war ich im Zeltlager am Diemelsee, da direkt an der Sektorgrenze zu Hessen, Diemelsee. So, und nachts kamen auf einmal Waschbären im Zelt rum, auf der Suche nach Snacks. Dieses Jahr war das Zeltlager wieder, ich war zwar nicht dabei, aber Thalia war dabei als Jugendleiterin. Thalia, 17 Jahre alt aus Witten. Sag mal, Thalia, wie viele Waschbären habt ihr dieses Jahr gesehen im Zeltlager?
1: Dieses Jahr haben wir gar keine gesehen, zum Glück.
0: Gar keine?
1: Gar keine. Also wir hatten ja vorher den Kindern gesagt, dass wenig Snacks mitgenommen werden sollen wegen den Waschbären.
0: Ja.
1: Und da haben die sich auch alle dran gehalten.
0: Aber wieso? Die sind doch so süß, die Waschbären. Hättet ihr mal mehr Süßigkeiten im Zelt versteckt?
1: Na, also die Kinder fanden den Waschbären, als er ja da war, nicht so süß.
0: Ja, letztes Jahr müssen wir noch kurz erklären. Da haben die ordentlich geschrien, ne? Und dann bist du hingerannt.
1: Ja, genau.
0: Wie hast du den vertrieben dann?
1: Ja, wir haben einfach hingeleuchtet, was wir machen sollen. Wir haben einfach ein bisschen geklatscht, hingeleuchtet. Aber wirklich ganz doll abgeschreckt hat es den jetzt nicht. Also ist nicht gegangen, einfach ist wiedergekommen.
0: Aber war der nicht cute, der Waschbär?
1: Ja, er war ein bisschen süß, aber wenn man so vor dem steht, dann hat man auch so ein bisschen so, man denkt sich, ja, das ist auch ein Raubtier. Also.
0: Ja, gut, das stimmt. Auf jeden Fall auf der Suche nach irgendwelchen Snacks. Okay, also keine Waschbären, irgendwelche anderen Tiere gesehen im Zeltlager, irgendwelche anderen Gründe, warum Kinder geschrien haben?
1: Nee, aber wir haben einen Waschbär-Song geschrieben.
0: Ah, ihr habt einen Waschbär-Song geschrieben?
1: Ja, die Kinder haben einen Waschbär-Song geschrieben mit Malte.
0: Ach, witzig, okay. Quasi so über die Geschichte aus dem letzten Jahr, wie es mit dem Waschbär war.
1: Genau, dass er sich Snacks geholt hat. Und
0: witzig. Ja, sing mal den Refrain, Thalia.
1: Nee. Es gibt gar kein Refrain.
0: Wie, es
1: sogar.
0: Gibt kein Refrain?
1: Es gibt ihn nicht.
0: Ja, dann sing den Anfang des Songs.
1: Nee.
0: Ah, komm. Hör doch nur 1 Million Leute zu im Sektor.
1: Nein, danke.
0: Okay, kein Problem. Aber gut, trotzdem geiles Wochenende gehabt.
1: Ja.
0: Und dann diesmal ohne Waschbär. Aber gut, mit anderen Tieren, irgendwelchen Spinnen oder so, ist doch auch gut.
1: Ja, genau.
0: Cool, dann mal Grüße in den Bus nach Hause.
1: Ja, richtig aus. Ciao.

Your Body. Das war jetzt die Aufforderung von Ölmbus und Civic hier in Nights Live am Feiertag. Mensch, bewegt euren Körper. Vielleicht macht ihr das ja eh schon, falls ihr gerade, weiß ich nicht, auf dem Pferd sitzt und durch den Sektor reitet. Ich weiß ja nicht, was bei euch so geht am Pfingstwochenende. Könnt ihr gerne erzählen, zum Beispiel über den Messenger in der 1 Live App. Also falls ihr auf einem Pferd gerade sitzt und durch den Sektor reitet, dann noch eben Cowboyhut auf und diesen Song von Sam Fender und Olivia Dean dazu, Rain Me In. Ich weiß nicht, ich finde, der gibt mir voll so Country-Vibes.

Info. Ein 1 Live Original. Am Feiertag, Pfingstmontag. Und was für ein Pfingstmontag. Meine Güte, was ist das da warm draußen? Kommt gerade eine Nachricht rein hier ins 1 Live Studio von Maike. Schreibt: Hallo, wir sind Maike und Micha aus Witten. Wir haben mal eben noch das Wochenende bis einschließlich morgen verlängert am Campingplatz in Xanten. Jetzt geht's in eine Cocktailbar. Man soll ja viel trinken. Liebe Grüße, Maike und Micha. Ja, gut. Dann mal Prost und vielleicht zwischendurch so ein bisschen tanzen. Hier ist schon die Musik von Adam Portstrive. Move in 1 Live. Gleich um 17 Uhr kommen natürlich die 1 Live Infos. Vorher spiele ich euch dann noch Alex Warren. Sektor, genießt den Feiertag.

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1: Es ist 17 Uhr, ich bin Antje Kiesler. In Paderborn wird's langsam ernst. Die Fußballfans vom SC Paderborn hoffen heute Abend auf den Aufstieg in die Bundesliga. Diese beiden glauben, das wird was.
2: Jetzt über den Tag schön ein paar Bier trinken, dann zum Stadion und dann den Aufstieg live miterleben.
3: Das Wetter ist heute perfekt. Jetzt noch heute Abend einen Sieg abholen und dann geht's morgen richtig los.
1: Gerade starten sie mit einem Fanmarsch zum Stadion. Da soll die Mannschaft empfangen werden. Um 8:30 ist dann Anpfiff gegen Wolfsburg. Im Hinspiel waren keine Tore gefallen. Wer in NRW wohnt, kommt vergleichsweise gut an Ärzte, Schulen und schnelles Internet. Das Institut der deutschen Wirtschaft hat 10.000 Gemeinden in Deutschland verglichen. Jede zweite in NRW schneidet dabei sehr gut ab. Nur im Kreis Düren und im Hochsauerlandkreis sei die Versorgung schlecht. In Indonesien sind zwei Urlauber tödlich verunglückt auf der Insel Flores. Sie waren auf einer Hängebrücke, die plötzlich eingestürzt ist. Reporterin Jennifer Johnston sagt, was passiert ist.
4: Die hölzerne Brücke habe plötzlich laut geknackt. Dann sei das österreichische Paar in die Tiefe gestürzt. Das erzählt ihr Reiseführer, der die beiden in dem Moment gefilmt hat, einem balinesischen Nachrichtenportal. Fotos zeigen, wie einige Holzplanken in der etwa 50 Meter langen Hängebrücke fehlen.
1: In Indonesien sind Wege zu Ausflugsorten teilweise veraltet und gefährlich. Einer der wichtigsten Alpenübergänge in Europa wird nächsten Samstag für 8 Stunden gesperrt wegen einer Demo. Es geht um den Brenner in Österreich. Eine Gemeinde will gegen den heftigen Verkehr da protestieren. Ein Gericht hat jetzt entschieden, dass das okay ist. Autos und Motorräder kommen deswegen Samstag von 11 bis 19 Uhr nicht nach Italien und umgekehrt. Und zum Schluss nochmal Sport, zumindest so eine Art. In England sind wieder viele Männer einem rollenden Käse den Berg runter hinterhergerannt. Und zum dritten Mal hintereinander hat ein Deutscher gewonnen, Tom Kopke, 24 Jahre aus München.
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1: Der Abend bleibt sonnig und trocken bei bis zu 27 Grad. In der Nacht kühlt es auf 17 bis 10 Grad ab. Morgen wieder viel Sonnenschein und nochmal heißer. In Bad Münstereifel 30 Grad, in Bad Salzuflen und Attendorn 31 und in Düsseldorf und Leverkusen 33 Grad. Mittwoch wieder Sonne, dazu lockere Wolken und bis 27 Grad. A3 Arnheim nach Oberhausen zwischen Sevenaar in den Niederlanden und Elten. 2 Kilometer Stau, ihr braucht eine Viertelstunde dadurch. A4 Herlen Richtung Aachen zwischen Simpelfeld in den Niederlanden und Aachen-Laurensberg. 2 Kilometer, auch eine Viertelstunde plus. Und 2 Sperrungen wegen Bauarbeiten bis morgen früh. Die A40 Richtung Essen zwischen Kreuz Duisburg und Kaiserberg. Und die A44 in beiden Richtungen zwischen Kreuz Düsseldorf Nord und Ratingen Schwarzbach.
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5: Tja, was man an Pfingsten so macht, ne? Manche rennen im rollenden Käse hinterher. Für die anderen geht der Feiertag vielleicht gerade erst richtig los. Klingt zumindest so hier bei den beiden Jungs von der Musikgruppe Another. Die machen jetzt richtig Stimmung hier. Wie sich das gehört am Feiertag, am Pfingstmontag. Hier ist der Song Top.

0: California Girls. Ja, also zum Beachvolleyball spielen muss man nicht bis nach Kalifornien. Das geht auch in Essen im Sektor. 1 Live-Hörer Niklas kennt sich da aus. Hallo Niklas.
1: Moin.
0: Wichtigste Frage zuerst. Hast du dieses Jahr wieder gewonnen im Beachvolleyball-Doppel?
1: Ich habe es geschafft, dieses Jahr meinen Titel zu verteidigen bei den Bundesmeisterschaften der DJK, genau.
0: Mensch, herzlichen Glückwunsch. Müssen wir kurz erklären, du warst dieses Wochenende beim DJK Bundessportfest. Das ist so ein Sportfest, organisiert vom katholischen Sportverband in Deutschland, ne? 20. Ausgabe dieses Jahr in Essen. Erklär mal kurz für alle, was ging da so das ganze Wochenende?
1: Genau, wir sind am Freitag, hatten wir einen Anreisetag, insgesamt 17 Sportarten, die dort ihre Bundesmeisterschaften ausgetragen haben. Also quasi ihren deutschen DJK-Meister gesucht haben und hatten dann rund 3000 Athletinnen und Athleten in Essen, die dann verstreut über Samstag und Sonntag ihre Wettkämpfe ausgetragen haben.
0: Wow, und da steht ja jetzt katholisch drauf. Geht da noch irgendwas mit Kirche oder steht das da einfach nur so drauf?
1: Im Endeffekt ist natürlich der Träger die Kirche, wodurch dann auch natürlich am Samstag ein Gottesdienst stattgefunden hat. Ja. Dafür hatten wir den Burgplatz gemietet in Essen, wo wir mit einer Bühne dann Open Air den Gottesdienst gemacht haben.
0: Krass, okay, aber hauptsächlich auch Sport. Welche Sportarten hattet ihr da alle am Start?
1: Wir hatten von Volleyball, Beachvolleyball, Tischtennis, rhythmische Sportgymnastik bis zur größten Sportart, die Leichtathletik mit 500 Teilnehmerinnen und Teilnehmern, so gut wie alle olympischen Sportarten mit dabei.
0: Krass, und wo wart ihr denn untergebracht? In der Jugendherberge oder habt ihr irgendwo in der Essener Innenstadt mal eure Zelte aufgeschlagen?
1: Wir hatten teilweise welche Hotels gemietet. Ah. Es wurde aber auch angeboten von der DJK, dass Schulen, 6 Schulen hatten wir im Raum Essen, wo dann die Teilnehmenden untergebracht wurden, damit dann auch gerade Jugendteams dort teilnehmen können und dort der Kurs natürlich halt für die angemessen bleibt.
0: Ja, verstehe. Okay, und du ordentlich beim Beachvolleyball alle abgezogen. Wie war das denn bei den Temperaturen? Meine Güte, so ein heißes Sommerwochenende und du spielst freiwillig Beachvolleyball.
1: Ich glaube, das ist so das Optimalste, was einem passieren kann, ja, wenn man nur Sonnenschein hat und das ganz gut da durchlebt. Natürlich muss man ein bisschen aufpassen, was die Hitze angeht, aber wir hatten das Glück, dass wir mit dem VC Essen Borbeck einen guten Kooperationsverein hatten, der auf seinen Anlagen auch Outdoor-Duschen vorhanden hatte, wodurch man sich immer mal wieder abkühlen konnte.
0: Geil, mal eben, wenn der Ball irgendwo im Ausliegen, mal eben schnell unter die Dusche springen. Finde ich gut. Also dieses Wochenende DJK Bundessportfest, Sportfest vom katholischen Sportverband und Niklas aus Delbrück mittendrin. Niklas, dann jetzt mal schön chillen auf der Couch. Ach nee, du bist auf irgendeinem Geburtstag eingeladen, hast du mir gesagt, ne?
1: Genau, ich bin auch am 25. Geburtstag, da gehe ich jetzt gleich wieder raus. Ich glaube, ich höre fleißig zu.
0: Ja, wunderbar, dann grüße auf den Geburtstag, dann feiert schön den Geburtstag und du feierst schön deinen Sieg. Und dann, noch einen schönen Feiertag dir, Niklas. Ciao.
1: Danke, ciao, ciao.

0: Sommer im Sektor mit Topic und Becky G in 1 Live. So, hier kam gerade eine Nachricht rein ins 1 Live Studio über den Messenger in der 1 Live App. Da musste ich zweimal gucken. Hier steht nämlich Wiebke, 1 Live Hörerin Wiebke aus San Francisco. Und dann schreibt Wiebke aber Grüße vom Niederrhein. Hä? Ja, sie schreibt weiter, ich bin gebürtige Kleverin und lebe seit über 10 Jahren in San Francisco. Wenn ich zweimal im Jahr für Heimatbesuche zurückkomme und bei meiner Schwester im Gästezimmer übernachte, läuft bei ihnen ständig 1 Live. Heute sitzen wir schon den ganzen Tag im Garten, wir kühlen uns im Pool ab, gleich wird gegrillt, wir trinken leckeres Kölsch und wir hören 1 Live und sofort fühlt sich alles nach zu Hause an. Ach, Wiebke, Mensch, wir von 1 Live, wir werden gerade noch röter, als unser Logo ich schon ist. Grüße!
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12: Es ist 5:30 A3 Arnheim nach Oberhausen. Zwischen Sevener in den Niederlanden und Elten, da braucht ihr gerade 20 Minuten länger als sonst, 2 Kilometer Stau. A4 Herlen nach Aachen. Zwischen Simpelfeld in den Niederlanden und Aachen-Laurensberg mehr als 10 Minuten plus 2 Kilometer. Die A40 Essen-Dortmund ist in beiden Richtungen zwischen Dortmund-Lütgendortmund und Dortmund-Klei wegen eines Polizeieinsatzes gesperrt, jeweils 3 Kilometer Stau. Oder noch 2 Sperrungen wegen Bauarbeiten. Bis morgen früh ab 40 nach Essen zwischen Kreuz Duisburg und Kaiserberg und ab 44 in beiden Richtungen zwischen Kreuz Düsseldorf Nord und Ratingen Schwarzbach.
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1: Yo, Sektor, ich wünsche euch möglichst wenig Sperrungen oder Staus auf eurer Strecke, falls ihr unterwegs seid. Ich wünsche euch lieber einen geilen Platz am See zum Beispiel. Was geht denn bei euch am Pfingstmontag, am Feiertag, an so einem krassen Sommertag im Sektor? Oder was ging bei euch am ganzen langen Wochenende? Könnt ihr gerne mal erzählen. Schickt gerne mal eine Sprachnachricht über den Messenger in der 1 Live App oder über die 0221 56789 111. Ich habe gedacht, ne, ich muss eigentlich unbedingt noch eine Runde Mitleid senden an alle Friseurinnen und Friseure im Sektor. Ja, weil die haben ja heute natürlich auch frei. Es ist Feiertag, aber das Ding ist, die haben ja immer montags frei. Also so ein Pfingstmontag ist wirklich, Pfingstmontag ist das Schlimmste, was dir passieren kann, wenn du Friseur oder Friseurin bist. Ich check gleich mal, wie die Lage ist bei meiner Friseurin Lana in Dortmund.

0: Das ist an einem Montag, Montag frei, yippie-yay, super, endlich mal den Montag nicht zur Schule oder zur Arbeit. Ja, freuen sich viele natürlich drüber im Sektor, aber nicht Lana aus Dortmund, weil sie ist Friseurin. Hallo Lana.
1: Hallöchen.
0: Also für dich bringt der Feiertag gar nichts, oder? Weil ihr Friseurin, also ihr habt ja immer montags frei. Ich wollte mal eben kurz Mitgefühl rüber senden.
1: Ja, ich danke dir. Also es ist schon echt schade, wenn der Montag frei ist und da auf einmal der Feiertag auch noch drauf kommt.
0: Ja, das ist doof, ne? Aber dafür hast du ja quasi immer montags frei. Was ist so geil am Montag frei haben?
1: Am Montag frei haben ist wirklich ein dicker Luxus. Einfach nur, du kannst erstens ausschlafen, das ist schon Bombe.
0: Ja, gut.
1: Und dann kommt dazu, du kannst ganz viele Sachen erledigen, wo alle anderen keine Zeit haben, weil die dann berufstätig sind.
0: Ja, und die ganzen Geschäfte haben halt normalerweise auf, ne?
1: Genau. Ja. Ne? Normalerweise.
0: Normalerweise. Nur heute ist da irgendwie so ein kleiner Haken.
1: Ja, heute ist schon echt nicht so vorteilhaft. Also eigentlich normalerweise ist da wirklich so für mich so diese ursprünglichen normalen Einkaufen gehen. Ja. Ich gehöre so zu den Älteren. Weißt du, was ich meine? So vom Gefühl
0: du bist Anfang 20.
1: Einkaufen gehe.
0: Du bist Anfang 20.
1: Ja, du musst dir das so vorstellen. Die meisten älteren Leute gehen ja morgens einkaufen.
0: Ja.
1: Ich gehöre 1:1 dazu, wirklich.
0: Ja. So also du senkst beim Einkaufen, so montags morgens beim Einkaufen, senkst du den Schnitt ordentlich nach unten.
1: 100%.
0: Ja, finde ich geil. Aber heute haben die Geschäfte zu. Was machst du heute so am Montag? Also
1: heute war ich bei meinen Großeltern und habe da halt so ein bisschen mit Kaffeekuchen, einfach so dieses Gemütliche dann.
0: Und auch mal eben den Großeltern die Haare geschnitten?
1: Ja, sicher.
0: Echt jetzt? Geil.
1: Ja, natürlich.
0: Da musst du ja doch arbeiten heute am Montag, wenn du schon eigentlich frei hast. Meine Güte.
1: Aber das ist ja für einen guten Zweck, das ist für eine gute Arbeit, weißt du?
0: Verstehe, dann gibt es noch ein Kuchenstück mehr von Oma.
1: Genau.
0: So, ja gut, dann lass uns doch alle gemeinsam heute den Feiertag noch genießen. Nächste Woche Montag kannst du dich wieder freuen, da müssen alle anderen wieder zur Schule oder zur Arbeit, wie auch immer. Und du hast frei, aber heute genießen wir den Feiertag zusammen.
1: Genau, finde ich gut.

0: Ava Max in 1 Live. Ich habe ein bisschen das Gefühl, das krasseste Tropenhaus im Sektor, das steht in Bielefeld bei 1 Live-Hörerin Kathi Fenia. Ja, Sektor, wir wollen ja immer wieder mal eure Leidenschaften kennenlernen. Ne? Gibt es irgendwie so Themen, für die ihr krass brennt, wo ihr alles zu wisst, wo ihr voll drin aufgeht? Weiß nicht, irgendein Sport, irgendein Instrument, irgendeine Buchreihe, irgendeine Serie, keine Ahnung, irgendwas. Bei Kathi Fenia sind es halt exotische Pflanzen. Sie hat so wilde tropische Pflänzchen in ihrer eigenen Wohnung in Bielefeld.
1: Ich bin irgendwann in so ein Rabbit Hole gefallen und auf einmal saß ich in einem Livestream von einem Pflanzenladen, der exotische Pflanzen angeboten hat, und ich habe darauf geboten, weil ich wollte diese Pflanzen haben. Die heißen dann zum Beispiel Anthurium luxuriens oder Anthurium feigii, und ich hatte tatsächlich ein kleines eigenes Gewächshaus. Da habe ich mir aus meiner Alocasia kleine Rhizome abgetrennt und dann eigene kleine Pflänzchen gezüchtet. Das ist so süß, und jetzt habe ich meine eigene gezüchtete Pflanze da. Also das Geilste ist eigentlich, wenn man merkt, dass die Pflanze sich bei dir wohlfühlt, und dann kommt so ein kleines Blatt und so langsam dreht es sich auf und wird zu einem großen neuen Blatt. Das ist einfach ein mega geiles Gefühl.
0: Sektor, hört ihr, wie hyped Kathi Fenia ist mit ihren Pflanzen? Und heute wahrscheinlich nur mit Gießen beschäftigt, bei diesen Temperaturen. Mensch, Sommer im Sektor. 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

Das sind die Giant Rooks. Want it back? Ich habe gerade mal schnell die Insta-Story gecheckt von den Giant Rooks. Wollte mal eben gucken, ob die fleißig sind am Feiertag. Und tatsächlich haben noch eben gerade hier so ein Selfie gepostet, die Giant Rooks aus dem Probenraum. Und sie schreiben dazu, die Giant Rooks back on tour in 2026. Und sie sind, was steht hier? Busy rehearsing new songs in French. Wow, sie proben gerade neue Songs auf Französisch. Meine Güte. Ja, aber sie gehen ja auch sogar noch auf Tour in Nordamerika und sind dann auch da in Kanada am Start, wo man ja, glaube ich, dann so ein bisschen Französisch spricht. Nicht nur ein bisschen. Also, Giant Rooks machen sich dann vielleicht damit mal direkt beliebt mit irgendwelchen französischen Songs. Wir haben sie gerade gehört auf Englisch mit Want It Back. Hier ist 1Live am Feiertag. Gleich noch mit Ray. Vor den 1Live-Infos um 18 Uhr. Where is my husband? Vorher gibt's Materia. Yeah.

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1: 18 Uhr ist es, ich bin Antje Kiesler. In Paderborn sind viele Fußballfans zusammen auf dem Weg zum Stadion. Sie wollen den SC Paderborn nachher unterstützen, damit er in die Bundesliga aufsteigt. Anke ist mit dabei.
2: Ich glaube, so einen großen Fanmarsch gab es noch nie und da wird richtig was gehen. Die ganze Stadt ist auf dem Bein und wir gehen zum Busempfang.
1: Beim Busempfang soll die Mannschaft schon mal vor dem Spiel gefeiert werden. Um 8:30 geht's dann los gegen Wolfsburg. Ein Tor Vorsprung könnte Paderborn für den Aufstieg reichen. In den USA ist ein Wettbewerb extra für gedopte Sportler vorbei, die Enhanced Games. Es gab 22 Wettbewerbe im Schwimmen, Laufen und Gewichthebe. ARD-Doping-Experte Hajo Seppel sieht die Games vor allem als Werbekampagne.
3: Man hat gleichzeitig einen Online-Shop ins Netz gestellt und dieser Online-Shop, der bietet beispielsweise Testosteron an für $200 Monatsrationen und nicht etwa für die Teilnehmer dieses Events, sondern für alle Menschen auf der ganzen Welt. Und was ist das für ein fatales Signal, wenn man Menschen dann ohne medizinische Kontrolle solche Medikamente verkaufen will.
1: Aus Deutschland war Sprinter Mike Bryan am Start und Schwimmer Marius Kusch aus NRW. Sämtliche Ergebnisse haben wegen des Dopings offiziell keine Bedeutung. Dann zum Angriffskrieg Russlands. Der geht heftig weiter. Im Osten der Ukraine sind 4 Menschen getötet worden. Am Wochenende hatte es einen der stärksten Angriffe seit Kriegsbeginn auf die Hauptstadt Kiew gegeben. Die Ukraine hat deshalb eine internationale Reaktion verlangt. Russland fordert dagegen Ausländer, Organisationen und Diplomaten auf, Kiew wegen weiterer Angriffe zu verlassen. Der türkische Präsident Erdogan geht immer wieder gegen Menschen und Organisationen vor, die ihn kritisieren. Jetzt hat er aber einen Rückzieher gemacht. Er hatte am Freitag eigentlich angeordnet, dass eine private Uni in Istanbul geschlossen wird. Dagegen hatten viele Studierende protestiert und jetzt hat Erdogan die Entscheidung zurückgenommen. Zum Schluss nach München. Da hat sich ein 23-Jähriger unglücklich verlaufen. Er war auf der Suche nach seinem Schuh und geriet dabei in ein Bisongehege und kam nicht von selbst wieder raus. Die Polizei und Tierparkmitarbeiter haben ihm dann geholfen. Er kam mit leichten Schürfwunden und einer Kopfverletzung ins Krankenhaus, wohl aber nicht wegen der Tiere. Die sind laut Polizei ruhig geblieben.
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1: Der Abend bleibt warm, 20 bis 27 Grad, dazu weiter blauer Himmel. Nachts dann 10 bis 17 Grad und morgen wieder so sonnig wie heute, aber noch mal heißer. In Brilon 30 Grad, in Ibbenbüren und Euskirchen 32 und in Aachen und Dienstlaken 33 Grad. Mittwoch bis 27 und weiter Sonne und wenige Wolken.
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1: A3 Arnheim nach Oberhausen zwischen Sevener in den Niederlanden und Elten. Viertelstunde braucht ihr da länger, 3 Kilometer. A4 Herlen Richtung Aachen zwischen Simpelfeld in den Niederlanden und Aachen-Laurensberg. 10 Minuten einplanen, 2 Kilometer. Die 40 Essen-Dortmund ist in beiden Richtungen zwischen Dortmund-Lütgendortmund und Dortmund-Klei wegen eines Polizeieinsatzes gesperrt. Jeweils 4 Kilometer Stau. Und zum Schluss die 46 Heinsberg nach Düsseldorf zwischen Kreuzholz und Kapellen. 10 Minuten einplanen, 4 Kilometer. Stockend.
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4: Yo, also wenn BTS ihren Song schon Swim nennen, schwimmen, den jetzt auch noch performen hier bei fast 30 Grad, dann erwarte ich schon, dass BTS irgendwo im Sektor auch einen Pool aufgestellt haben. Also wenn ihr den findet, Leute, sagt Bescheid, ich komme rum. Hier sind BTS mit Swim.

Props gehen raus an Mr. Props für diesen Song Waves in 1 Live. Und ich habe gleich Harry Styles. Sag mal Leute, wer von euch kommt gerade wieder aus Amsterdam, weil ihr beim Harry Styles Konzert wart am Wochenende? Ein paar Konzerte von Harry Styles dort waren ja schon, ein paar kommen auch noch. Harry Styles in Amsterdam. Ja, im Sektor hat er ja leider kein Konzert geplant, aber gut. Ich sag mal so, ihr habt ja mich und mein Kinderklavier hier im Studio. Ich kann ja auch einfach mal bisschen was von Harry Styles performen und ihr sagt mir, ob ihr den Song erkennt, den ich spiele. Wer hat's schon nach zwei Tonen erkannt? Die Hardcore-Fans unter euch bestimmt schon, oder? Harry Styles? Mit welchem Song? Komm, wir nehmen den originalen Song. Das Originalklavier von Harry Styles. Und auch die Originalstimme. American Girls.

0: Lady Gaga, Mensch, also zu stark tanzen zu Lady Gaga geht jetzt aber auch nicht an so einem Tag wie heute. Das wird schnell anstrengend bei dieser Hitze. Danke an die Sonne an dieser Stelle, an so einem krassen Sommer im Sektor-Tag wie heute. Sektor, was wollt ihr der Sonne mal sagen? Ihr konntet wirklich alles loswerden bei 1Live-Kollegin Lisa Adams. Sie war nämlich mal im Sektor unterwegs und hat mit euch gesprochen. Als Sonne.
1: Ich bin die Sonne, hi.
2: Hi Sonne.
1: Hallo.
2: Hi.
1: Was mache ich denn mit dir?
2: Du zauberst mir ein Lächeln ins Gesicht auf jeden Fall.
3: Du bringst meine beste Seite zum Vorschein.
4: Leider auch viel Sonnenbrand, viel Schwitzen.
3: Ich bin glücklich, ich bin zufrieden, ich bin happy.
1: Wie fühle ich mich denn an für dich?
4: Wie eine Umarmung.
3: Warm.
2: Sehr belebend tatsächlich. Also ich bin heute wirklich aus dem Bett gesprungen. Also da hattest du wahrscheinlich auch einen Einfluss drauf.
1: Wie genießt du mich denn am liebsten?
3: Mit einem kühlen Getränk in der Hand. Und dann möglichst lange in Gemeinschaft, mit Freunden, mit Familie.
5: Auf einem Handtuch oder im Wasser.
4: Irgendwo am See, irgendwo, wo es kühl ist, vielleicht auch im Park.
1: Wozu motiviere ich dich?
4: Zum in Urlaub fahren, aufzustehen.
2: Weniger am Handy zu sein.
4: Mich einzucremen.
3: Rauszugehen, einfach mit Freunden was zu unternehmen.
1: Was wünschst du dir für unsere gemeinsame Zeit, die jetzt anfängt?
4: Dass du ganz lange bleibst.
1: Dann freue ich mich auf ganz viel gemeinsame Zeit. Sag dann kurz tschüss.
2: Danke Sonne, schön, dass du vorbeigeschaut hast.
4: Tschüss, tschüss.
3: Ciao, mach's gut.
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3: Es ist 6:30. Es geht los mit der A3 Arnheim nach Oberhausen zwischen Sevena in den Niederlanden und Elten. 3 Kilometer Stau, deshalb braucht ihr 20 Minuten länger als sonst. Die 40 Essen nach Dortmund ist zwischen Dortmund-Lütgendortmund und Dortmund-Klei wegen eines Polizeieinsatzes gesperrt, aber wohl nur noch für kurze Zeit. 3 Kilometer Stau. Die Sperrung in Richtung Essen ist vor wenigen Minuten aufgehoben worden. Dann haben wir die 46 Heinsberg nach Düsseldorf zwischen Kreuzholz und Grevenbruch 4 Kilometer stockend. Und noch 2 Sperrungen wegen Bauarbeiten. Bis morgen früh A40 Richtung Essen zwischen Kreuz Duisburg und Kaiserberg und die A44 in beiden Richtungen zwischen Kreuz Düsseldorf Nord und Ratingen Schwarzbach.
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4: Yo, das ist doch mal ein Montagabend, kurz nach 6:30. Mensch, langes Wochenende, Feiertag, also solche Montage gerne öfter. Vielleicht hat ja irgendjemand von euch Kontakte zu irgendjemandem, der da was regeln kann. Solche Montage nehmen wir gerne öfter. Ich habe auf jeden Fall gute Kontakte zu Sean Paul. Er performt gleich nämlich ein 1 Live Original für uns. Vorher Bebe Rexha und Faithless mit New Religion.

0: So, jetzt weiß ich endlich, wofür ich mein Lenkrad und Gaspedal mal wieder benutzen kann. Das müsste eigentlich noch irgendwo bei meinen Eltern im Keller stehen. Damit habe ich früher immer Bussimulator gezockt. Das war geil. Seit ein paar Tagen auf jeden Fall neu draußen. Forza Horizon 6. Das ist ein neues Rennspiel. Gibt's für die Xbox und den PC. Das habe ich jetzt bisher noch nie gezockt. Auch nicht die Vorgängerversion. Aber 1Live-Spielemann Tobi Winke, du kennst dich natürlich aus. Tobi, was ist das für ein Rennspiel?
1: Es ist ein Arcade-Rennspiel. Also eben keine knallharte Simulation, bei der jeder Krümmel auf der Fahrbahn nicht irgendwie rauswirft, sondern kannst du so nebenbei zocken. Ne? Fährst vor Wände und das stört nicht ohne Auswirkungen. Und das Ganze spielt in einer offenen Welt. Und hier haben nämlich die Macherinnen und Macher einen großen Traum der Fans erfüllt. Forza Horizon 6 spielt in Japan.
0: Ah, und da fahre ich dann Autorennen.
1: Genau, richtig. Du bewegst dich erstmal frei durch die Landschaft. Ne? Es gibt Tokio, es gibt Gebirge, es gibt Meer. Und da finden dann immer wieder Rennevents statt, an denen du teilnehmen kannst. Aha. Das Horizon aus dem Spieltitel. Ne? Das steht für den Namen eines großen Rennturniers. Naja, und diese Rennen können alles Mögliche sein. Zum Beispiel ein Dirt-Rennen. Da ist also die Strecke teilweise Asphalt, teilweise Gelände, teilweise Matsch. Ja. Zum Beispiel geht's auch durch Reisfelder.
0: Reisfelder? Ach Gott, da bin ich beim Bussimulator nie hingekommen. Forza Horizon 6, aber jetzt für Xbox und PC, Tobi, das haben die meisten, also viele haben doch auch eher eine Playstation.
1: Da brauchst du noch ein bisschen Geduld. Das soll später im Jahr auch auf der Playstation erscheinen.
0: Ja, okay.
1: Und das Warten lohnt sich, weil technisch und grafisch ist es wirklich brillant, so wie man es von Forza gewohnt ist. Mhm. Multiplayer-Events, die funktionieren absolut reibungslos. Los, um in einer Gruppe Japan zu erkunden und Rennen zu fahren. Das macht richtig Bock und es ist halt abwechslungsreich. Ne? Es gibt ganz viele Autos, ist für Rennspielfans sehr geeignet, aber auch für Einsteiger, weil du gut reingeführt wirst.
0: Hm, okay, also können alle Gas geben in Forza Horizon 6. Gibt's jetzt neu für Xbox und PC und irgendwann dann auch für die Playstation. Alex Rowan ist jetzt eher so im ersten, höchsten, im zweiten Gang unterwegs. Machen wir entspannt mit Ordinary. Danach schalten wir aber hoch. Ferrari, James Hype.
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James Hype mit seinem Ferrari. Ja, es muss nicht unbedingt ein Ferrari sein, es kann auch eine alte Klapperkiste sein. Ist doch für den Vibe manchmal eh viel geiler. Hauptsache, das Autoradio funktioniert noch und es läuft eins live. Dann jetzt mit Olivia Rodrigo durch den Sektor cruisen. Hier ist ihr neuer Song, Drop Dead in eins live. 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

Ach ja, Mensch. Ich wollte gerade sagen, entspannter Montagabend, entspannter Feiertag, vielleicht noch entspannt irgendwie nach Hause fahren, ein bisschen auf dem Balkon chillen oder auf der Couch, irgendwie noch so ein Eis aus dem Gefrierschrank. Eigentlich alles entspannt, aber dann fiel mir ein, es gibt da ja noch einen Ort im Sektor, da ist wirklich gar nichts mit entspannt heute. Da ist Spannung ohne Ende in Paderborn. Es geht um den Aufstieg in die erste Bundesliga für Paderborn. Rückspiel in der Relegation heute Abend gegen Wolfsburg. Und das Hinspiel war ja 0-0. Also da ist wirklich alles möglich heute Abend. Könnte mega spannend werden. Wie ist die Stimmung in Paderborn? Das checken wir auch gleich in den 1Live-Infos um 19 Uhr. Vorher habe ich noch zwei Songs für euch. Gleich Oliver Heldens mit Lady. Und hier läuft schon Samba 12-12.

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1: Um 19 Uhr mit Antje Kießler. Zuerst geht es um eine Studie, in der NRW vergleichsweise gut abschneidet. Es geht darum, wie man in den Kommunen versorgt wird. Das Institut der Deutschen Wirtschaft sagt, NRW liegt hier auf Platz 1. Reporter Stefan Hase erklärt, in welchen Kategorien die Orte verglichen wurden.
2: Zum Beispiel bei der Verfügbarkeit von schnellem Internet, der Anbindung an den öffentlichen Nahverkehr oder der Anzahl an Schulen und Ärzten im Ort. Dabei kam heraus, dass mehr als jede zweite Gemeinde hier in NRW mit der Note sehr gut vom Institut bewertet wurde. Einzig im Kreis Düren und im Hochsauerlandkreis wurde die Versorgung als schlecht eingestuft. Beim Vergleich der Bundesländer schneidet Mecklenburg-Vorpommern am schlechtesten ab. Dort gilt laut der Studie mehr als jede zweite Gemeinde als sehr schlecht versorgt.
1: Für die Studie wurden alle über 10.000 Gemeinden in Deutschland miteinander verglichen. Das hier geht jetzt aber in eine andere Richtung in Sachen Versorgung. In NRW in Jülich im Kreis Düren wird das Trinkwasser knapp. Die Stadtwerke haben deswegen dazu aufgerufen, sparsam mit Wasser umzugehen. Also keine Pools zu befüllen, den Rasen nicht zu gießen und auch zu Hause drauf zu achten. Auch in anderen Orten in NRW werden die Vorräte weniger, unter anderem in Löhne und Bad Oeynhausen. Am Fußballstadion in Paderborn wird's jetzt voll. 3.700 Fans sind zusammen aus der Stadt hingezogen, um das Team vom SC Paderborn zu empfangen und zu pushen. Ab 8:30 geht's um den Aufstieg in die Bundesliga. Die Fans sind unterschiedlich angespannt. Sandras Aufregung ist
3: sehr groß. Also wirklich sehr, sehr, sehr groß. Aber das schaffen wir schon.
4: Aufgeregt. Mir ist warm und kalt gleichzeitig. Bin gespannt, wie es läuft, ne?
5: Ich sag 2:0 für uns. Wir haben eine gute Saison gespielt auf jeden Fall. Und ich denke mal, die Jungs machen das heute.
1: Für den Sieg würde schon ein Tor Vorsprung reichen gegen Wolfsburg aus der ersten Liga. Jetzt geht es um Friedensmissionen. Da sind Soldaten aus anderen Ländern in einem Land, aber nicht um zu kämpfen, sondern um dafür zu sorgen, dass nicht mehr gekämpft wird. Ein Friedensforschungsinstitut hat ausgerechnet, dass immer weniger Soldaten für solche Missionen im Einsatz sind. Im letzten Jahr waren es knapp 80.000, so wenige wie seit mindestens 25 Jahren nicht mehr. Und wir schauen auf die Busse im Kreis Unna. Wer immer mal mit denen fährt, muss sich umgewöhnen. Es gibt einen neuen Fahrplan. Dadurch ändern sich zum Beispiel Liniennummern, aber auch ganze Fahrstrecken und Zeiten. Außerdem gibt's jetzt Expressbusse. Die sollen laut Verkehrsgesellschaft das Bahnnetz ergänzen. Manche finden die Neuerungen nicht gut. Sie vermissen Fahrten, die es bisher gegeben hat.
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1: Der Abend bleibt sonnig und trocken bei bis zu 27 Grad. In der Nacht kühlt es auf 17 bis 10 Grad ab. Morgen wieder viel Sonnenschein und nochmal heißer. In Bad Münstereifel 30 Grad, in Waldbröl und Paderborn 31 und in Lünen und Oberhausen 33 Grad. Mittwoch wieder Sonne, lockere Wolken und bis 27 Grad.
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1: A3, Arnheim nach Oberhausen zwischen Sevenaar in den Niederlanden und Elten. 3 Kilometer Stau, ihr braucht da 20 Minuten durch. A516, Abzweig Oberhausen zwischen Oberhausen-Eisenheim und Oberhausen-Sterkrade. 2 Kilometer Stau, 10 Minuten einplanen. Und noch 2 Sperrungen bis morgen früh wegen Bauarbeiten. A40 Richtung Essen zwischen Kreuz Duisburg und Kaiserberg. Und A44 in beiden Richtungen zwischen Kreuz Düsseldorf Nord und Ratingen-Schwarzbach.
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6: Sektor, gebt mir euer schönstes was eure Stimme jetzt nach diesem langen Wochenende noch raushauen kann.

Also ich kann mir vorstellen, die von euch, die vielleicht das ganze Pfingstwochenende schon irgendwie Schützenfest gefeiert haben, da wäre jetzt nicht mehr so viel Stimme da für so ein krasses, saftiges Aber bei Tame Impala und Jenny, die haben noch Power. Hier für ihren Dracula Jenny Remix. Jetzt sind wir jetzt live.

0: Coldplay. Macht's noch ein bisschen romantisch am Montagabend, am Feiertag. Feels like I'm falling in love. Ja. Also falls ich irgendwo im 1Live-Keller noch ganz viele Zettel rumfliegen sehe, irgendwie so komplett unsortierte Zettel, dann weiß ich jetzt, die sind vielleicht noch von Ex-1Live-Moderator Thorsten Schorn.
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0: Ja, passt auf, Ex-1Live-Moderator Thorsten Schorn hat es in die O-Ton-Charts geschafft, in die Neuvorstellung. Wir haben neue Töne für euch, die könnt ihr dann die ganze Woche lang übervoten. Zum Beispiel auf 1Live.de.
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0: Da sind wir beim Eurovision Song Contest 2026. Der war ja vor gut einer Woche. Und für die ARD hat natürlich eben wieder Thorsten Schorn das Finale in Wien moderiert. Und der war, wie soll ich sagen, top vorbereitet. Hat er bei 1Live gelernt.
2: Die Punkte, wie Sie sie zu Hause verteilt haben. 12 die Höchstwertung nach Zypern. 10 Punkte nach Norwegen. Jetzt unterbreche ich hier gerade. Ich rede einen Quatsch. Das ist unser Probenzettel gewesen. Das galt gar nicht. Hier ist er. 12 Punkte für Albanien. 10 für die Ukraine. 8 für Italien. Auch nicht? Wo sind die Zahlen? Da habe ich sie. Wir kommen hier durcheinander mit den Zettelchen.
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0: Ach, zum Runterkommen ein bisschen Tier-Content. ARD-Mediathek, da haben wir Elefant, Tiger und Co. gesehen, die Sendung, inklusive Winnie-Pooh-Geschichte.
3: Oh, mein Häschen, lecker Schmecker, hä?
4: Randier, der Lippenbär.
3: Draußen werde ich dann noch schön Honig geben, wie immer. Honig ist was Leckeres, da können Sie nicht Nein sagen. Mit Honig fängt man Bären.
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0: Und dann noch ein Ton aus der NDR Nord-Reportage. Keine O-Ton-Charts ohne die NDR Nord-Reportage. Das war eine Reportage über den Eishockeysport. Läuft ja auch gerade die WM der Herren in der Schweiz. Es gibt auch ständig irgendwelche Eishockey-Love-Stories jetzt ja als Bücher oder Serien. Ich habe das Gefühl, es ist gerade voll der Eishockey-Hype, oder? Auf jeden Fall ist eine Eishockey-Love-Story lesen deutlich weniger gefährlich als Eishockey-Spielen.
5: Die schnellste Mannschaftssportart der Welt und die schönste.
6: Deswegen. Es ist einfach härter, es ist einfach
5: schneller. Du hast kein Mimimi.
6: Wir hoffen natürlich, dass die Spieler keiner sich verletzt. Aber selbst wenn einer einen Puck in die Fresse bekommt, in Hamm war das zum Beispiel so, der hat 3 Zähne verloren am Freitag. Der ist mal kurz getackert worden, hat weitergespielt.
5: Autsch, jawoll.
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7: Tschüss.

0: Also ich glaube, das Cuteste heute waren die Waschbären in 1 Live. Ich habe heute Nachmittag ja schon mit Thalia aus Witten gequatscht. Thalia war jetzt das Wochenende als Jugendleiterin beim Zeltlager mit dabei am Diemelsee, da so am Rand vom Sauerland. So, und letztes Jahr war ich auch dabei bei diesem Zeltlager und da kam dann nachts einfach ein Waschbär, der die Snacks aus dem Zelt haben wollte. Wirklich kein Scherz. Und ich müsste natürlich dann nachfragen, ob dieses Jahr auch wieder Waschbären kamen.
1: Dieses Jahr haben wir gar keine gesehen, zum Glück.
0: Gar keine?
1: Gar keine. Also wir hatten ja vorher den Kindern gesagt, dass wenig Snacks mitgenommen werden sollen wegen den Waschbären.
0: Ja.
1: Und da haben sie sich auch alle dran gehalten.
0: Okay, aber noch so ein paar Tipps von Thalia. Wenn ihr mal einen Waschbären seht, Sektor, wie vertreibt man einen Waschbären?
1: Ja, wir haben einfach hingeleuchtet, was wir machen sollen. Wir haben einfach ein bisschen geklatscht, hingeleuchtet.
0: Bisschen Lärm.
1: Aber wirklich ganz doll abgeschreckt hat es den jetzt nicht. Also ist nicht gegangen, einfach
0: aber,
1: ist wiedergekommen.
0: Aber die sind doch auch so cute. Vielleicht will man die gar nicht vertreiben.
1: Ja, er war ein bisschen süß, aber wenn man so vor dem steht, dann hat man auch so ein bisschen so. Man denkt sich, ja, das ist auch ein Raubtier.
0: Ja gut, aber für ein Raubtier sieht er fast schon so cute aus. Aber gut, fand ich auch. Thalia hat uns auch noch erzählt, dass Thalia und die ganzen Kids im Zeltlager einfach einen Song geschrieben haben über den Waschbären aus dem letzten Jahr, über die Geschichte.
1: Genau, dass er sich Snacks geholt hat. Und
0: witzig. Ja, sing mal den Refrain, Thalia.
1: Nee. Es gibt gar kein Refrain.
0: Wie, es
1: sogar.
0: Gibt
1: Refrain? Es gibt nicht.
0: Ja, dann sing den Anfang des Songs.
1: Nee.
0: Ah, komm. Hör doch nur 1 Million Leute zu im Sektor.
1: Danke.
0: Na gut, dann würde ich sagen, übernimmt Kamrad das mit dem Singen. Vielleicht bringt er ja auch bald einen Waschbär-Song raus. Wäre doch mal eine gute Idee. Hier ist Kamrad jetzt erstmal.

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3: Um 7:30 gibt's erstmal die 2 Dortmund nach Oberhausen zwischen Oberhausen-Königshardt und Kreuz-Oberhausen. Da gibt's gerade 2 Kilometer Stau. A3 Arnheim nach Oberhausen zwischen Sevener in den Niederlanden und Elten. 20 Minuten müsst ihr da einplanen. 3 Kilometer. Nochmal die 3 Oberhausen nach Köln zwischen Kreuz-Oberhausen-West und Kreuz-Kaiserberg. Viertelstunde länger, 4 Kilometer. Und noch 2 Sperrungen wegen Bauarbeiten bis morgen früh. A40 nach Essen zwischen Kreuz-Duisburg und Kaiserberg. Und A44 in beiden Richtungen zwischen Kreuz Düsseldorf Nord und Ratingen Schwarzbach.
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2: Jo, also 7:30 ist so eine typische Zeit, wo ich mein Limit schon längst erreicht habe. Und zwar mein Limit, was die Bildschirmzeit angeht bei Instagram. Ja, ich habe da so ein Limit eingestellt, aber wenn wir ehrlich sind, dann drücke ich halt auch super häufig, nee, Limit ignorieren. Ich brauche noch ein bisschen Insta-Time. Auf jeden Fall war das ganz gut, dass ich mal eben hier Limit ignoriert habe. Ich bin schnell auf die Seite von Sarah Larsson hier gelandet. Die hören wir nämlich jetzt gleich hier in 1 Live. Sarah Larsson, und ich habe gerade gesehen, sie hat 11,9 Millionen Follower. Wie krass ist das denn? Und ich folge ihr aber noch gar nicht, deswegen machen wir jetzt mal den Test. Ich drücke jetzt mal auf Folgen, und wenn ich auf Folgen gedrückt habe, mal sehen, ob dann da die 12 Millionen steht. Achtung! Nein. Schade. Es fehlen wohl noch ein paar bis 12 Millionen. Ich dachte, vielleicht gewinne ich jetzt kostenlose Konzerttickets oder so, wenn ich der 12 Millionste Follower bin.

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1: Uno, dos, tres, cuatro. Pitbull in 1 Live, ja, das wäre auch mal eine Idee, die Stauschau in 1 Live auf Spanisch zu machen. Uno, dos, tres, cuatro. Wir müssen mal eben kurz noch über Stau sprechen, weil, was würden wir im Sektor eigentlich machen ohne unsere ganzen Autobahnen, ohne den ganzen Stau im Sektor? Mensch, viel Reiseverkehr heute natürlich auch nach dem Pfingstwochenende, ein bisschen natürlich dann auch morgen erst, falls ihr morgen auch noch frei habt. Die Einzige, die sich darüber freut, über viel Verkehr auf den Autobahnen, ist 1 Live-Hörerin Laura. Super Tag für 1 Live-Hörerin Laura aus Dienstlaken zum Kennzeichen sammeln nämlich. Laura hat da so ein wildes Hobby, hat sie uns heute schon in 1 Live erzählt.
2: Genau, eine Arbeitskollegin sprach von der App Kennzeichensammler. Ja. Die habe ich mir dann runtergeladen vor fast 2 Monaten. Und da war ich irgendwie ganz hyped, verschiedene Kennzeichen hier zu sammeln im Sektor und auch auf dem Weg nach Bayern. Also da ist jetzt auch schon einiges zusammengekommen. Jetzt habe ich 505 von 828.
1: 828, ja, so viele Kennzeichen gibt es in Deutschland insgesamt. Ich habe Laura natürlich auch gefragt, wo ihr die meisten fehlen.
2: Ja, schau ich mal rein.
1: Im Sektor hast du wahrscheinlich schon viel, ne?
2: Ja, 85 von 94. Also bei nicht gesehen steht zum Beispiel Kreis Arnsberg, AR.
1: Ach, das ist ja auch immer, da kannst du doch mal hin.
2: Könnte ich mal hin, ja. Oder LE für Kreis Lemgo.
1: Ja, da ist man ja relativ schnell aus Dienstlaken. Länger dauert es natürlich nach Ostdeutschland.
2: Ja, Sachsen-Anhalt. Ah. Das sieht ganz mau aus. Da habe ich nur 16 von 53 bis jetzt gesammelt.
1: Oh je. Aber ich habe da mit Laura natürlich noch schnell Kennzeichen-Quiz gespielt. BOH.
2: BOH?
1: Ja.
2: Ja, Borken.
1: Borken, nee.
2: Nee, ist falsch.
1: Zweiter Versuch. Wo ist denn im Borken ein H drin?
2: Bocholt.
1: Ja, genau, Bocholt. So, dann haben wir BÜR.
2: BÜR habe ich noch nicht.
1: Hast du nicht? Ja. Wir nehmen noch eins. VIE?
2: Viersen.
1: Ja, wunderbar.
2: Sehe ich ganz oft.
1: Ah, okay, also weniger Viersen bitte. Und mehr Kennzeichen aus Sachsen-Anhalt für Laura. Dann kann sie die endlich abhaken in der App. I couldn't tell you a thing about that night. 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

0: ich will niemandem die Show stehlen.
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0: Aber jetzt sind sie, glaube ich, durch. Macklemore und Ryan Lewis. So, mir kann sowieso niemand mehr die Show stehlen, weil ich habe jetzt Feierabend. Und du, Tillmann, machst weiter?
2: Ich stehl sie dir. Ich nehme sie einfach und zieh sie weiter. 20 bis 23 Uhr, ganz viel Musik in 1 Live Plan B, die euch hoffentlich durch diesen Pfingstmontagabend trägt. Viele 1 Live Originale. Und wir feiern auch so ein paar Alben, die vor 10 oder 20 Jahren rausgekommen sind, die auch super zu so einem Sommerabend passen. Und ich habe euch natürlich auch gerne nach wie vor dabei. Ihr habt euch ja so fleißig bei Lennart reingemeldet.
0: Ja, da ging auf jeden Fall einiges im Sektor an diesem langen Sommerwochenende. Es ist ja noch längst nicht vorbei.
2: Ich würde gerne wissen, wer gönnt sich am meisten? Also wer hat sich am meisten gegönnt an diesem Wochenende und wie? Ja?
0: Was genau? Lassen wir es einfach mal offen. Genau. Das ist komplett egal.
2: Einfach
0: mal gegönnt. Am langen Wochenende. Gönnt euch auf jeden Fall jetzt 1 Live Plan B mit Tillmann Kölner nach 20 Uhr. Ich guck mal, ob ich dir noch irgendwelche Sommerdrinks da lasse. Da hinten steht noch so ein Orangereiniger. Ich glaube, der ist fürs Bad.
2: Ja, sieht auf jeden Fall sommerlich aus. So. 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
0: Das reicht doch. Dann viel Spaß ab 20 Uhr. Ich bin Lennart Beißner. Ciao.

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1: Es ist 20 Uhr. Ich bin Antje Kiesler. Erstmal geht's um Trinkwasser in Jülich. Das wird offenbar knapp. Die Stadtwerke bitten deshalb darum, Wasser zu sparen. Diese beiden hatten erstmal Fragen.
2: Ich frage mich auch, was sie jetzt unter Sparen verstehen. Also sollen wir jetzt weniger duschen gehen? Oder ich meine, gerade jetzt, wir haben Sommer. Gerade jetzt sollte man öfters duschen gehen. Vielleicht gehe ich ein paar Deos hamstern.
1: Duschen ist in Jülich weiter erlaubt. Es geht vor allem ums Gießen, Rasensprengen und um Pools. Das alles soll wohl besonders für das knappe Wasser verantwortlich sein. Bad Oeynhausen ist gerade übrigens in einer ähnlichen Situation. Und noch eine gute Meldung in Sachen Versorgung. Wer in NRW wohnt, kommt laut einer Studie vergleichsweise gut an Ärzte, Schulen und schnelles Internet. Das Institut der Deutschen Wirtschaft hat 10.000 Gemeinden in Deutschland verglichen. Jede zweite in NRW schneidet dabei sehr gut ab. Nur im Kreis Düren und im Hochsauerlandkreis sei die Versorgung schlecht. Der Angriffskrieg Russlands geht heftig weiter. Im Osten der Ukraine sind 4 Menschen getötet worden. Am Wochenende hatte es einen der stärksten Angriffe seit Kriegsbeginn auf die Hauptstadt Kiew gegeben. Die Ukraine hat deshalb eine internationale Reaktion verlangt. Russland fordert dagegen Ausländer, Organisationen und Diplomaten auf, Kiew wegen weiterer Angriffe zu verlassen. In einer halben Stunde geht's los. Dann geht's darum, ob Paderborn in der nächsten Fußballsaison in der Bundesliga spielt. Wolfsburg ist fürs Rückspiel der Relegation da. Reporter Oliver Köhler sagt, was seit dem Mittag in Paderborn los ist.
3: Auf der Kneipenmeile in der Nähe des Rathauses hat der SC Paderborn für eine halbe Stunde Freibier für alle spendiert in mehreren Kneipen. Um 17 Uhr dann der große Moment, der Fanmarsch Richtung Stadion. Laut Polizeiangaben waren 4.000 Fans dabei und ja, die Machtverhältnisse sind klar im Stadion. 15.000 Paderborner gegen 1.500 Wolfsburger Gäste im Gästeblock.
1: Das Hinspiel ging 0-0 aus. Es reicht gleich also ein Tor Vorsprung, um aufzusteigen. Und auch für Eishockey-Fans ist heute ein spannender Abend. In 20 Minuten hat Deutschland das letzte Gruppenspiel der WM gegen Großbritannien. Das Team braucht ein klares Ergebnis, um im Rennen um das Viertelfinale zu bleiben.
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1: In der Nacht wird es was kühler, 10 bis 17 Grad. Morgen wird es dann wieder sonnig und noch wärmer als heute. In Schleiden 30 Grad, in Bielefeld und Wermelskirchen 32 und in Essen und Leverkusen 33 Grad. Mittwoch bis 27 und weiter Sonne und nur wenige Wolken.
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1: A2 Dortmund nach Oberhausen zwischen Oberhausen-Königshardt und Kreuz-Oberhausen 2 Kilometer. A3 Arnheim Richtung Oberhausen zwischen Sevenaar in den Niederlanden und Elten 20 Minuten plus 3 Kilometer. Und 2 Sperrungen wegen Bauarbeiten bis morgen früh noch. A40 Richtung Essen zwischen Kreuz-Duisburg und Kaiserberg. Und A44 in beiden Richtungen zwischen Kreuz-Düsseldorf-Nord und Ratingen-Schwarzbach.
4: Du hast Fußball für mich im Blick und für alle, ja?
1: Na klar.
4: Dann kann ich mich auf die Musik konzentrieren. Mhm, danke.
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4: Mit Tilman Kölner, hello zusammen. Schönen Pfingstmontagabend allerseits. Und ich habe was sehr Schönes gelesen vorhin im Internet zu diesem Tag. Pfingsten ist so ein mächtiger Feiertag. Keine Geschenke besorgen, kein Bollerwagen, kein Tanzverbot. Man muss nicht mal Eier verstecken. Man kann einfach chillen bei 27 Grad. Lang lebe Pfingsten. Ja, das unterschreibe ich komplett und freue mich, wenn ihr dabei seid, auch hier an diesem Abend 3 Stunden mit mir. Und wie ihr euch gönnt, diesen Feiertag angemessen ausklingen zu lassen, meldet euch gerne rein über die 1Live-App mit der Sprachnachricht. Da freue ich mich sehr. Musikmäßig habe ich ein paar der besten 1Live-Originale für euch. Natürlich auch Sommer im Sektor Special Edition. Und zum Start erstmal ein Banger von Robin, habe ich am Samstag gesehen als Support-Act von Harry Styles und hat sowas von geliefert. War fast besser als Harald. Fast. Schönen Abend.

ihr noch das Beste aus dem Feiertag macht hier gerade. War auf jeden Fall ja ein Wochenendchen, aus dem man was machen konnte. Vielleicht war der eine oder die andere, wie ich, bei Harry Styles in Amsterdam. Und dann habt ihr vielleicht auch mit Robin gefeiert, die das Warm-up gemacht hat. Habe ich ja gerade schon gespielt. Ein Banger nach dem anderen, wirklich. Fand ich unfassbar viele Hits hat. Die ist mir da nochmal aufgefallen. Und bester Support-Act seit langem, für meinen Geschmack. Harry auch wirklich abgeliefert wie ein Paketdienst. Richtig gut bei bestem Wetter. Dazu nur gute Vibes in Amsterdam, was ja auch wirklich immer wieder ein Ausflug wert ist. Also ich kann mich nicht beschweren, außer dass das alles viel zu teuer war. Aber das Fass will ich jetzt nicht aufmachen hier mit Bad Vibes. Das lassen wir jetzt einfach mal zu. Ich will auch nicht über die Bühne mich auslassen, über die sich ja so viele aufgeregt haben beim Harry Styles Konzert. Fand ich alles überhaupt nicht. Wir machen jetzt einfach weiter mit guter Musik, All-Time-Favorite Sommersongs habe ich euch mitgebracht. Aus dem 1 Live Plan B Team jetzt mit The Drums. Die haben als New Yorker Band vom Surfen erstmal eigentlich wenig Ahnung, so ganz geografisch gesehen schon mal. Aber mit Let's Go Surfing eine der Hymnen über diesen coolen Wassersport geschrieben und wahrscheinlich relatable, weil die wenigsten ja wirklich surfen können, wenn man irgendwie sagt, Surfen ist cool. Oder das machen ja wirklich die allerwenigsten, die da so am Meer wohnen. Genauso wenig wie eben diese Band, dieses Projekt aus Brooklyn. Aber der Song ist ein 1Live-Original-Sommerhit. Let's Go Surfing, The Drums in 1Live Plan B.

Lord haben wir gehört mit Royals und die ist dieses Jahr bei einigen Festivals am Start. Also falls ihr euren Festivalplan noch nicht gemacht habt, Lollapalooza Berlin oder Superbloom in München ist zum Beispiel Lord auch dabei. Also hätte ich jetzt nicht gedacht, dass die echt bei so vielen Festivals auch am Start ist, zu denen man mal so casual auch gehen kann in Berlin, so ein Stadtfestival zum Beispiel. Ihr hört 1 Live Plan B am Pfingstmontagabend. Nehmt mich gerne mit noch in euer langes Wochenende. Die Kitty schreibt den ganzen Tag euch. Mehr geht nicht. Ja, Kitty, Shoutout zurück. Auch schön, dass du den ganzen Tag schon dabei bist. Und wer war das Wochenende im Club? Mal kurz Hand hoch. Ja, okay, doch ein paar. Am besten noch in so einer Art Open-Air-Location mit DJs. Schön draußen, so halb Rave, halb Day-Party. Wenn ihr sowas erlebt habt, dann schreibt mir jetzt gerne mal. Da bin ich extrem neidisch. Und falls ihr das noch vorhabt oder gerade dabei seid, dann würde ich euch empfehlen, diesen Track jetzt sehr, sehr laut zu machen. Ist ein perfektes Warm-up dafür. Funktioniert aber auch so Peak-Time. In so einem DJ-Set Pick-up von DJ Kotze. Perfekter, softer House-Track. Um so ein langes Pfingstwochenende wunderbar ausklingen zu lassen oder auszutanzen.

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8: 8:30 A2 Dortmund nach Oberhausen zwischen Oberhausen-Königshardt und Kreuz-Oberhausen 2 Kilometer. A3 Arnheim Richtung Oberhausen zwischen Sevener in den Niederlanden und Elten. Viertelstunde braucht ihr da länger, 2 Kilometer auch. Und dann noch 2 Sperrungen wegen Bauarbeiten. Noch bis morgen früh. A40 Richtung Essen zwischen Kreuz-Duisburg und Kaiserberg. Und A44 in beiden Richtungen zwischen Kreuz-Düsseldorf-Nord und Ratingen-Schwarzbach.
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3: Mit Tillmann Kölner, hi, und den besten 1 Live Plan B Originalen für euren Pfingstmontag-Sommerabend. Ey, wenn ihr trotz perfektem Wetter irgendwie sad drauf seid, vielleicht weil es nicht geklappt hat mit dem Crush dieses Wochenende oder war alles doch nur so medium irgendwie, dann ist das auch völlig okay. Und vielleicht schaffen wir es hier die nächsten 2,5 Stunden gemeinsam noch raus aus dem Loch, in dem ihr vielleicht stimmungsmäßig steckt. Soundtrack dafür kommt jetzt von Lana Del Rey, ihr seid nicht allein. Summertime Sadness.

0: Intergalactic, die Beastie Boys, ein 1 Live Plan B. Original auch für euch hier. Heute Abend die besten Originale, die auch so einen Sommervibe haben. Der 11. Juli wird hoffentlich auch ein perfekter Sommertag wie heute. Da heißt es dann auch wieder im Stadion in Köln.
1: Ich bin einfach die Stimme von Henning Mai, einfach unbeschreiblich.
2: Er ist einfach so eine Süßmaus, wenn er tanzt. Total, da geht einem das Herz auf.
3: Die Jungs hatten richtig Spaß, die hatten richtig Bock auf uns und das hat man auf jeden Fall gemerkt.
0: Das waren Reaktionen auf das Annen-Mai-Kantereit-Stadion-Konzert 2023. Dieses Jahr gibt's wieder eins. Am 11. Juli präsentiert von 1 Live und noch zwei weitere fette, ausverkaufte Sektor-Open-Airs in Dortmund und Mönchengladbach. Und es gibt auch was zu feiern, unabhängig davon. Gerade ist nämlich ihr erstes Album 10 Jahre alt geworden. Du hast dich

0: Colorville.
1: Eine der größten deutschen Bands, die es so gibt, aus Köln im Sektor, die wir von Anfang an verfolgt und supportet haben. Hier nochmal die Vorstellung aus ihrem ersten Interview damals im Heimatkult hier in 1 Live Plan B.
2: Ja, wir sind an Mai Kantereit und haben uns kennengelernt auf der Schule. Und dann haben wir viel Straßenmusik gemacht hier in Köln. Also wir sind auch alle drei Kölner Jungs. Und das hat sich dann relativ schnell gut entwickelt.
1: Ja, der Christopher Ann, ne, damals noch überhaupt keinen Schimmer, wo die Reise hingehen würde und dass seine Band ausverkaufte Stadionkonzerte spielen würde. Und abgefahrenerweise, und das ist ja noch viel seltener, haben die schon große Locations ausverkauft, bevor sie überhaupt das erste Album draußen hatten im Jahr 2016. Und genau das wird jetzt eben gerade 10 oder ist gerade 10 Jahre alt geworden. Und das feiern wir mit Barfuß am Klavier, passt ja irgendwie auch zum Wetter. Und dazu habe ich noch einen Tipp, Kollege Simon Beek hören vielleicht am Freitag. Da gibt's dann vielleicht auch nochmal Tickets oder irgendwann die Tage davor. An Mike hat er rein.

gute Musik habt, 1Live-Originale, die euch und uns alle durch diesen Pfingstmontagabend tragen und ihn noch ein bisschen in die Länge ziehen. Dieses wunderschöne lange Wochenende, falls ihr gerade beim Grillen sitzt oder auf dem Balkon mit einer Schorle in der Hand und noch Input braucht für eine entspannte Sommerabend-Playlist, das hier, was im Hintergrund läuft, ist mein meistgestreamter Song ever. Absoluter entspannter Favorite, weil so soulig, warm produziert und super catchy, gibt mir einfach immer ein gutes Gefühl. Redbone von Childish Gambino und der Typ dahinter, der hat einen Song, da steht sogar Summer drauf. Feels like Summer nämlich, und den gönnen wir uns jetzt hier in 1Live Plan B.

0: 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Um 21 Uhr mit Antje Kiesler. Wir schauen erstmal auf die Fußballrelegation. Paderborn will gerade in die Bundesliga aufsteigen. Seit einer guten halben Stunde läuft das Rückspiel gegen den VfL Wolfsburg und deren Team hat direkt losgelegt.
1: Jetzt der VfL über links zum ersten Mal in Strafraumnähe. Schuss und Tor! Für eine frühe kalte Dusche für die Paderborner und all ihre Fans. Da dauert es hier nicht mal 3 Minuten.
0: Noch eine Wende gab es dann aber in der 14. Minute. Durch eine gelb-rote Karte spielt Wolfsburg den Rest in Unterzahl. Und hier nochmal der aktuelle Stand. In der 31. Minute steht es immer noch 0:1 für Wolfsburg. In Jülich im Kreis Düren sollen die Menschen Wasser sparen. Die Stadtwerke schreiben auf ihrer Homepage, dass das Trinkwasser knapp wird. Vor allem durch das heiße Wetter in den letzten Tagen. Mehr dazu hat Sebastian Riechel.
2: Die Menschen in Jülich sollen zum Beispiel darauf verzichten, ihren Rasen zu wässern und Pools voll zu machen. Das Ganze ist bisher nur eine Bitte von den Stadtwerken. Man wolle ohne Verbote auskommen und duschen ist natürlich sowieso weiterhin erlaubt. Wann sich die Wasservorräte in der Stadt wieder erholen, das ist schwer vorherzusagen und hängt auch vom Wetter in den nächsten Tagen ab.
0: Jülich ist nicht die einzige Stadt in NRW, die betroffen ist. Knappheit gibt es auch in Ostwestfalen. Der Wasserverband am Wien ruft dazu auf, sparsam zu sein. Er versorgt Gemeinden in den Kreisen Herford und Minden-Lübbecke. Russland hat die ukrainische Hauptstadt Kiew am Wochenende so heftig angegriffen wie nur selten, seit der Krieg gegen das gesamte Land läuft. Reporterin Susanne Peterson sagt, was das für die Menschen bedeutet.
3: Was diesmal auffällig ist, ist, dass wir, egal wo wir in der Stadt hinkommen, immer wieder und überall Zerstörung sehen. An Cafés, an Büros, an Privathäusern. Und es fragen sich viele Menschen, mit denen wir gesprochen haben, wie sie das wieder und wieder bezahlen können, selbst wenn es nur zerstörte Fenster sind. Und das sind eben diese Kleinigkeiten im Verhältnis zu den verlorenen Leben natürlich, aber die Menschen hier jeden Tag beschäftigen.
0: Laut russischem Außenministerium war der so starke Angriff auf Kiew am Wochenende nur der Anfang. Kirche und KI, das passt vielleicht nicht auf den ersten Blick zusammen. Papst Leo XIV. Macht sich deshalb aber Sorgen. Er hat eine Art Regierungserklärung rausgegeben, genannt Enzyklika. Darin geht es viel um KI und dass es strengere Regeln dafür braucht.
4: Künstliche Intelligenz muss entwaffnet werden, befreit von Logiken, die sie zu einem Instrument der Herrschaft, Ausgrenzung und des Todes machen. Wie die Kernenergie muss sie im Dienst aller und des Gemeinwohls stehen.
0: Außerdem dürften Maschinen Menschen zum Beispiel im Krieg nicht ersetzen.
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0: In der Nacht kühlt es auf 17 bis 10 Grad ab und morgen wieder viel Sonnenschein und noch mal heißer als heute. In Bad Münstereifel und Nettersheim 30 Grad, in Siegen und Lippstadt 31 und Köln kommt auf 34 Grad. Mittwoch wieder Sonne, lockere Wolken und bis zu 27 Grad.
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0: A3 Arnheim nach Oberhausen zwischen Sevenaar in den Niederlanden und Elten. 2 Kilometer Stau, da braucht ihr gerade etwa 20 Minuten länger. Und 2 Sperrungen noch bis morgen früh wegen Bauarbeiten. A40 Richtung Essen zwischen Kreuz Duisburg und Kaiserberg und A44 in beiden Richtungen zwischen Kreuz Düsseldorf Nord und Ratingen Schwarzbach.
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6: Mit Tilman Kölner noch 3 Stunden ist dieser Pfingstmontagabend lang und ihr habt jetzt genau 4 Minuten Zeit, euch zu überlegen, wie ihr diesen Abend noch perfekt nutzt mit diesem Song, der jetzt wieder viral geht durch diesen Film, in dem es um eine Jagd geht. Go Chemical Brothers, 1Live Original, viral in 1Live Plan B.

Besser kann man es nicht ausdrücken an so einem Sommerabend, oder? Gib dir mehr Zeit für dich. Bilderbuch mit einem 1 Live Plan B Original, einem meiner Alltime Favorites, wenn es um entspannten Sound für so einen Abend wie heute geht. Können wir alle uns mal noch für die Woche so mitnehmen, einfach mal mal durchatmen, ne? Ist alles nicht so schlimm. In der nächsten halben Stunde packe ich in eure Sommerabend-Playlist Hip-Hop-Legende Missy Elliott, ein Indie-Classic von MGMT, und gleich feiern wir 10-Jähriges mit meinem Lieblings-DJ und Produzenten K-Tranada. Jetzt aber noch was Milchiges vielleicht für euer Sommerabendgetränk. Es kann ja auch ein Shake sein, mit dem man sich erfrischt an so einem Abend. Milky Chance, Flashed Junk Mind, Sommeroriginale heute hier in 1 Live Plan B.

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MGMT, Time to Pretend. 21.23 Uhr am 25.05.2026. Fast ein legendärer Tag, den man sich im Kalender eintragen kann. Feiertag und so ein geiler Sommertag. Ich hoffe, ihr hattet ein geiles Musikwochenende auch. Schreibt's mir gerne mal rein oder schickt eine Sprachnachricht in der 1Live-App, wie ihr euch so gegönnt habt, wenn ihr euch gegönnt habt. Vielleicht war es ja auch voll daneben und ihr sagt, boah, was für ein Kackwochenende, dann teilt's mir auch gerne mit. Dann können wir euch vielleicht hier auch nochmal alle zusammen bemitleiden. Oder ihr kommt irgendwie auf andere Gedanken durch die Musik, die 1Live-Originale, die wir hier pumpen. Wer von euch kennt das Melt-Festival da in Gräfenhainichen unter den Braunkohlebaggern mit den Disco-Kugeln, die da reingehängt wurden, muss man ja sagen. Es war eins meiner Lieblingsfestivals, seit 2 Jahren gibt es das ja leider nicht mehr. Aber ich habe da immer so sehr gerne diese Mischung aus Indie-Gitarren, Elektro, souligen Sounds, auch viel hausigen Sachen gefeiert und hatte da vor ein paar Jahren einen meiner absoluten Sommermoments für die Ewigkeit, den ich kurz mit euch teilen möchte. Müsst ihr euch vorstellen, wie so ein Sommertag wie heute, geilstes Wetter, den ganzen Tag und Abend beste Musik gefeiert mit hier Kollegin Franziska Nisa und anderen Friends auch. Wirklich beste Zeit gehabt und dann legt da um 2 in der Nacht immer noch laues Sommerlüftchen weht. Kate Ranada auf, mein absoluter Lieblingsproduzent und DJ. Das ist von seinem Album 99.9%, das gerade 10

Ihr erkennt ihn immer an den leicht schleppenden Beats auf hausigen Soul- und Hip-Hop-Tracks. Der hat da aufgelegt und es war so episch, dieses Set, dass ich einfach das komplette Set so durchgetanzt habe, als gäbe es keinen Morgen. Wirklich an gar nichts gedacht, auch gar kein Video gemacht oder nichts. Und das Morgen oder den Morgen, den gab es dann auch fast nicht, weil die Garderobe mit all unseren Sachen dann leider zu hatte nach dem Set. Und wir erstmal dumm auf dem Festivalgelände da rumstanden und nicht wussten, wie wir jetzt irgendwie zum Auto dann irgendwie an unsere Schlüssel und sonst wohin kommen wollen. Ende vom Lied war, dass ich einfach kurz über den Zaun geklettert bin, weil da einfach niemand mehr war. Und dann war da aber doch jemand, nämlich Security, und hat richtig Ärger gemacht. Aber wir konnten auch noch unsere Sachen aus dem Schließfach holen. Episch war das vor allem dank K-Tranada. Und mit einem Track von diesem legendären Album, das gerade 10 geworden ist, möchte ich jetzt mit euch noch diesen unfassbaren Sommerabend 2026 feiern zum Ausklang des ersten richtig geilen Wochenendes des Jahres. Macht das laut, wenn ihr könnt. You're the One, K-Tranada vom Album 99.9% in 1 Live Plan B.

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2: Halb 10 durch A3 Arnheim nach Oberhausen zwischen Sevener in den Niederlanden und Elten. 2 Kilometer Stau, da braucht ihr gerade 20 Minuten durch. Und dann noch 2 Sperrungen bis morgen früh wegen Bauarbeiten. Zum einen die A40 nach Essen zwischen Kreuz Duisburg und Kaiserberg und die A44 in beiden Richtungen zwischen Kreuz Düsseldorf Nord und Ratingen Schwarzbach.
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3: Mit Tilman Kölner und den besten 1 Live Plan B Originalen, die in eure Sommerplaylist passen. Es gibt so Songs, die mache ich an und fühle einfach nur noch völlige Glückseligkeit. Das hier ist einer davon. Wirklich ab Sekunde 1 Grinsen im Gesicht garantiert. Und schiebt euch hoffentlich jetzt auch nochmal gut rein in euren Pfingst-Montag-Feiertagsabend. Ja, Mann. Wie geil kann ein Song sein? Phoenix 1901, schickt mir gerne euren Sommer 1Live Originale Banger rein über die 1Live App. Jetzt Klappe halten!

Shoutout nach Düsseldorf. Susanne hat geschrieben: Schön, deine Sendung zu hören, Tillmann. Ich bin treuer Fan von Plan B. Mein Pfingstwochenende war eher schwierig, denn ich leide unter sehr starkem Schmerz momentan. Ich hatte eine Knie-OP vor 3 Monaten. Aua! Das dauert, bis es heilt. Mein Sommerbanger ist Sky and Sand von Kalkbrenner. Zeitlos gut. Ja, kriege ich vielleicht später noch unter, Susanne. Erstmal gute Besserung und ich hoffe, wir können es dir so ein bisschen angenehmer machen, diesen Feiertag auch ohne groß Action überstanden haben zu müssen. Es ist jetzt auf jeden Fall hier eher so die entspanntere Rutsche, die musikalisch auf dich und euch zukommt. Dieser Song hier zum Beispiel hat alles losgetreten, nämlich einen Song, der Generationen geprägt hat und immer noch irgendwie fresh und wahnsinnig zeitlos klingt und ein Song ist, den man immer spielen kann. Heute natürlich vor allem jetzt hier in der entspannten Playlist irgendwie einen Platz hat. Dieses Sample hier ist aus den 70ern und der Song, der das sich gepackt hat und das daraus gemacht hat, ist in den 90ern rausgekommen und bis heute ein absoluter Classic. Und der kommt mit einer Handlungsanweisung daher, die wir uns alle auch nochmal zu Herzen nehmen können an so einem Feiertagsabend. Love, love is a verb, love is a doing word. Also Liebe ist ein Verb, ein aktives Wort, eine Handlungsanweisung sozusagen. Und damit möchte ich euch jetzt bitte auffordern, Liebe zu praktizieren, wie immer ihr das jetzt interpretieren und umsetzen wollt. Seid einfach lieb zueinander. Der epische Song kommt von Massive Attack und heißt Teardrop in einem Slide Plan B. Sommer Songs Originale hier für euch.

Also, Truth Hurts in 1 Live Plan B und Sonne hurts auch nach so einem Wochenende, wenn man gedacht hat, eincremen muss nicht. Spreche ich jetzt in dem Fall mal nicht aus Erfahrung, da bin ich mittlerweile echt spießermäßig unterwegs und creme mir morgens schön von der Platte bis zum Fußzeh alles gründlich ein und bin dann ready für Sweet Disposition. Das würde ich euch auch allen empfehlen. Sweet Disposition, in dem Fall die süße Hingabe. Ich habe das nochmal gegoogelt, weil ich dann dachte, oh, ist mein Englisch da wirklich noch so stabil? Die jugendliche Hingabe an das Leben, so kann man das auch übersetzen. Sweet Disposition. So heißt nämlich der nächste Song, den ich für euch in die 1 Live Plan B Originale Sommer-Playlist gepackt habe. Passt ja perfekt zu so einem Sommertag. The Temper Trap aus Melbourne, Australien. Da kennt man sich mit Sonne auch entsprechend aus. Und hier ist die süße Hingabe für euch.

25 Jahre alt. 1 Live Plan B Original geht immer. Und in dem Jahr ist die geboren, die jetzt kommt, in dem der Song da eben rausgekommen ist. Billie Eilish mit Ocean Eyes.

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1: 22 Uhr ist es, ich bin Antje Kiesler. Erstmal gucken wir nach Paderborn. Da geht es gerade darum, ob der SC Paderborn oder Wolfsburg nächste Saison Fußball-Bundesliga spielen. Und es ist noch nichts entschieden. In der 38. Minute klang es nämlich so.
2: Tor! Paderborn ist zurück in diesem Rückspiel. 1:1 der Ausgleich. Und natürlich Philipp Bilbia.
1: Mittlerweile läuft die 72. Minute und es steht immer noch 1:1. Wolfsburg spielt in Unterzahl wegen einer gelb-roten Karte. Auf der Homepage der Stadtwerke Jülich gab es heute eine Eilmeldung. Das Trinkwasser wird knapp, heißt es da. Die Leute sollen sparen, vor allem bei Rasen und Pools. Duschen ist weiter okay, aber auch im Haushalt solle man darauf achten, wie viel Wasser man verbraucht. Grund sei das heiße Wetter. Der Verbrauch sei in den letzten Tagen sehr schnell hochgegangen. Der Angriffskrieg Russlands geht heftig weiter. Im Osten der Ukraine sind 4 Menschen getötet worden. Am Wochenende hatte es einen der stärksten Angriffe seit Kriegsbeginn auf die Hauptstadt Kiew gegeben. Die Ukraine hat deshalb eine internationale Reaktion verlangt. Russland fordert dagegen Ausländer, Organisationen und Diplomaten auf, Kiew wegen weiterer Angriffe zu verlassen. Dann zu Bussen im Kreis Unna. Wer immer mal mit denen fährt, muss sich umgewöhnen. Es gibt einen neuen Fahrplan. Dadurch ändern sich zum Beispiel Liniennummern, aber auch ganze Fahrstrecken und Zeiten. Außerdem gibt's jetzt Expressbusse, die sollen laut Verkehrsgesellschaft das Bahnnetz ergänzen. Manche finden die Neuerungen nicht gut. Sie vermissen Fahrten, die es bisher gegeben hat. Und zum Schluss nochmal Sport, zumindest so eine Art. In England sind wieder viele Männer einem rollenden Käse den Berg runter hinterher gerannt. Und zum dritten Mal hintereinander hat ein Deutscher gewonnen, Tom Kopke, 24 Jahre aus München.
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1: In der Nacht wird es etwas kühler, 10 bis 17 Grad, morgen dann wieder sonnig. Und noch wärmer in Winterberg 28 Grad, Waldbröl und Siegen kommen auf 31 und in Bocholt und Wesel 33 Grad. Mittwoch dann bis 27 und weiter Sonne und ein paar Wolken.
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1: A3 Arnheim nach Oberhausen zwischen Grenzübergang Elten und Emmerich, da gibt es noch 3 Kilometer Stau. Die A40 Duisburg nach Essen ist zwischen Kreuz Duisburg und Kreuz Kaiserberg bis 5 Uhr noch gesperrt. Und die A44 Düsseldorf-Essen ist zwischen Kreuz Düsseldorf-Nord und Ratingen-Schwarzbach bis 5 Uhr in beiden Richtungen noch wegen Bauarbeiten dicht.
3: Das mit dem rollenden Käse, das ist aber auch was Don't Try This at Home bei den Temperaturen jetzt, oder?
1: Genau, und auch weil das wirklich sehr steilig ist. Man kann sich da schon ordentlich wehtun.
3: Gut, dass du das nochmal sagst, ja? Also bitte nicht
1: nachmachen,
3: ja? Auch kein Mini-Käse oder sowas jetzt da die Böschung runterschmeißen, ja?
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3: Mit Tilman Kölner bleibt lieber bei uns und hört Musik und freut euch des Lebens an diesem wundervollen Sommerabend. Das ist ein Song, mit dem kann man guten DJ-Set aufmachen oder eben die letzte Sendestunde hier in 1 Live Plan B. Jungle, Busy Earning, 1 Live Originale.

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Ihr habt hoffentlich Liebe und einen wundervollen Abend an diesem Pfingstmontag. Und jetzt mal kurz die Evolution von guter Musik durchexerziert am Beispiel eines Songs, der bei mir auf Heavy Rotation läuft in meiner Sommergrillen und Gott eine gute Frau sein Playlist. So hat das alles angefangen mit dem Song, den wir jetzt gleich zusammen hören. 1971 der legendäre Soul-Sänger Bill Withers mit dem fantastischen Grandma's Hands. Was für ein Song, was für ein Schnipsel hier auch. Das ist ja auch schon eigentlich ein Sample, wo man denkt, ah, das könnte man mal einfach im Loop laufen lassen und dann da was Neues draus machen. Das haben Blackstreet gemacht mit dem Produzenten Teddy Riley. Diesen Banger hier nämlich. I like the way you work it. No diggity. I got to bag it up. Schön den Bill Withers zerschnitten und gesampelt. Und 2012 hat dann der australische Sänger und Songwriter Chet Faker das nochmal in sowas von einer epischen Version gecovert. Also wenn ich was Entspanntes hören will, kennt ihr ja vielleicht auch, man will was Lockeres so im Hintergrund hören und euch fällt nichts ein, dann mache ich mir immer erstmal den an. No Diggity, Chet Faker in 1 Live Plan B am Sommer-Originale, Pfingst-Montagabend. Lasst es euch noch schön gut gehen.

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Disclosure, Eliza Doolittle, Flume Remix, You and Me. Knappe Dreiviertelstunde bin ich noch da für euch. Mit 1 Live Plan B, Sommer-Original. Schickt gerne eure noch rein, wenn ihr noch welche habt. Und ein paar richtig gute Alben feiern gerade runde Geburtstage im Moment, die auch gut reinpassen in diesen Vibe. Annenmay Kantereit haben wir vorhin schon abgefeiert. Das Debütalbum Alles Nix Konkretes. Keitranada, auch 10-jähriges mit 99.9%. Und jetzt feiern wir 20-jähriges Albumjubiläum von einer Band, die schon viel länger am Start ist, aber immer noch voll im Jetzt funktioniert. Gerade gibt es eine neue Doku über sie, die ganz frisch rausgekommen ist. Und ich bin da immer ein bisschen befangen, weil ich auch ihr Logo irgendwo tätowiert habe. Es geht um die Red Hot Chili Peppers, für mich eine der größten Bands überhaupt. Was für geile Typen. Anthony Kiedis, Flea, Chad Smith und John Frusciante. Vier, ja, man würde sagen, die Boomer würden sagen Paradiesvögel, die über so viele Jahre Ups and Downs zusammengehalten haben und diese fantastische Musik gemacht haben. Von Punk über Funk, über Jazz, Alternative, Pop, Rock. Was eigentlich nicht? Und in dieser neuen Doku kommt ganz gut raus, dass es diese Band ohne den ersten Gitarristen in der Gründungsformation, Hillel Slovak, so nie gegeben hätte. Der ist ja leider früh an einer Überdosis Drogen verstorben, hat das aber alles ins Rollen gebracht. Der soll wohl ein genialer, super eigenbrötlerischer Künstler gewesen sein, hat Flea überzeugt, Bass zu spielen, Anthony Kiedis überhaupt erst in die Band geholt. Und der Gitarrist John Frusciante ist nur so ein guter Gitarrist geworden, sagt er in der Doku, weil er versucht hat, wie Hillel zu spielen, ihn eigentlich zu kopieren. Also eine abgefahrene Story auf jeden Fall, könnt ihr euch gerne mal anschauen. Und die haben jetzt gerade eben 20 Jahre Stadium Arcadium gefeiert, ihr 9. Album, das laut Bassist Flea das Beste ist, das sie je gemacht haben. Das würde ich als Hardcore-Fan jetzt vor allem anders sehen, weil ich Californication da eher auf die 1 schieben würde. Aber es ist auf jeden Fall ein sehr episches Album, ein Doppelalbum, Stadium Arcadium, das eigentlich sogar als Trilogie geplant war. Ich habe hier mal ein paar der größten Hits so schnipselmäßig nochmal für euch rausgepickt. Yeah.

war natürlich Danny California und Humpty Bum zum Beispiel ist da auch drauf. Tell Me Baby habe ich ganz am Anfang angespielt, also wirklich ein Hitgewitter. Das Album wurde für 7 Grammys nominiert, hat unfassbar die Musikwelt auch geprägt. Auch 20 Jahre später ist es zeitlos gute Gitarrenmusik von einer der OG-Gitarrenbands. Überhaupt würde ich sagen Red Hot Chili Peppers, und von diesem Album Stadium Arcadium gönnen wir uns jetzt diesen doch auch sehr sommerlichen kalifornischen Banger Danny California hier in 1Live Flambé. Yeah.

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5: Um gleich 10:30 gibt es noch 3 Meldungen von den Straßen im Sektor. Geht los mit der A3 Arnheim Richtung Oberhausen. Zwischen Grenzübergang Elten und Emmerich 3 Kilometer Stau. Die A40 Duisburg Richtung Essen ist zwischen Kreuz Duisburg und Kreuz Kaiserberg bis 5 Uhr gesperrt. Und die A44 Düsseldorf Richtung Essen ist zwischen Kreuz Düsseldorf Nord und Ratingen Schwarzbach bis 5 in beiden Richtungen gesperrt. Wo immer ihr hin müsst, kommt gut, sicher und hoffentlich entspannt durch.
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5: Mit Tilman Kölner und 1 Live Originalen für euren Ausklang dieses fantastischen, hoffentlich fantastischen, wettermäßig fantastischen Pfingstwochenendes. Soul Meets Body hätte ich jetzt für euch. Ein Indie-Classic von Death Cab for Cutie.

Sophie Zacker kam hier rein. Von Fabian. Ich habe euch ja auch nach euren Plan B, 1Live Plan B Originalen Sommersongs gefragt. Und das ist auf jeden Fall so ein Classic, der hier bei uns immer gerne in der Playlist ist, wenn es um entspannte Sommermusik geht. Sophie Zacker mit Drinky. Und wenn ich irgendwas Entspanntes hören will, ich habe es vorhin schon gesagt, dann mache ich mir erstmal Chad Faker No Diggity an. Vor allem, wenn es draußen so an die 30 Grad sind. Morgen wird es ja noch heißer im Sektor. Und was ich auch immer hören kann, was immer auch dann wie so ein leichtes Lüftchen irgendwie aus den Boxen wirkt, ist Kruangbin. Eine Band aus den USA, die sich aber benannt hat nach dem thailändischen Wort für Flugzeug. Und einfach eine völlig eigenartige, aber super, super relaxte, lässige Drei-Mensch-Band ist. Eine saucoole Bassistin, wahnsinnig lässiger, super tighter Schlagzeuger und dieser klassische Gitarrensound, den ihr da im Hintergrund hört, ist auch so super Kruangbin-mäßig. Und die kann ich einfach immer hören. Und der sommerigste Song von denen ist Texas Sun. Fast wie so ein Film-Soundtrack. Wenn ihr jetzt in den Sonnenuntergang fahren würdet, obwohl die Sonne schon untergegangen ist. Ihr könnt es euch vielleicht vorstellen. Kruangbin mit Leon Bridges in 1Live Plan B.

0: Ja.
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0: So sieht's nämlich aus. Und die next episode hier in 1 Live Plan B heißt nach dieser Sendung um 23 Uhr gibt's erstmal die 1 Live Infos und danach gibt's am Montag, auch am Feiertag, euer Hörspiel hier, immer montagsabends. Und in der letzten Folge von Stars unserer Kindheit, Peter Lustig und Alfie Donnelly, geht's um den vielleicht größten Hoax der Fernsehgeschichte. Vielleicht habt ihr schon mal dieses Gerücht gehört über den Kindermoderator Peter Lustig.
2: Was gerade später irgendwann rauskam, von wegen, der war gar nicht kinderfreundlich.
3: Dass der keine Kinder mag.
4: Dass er keine Kinder mochte.
0: Ja, das denken alle, das erzählt man sich so. Bis heute hält sich dieses Gerücht. Schuld daran ist wahrscheinlich ein Bild-Zeitungsartikel mit der Überschrift Peter Lustig, ich kann Kinder nicht leiden. Eigentlich ist die Wahrheit hinter der Kinderhasser-Kampagne des Löwenzahn-Moderators aber eine ganz andere. Was dahinter gesteckt hat, erfahrt ihr in der sechsten und letzten Folge von Stars unserer Kindheit. Aber so viel kann ich schon mal spoilern. Das hier sagt Pavi Lustig, der Sohn von Peter Lustig zu diesem Gerücht.
5: Ich kann auf jeden Fall seinen Sohn bestätigen, dass das ferner von der Realität nicht hätte sein können. Ja, also er hat Kinder durchaus geliebt. Wie sonst hätte er so eine Sendung auch machen können?
0: Ja, und wie kommt so ein Gerücht dann in die Welt? Und was hat Peter Lustig eigentlich dazu gesagt? Das hört ihr gleich hier in den Sound Stories, unsere Hörspielreihe. Und wenn ihr den ganzen Kram, die ganze Reihe nochmal als Podcast hören wollt, könnt ihr euch anhören und downloaden in ARD Sounds oder überall, wo es Podcasts gibt. Heute dann Folge 6, Stars unserer Kindheit, Peter Lustig und Alfie Donnelly. Und dazu passt dann auch dieser Song zu dieser Bauwagen-Romantik. Old Pine, Ben Howard, ein 1 Live Plan B Sommer-Original jetzt noch für euch hier.

Old Pine Ben Howard. 5 vor 11. Ich sage an dieser Stelle danke, dass ihr dabei wart bei diesen 3 Stunden. 1 Leitplan B, Originale, viele Sommersongs. Haben wir gehört zusammen, könnt ihr natürlich alle nachhören und die Playlist nochmal finden. Morgen über die 1 Live App. Und den packe ich aber noch rein, weil es mir das Herz zerreißt, dass die liebe Susanne nach einer Knie-OP noch Schmerzen hat und sich nicht so bewegen kann. Vielleicht kann man so mit dem anderen Fuß ein bisschen wippen und ihr könnt diesen wundervollen Sommerabend jetzt alle schön ausklingen lassen zu diesem 1 Live Plan B Original. Sky and Sand, Paul Kaltbrenner.

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1: Die Nachrichten mit Ulrike Frohleix. Guten Abend. Der mutmaßliche Attentäter in einem ICE bei Siegburg vor knapp 2 Monaten war der Polizei schon früher aufgefallen. Das steht in einem internen Dokument des Innenministeriums. 2-mal wurde überprüft, ob er als Risikoperson eingestuft werden sollte. Es gab aber noch keine endgültige Entscheidung. Landesinnenminister Reul sagte dem WDR, dabei müsse auch der Datenschutz beachtet werden.
2: Wir haben ein Dilemma und das Dilemma heißt, wir wissen, es gibt Menschen, die sind durchaus straffällig. Und die sind gleichzeitig psychisch auffällig. Und diese einfache Gleichung zu sagen, da bringen wir doch einfach die Daten zusammen, da wissen wir Bescheid, ist eben wegen Datenschutz nicht möglich.
1: Der Tatverdächtige hatte Anfang April 2 Sprengkörper in ein Zugabteil geworfen. Rund 10 Fahrgäste wurden leicht verletzt. Der Mann befindet sich in Untersuchungshaft. Über das lange Pfingstwochenende sind insgesamt 6 Menschen in Deutschland bei Badeunfällen ums Leben gekommen. Darunter waren 4 Kinder und Jugendliche. Einen tödlichen Badeunfall gab es in NRW. Ein 14-jähriger Junge wurde leblos aus der Ruhr in Essen geborgen. Er starb kurze Zeit später im Krankenhaus. In Jülich im Kreis Düren wird das Trinkwasser knapp. Die Stadtwerke rufen dazu auf, keine Pools zu befüllen und den Rasen nicht zu wässern. Auch in Ostwestfalen gibt es eine ähnliche Bitte des Wasserverbands am Wien. Er versorgt Gemeinden in den Kreisen Herford und Minden-Lübbecke. Warum bereits jetzt das Wasser knapp wird, ist bisher nicht bekannt. Die deutsche Eishockey-Nationalmannschaft hat das letzte Gruppenspiel der Weltmeisterschaft gewonnen mit 6:3 gegen Großbritannien. Trotzdem ist es unwahrscheinlich, dass Deutschland in die K.O.-Phase einzieht. Wenn Lettland morgen gegen Außenseiter Ungarn mindestens einen Punkt holt, müssten die deutschen Eishockeymänner nach Hause fahren. Im Relegationsspiel-Rückspiel zwischen Paderborn und Wolfsburg laufen die letzten Minuten der Verlängerung. Nach 90 Minuten stand es 1:1. Mit einem Sieg wollen die Paderborner wieder in die Fußball-Bundesliga aufsteigen. Sebastian Reichel, WDR aktuell, wie lange ist noch zu spielen?
3: Ja, hier laufen wirklich die letzten Minuten. Spannender könnte es nicht sein. Nach dem 0:0 im Hinspiel stand es auch im Rückspiel nach 90 Minuten unentschieden. Die Wolfsburger waren ganz früh in Führung gegangen. Dann gab es aber eine rote Karte für die Niedersachsen und Paderborn schaffte dann noch in der ersten Halbzeit den Ausgleich. Das zweite Tor in der Verlängerung fiel dann in der 100. Minute und jetzt steht der SC Paderborn kurz vor dem Bundesliga-Aufstieg. Es laufen wirklich jetzt die letzten Minuten. Ich hoffe, das Bier ist kaltgestellt in Paderborn. Es gibt wahrscheinlich gleich eine riesige Party.
1: Das Wetter in Nordrhein-Westfalen. In der Nacht kühlt es sich ab auf 17 bis 10, im Hochsauerland und der Eifel bis auf 7 Grad. Morgen gibt es wieder viel Sonnenschein bei einem oft wolkenlosen Himmel. In Brilon bis 30 Grad, in Bielefeld bis 32 und in Aachen bis 33 Grad. Mittwoch dann Sonnenschein und lockere Wolken bei 21 bis 27 Grad. Das war WDR aktuell.
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4: Mit Tilman Kölner und eurem Hörspiel am Montagabend, auch am Feiertag hier, gibt's den nächsten Teil unserer wirklich fantastischen, super unterhaltsamen Reihe und sehr nostalgisch natürlich, Stars unserer Kindheit. Und ihr habt das alle auch wahrscheinlich irgendwann mal gehört, dass irgendjemand gesagt hat, der Peter Lustig, der diese Kindersendung Löwenzahn gemacht hat, der ja nette Onkel mit der Latzhose und dem grauen Bärtchen, der mag eigentlich gar keine Kinder. Ja, das kam irgendwann raus oder irgendjemand hat das irgendwann mal behauptet. Was ist da eigentlich dran? Beziehungsweise warum ist da eigentlich gar nicht so viel dran? Darum geht's heute in der 6. Folge Stars unserer Kindheit. Peter Lustig und die Geschichte um das wilde und wirklich auch unterhaltsame Leben dieses witzigen Typen, der uns alle ja irgendwie geprägt hat. Hört ihr jetzt hier in 1 live und natürlich auch überall, wo es Podcasts gibt und in ARD Sounds.
5: Entschuldigung, darf ich Sie eine Frage fragen? Peter Lustig, ist euch da noch was im Kopf?
6: Ja.
5: Was denn?
6: Löwenzahn.
5: Löwenzahn, ja. Gute Erinnerung wahrscheinlich.
6: Ja.
5: Nämlich, was kommt da sofort in den Kopf?
6: Der
7: Bauwagen.
6: Der Bauwagen, ja. Genau, der Bauwagen.
8: Sehr gut, sehr gut. Ich stehe auf dem Marienplatz in München. Und ich möchte wissen, was den Menschen einfällt, wenn sie an Peter Lustig denken.
7: Gute Erklärung.
8: Mich interessiert besonders, ob sie dieses eine Gerücht über ihn noch im Kopf haben.
9: Was gerade später irgendwann rauskam, von wegen, der war gar nicht kinderfreundlich.
10: Dass der keine Kinder mag.
11: Dass er ja, Kinder das hasst.
12: Dass er keine Kinder mochte.
8: Es kommt sofort. Es ist bei vielen sogar das allererste, was ihnen zu Peter Lustig einfällt. Ich habe das damals auch gehört, dass Peter Lustig in Wahrheit ein Kinderhasser sein soll. Ich war da in der Grundschule und ich hatte natürlich keine Ahnung, ob das jetzt stimmt oder nicht. Aber zum Glück habe ich ja jetzt diesen Podcast. Und hier habe ich jetzt die Chance, die Akte Kinderhasser nochmal aufzuschlagen. Ich bin Dennis Müller und das ist Stars unserer Kindheit. Peter Lustig und Elfie Donnelly. Folge 6. Abschalten. Dieses Gerücht, dass Peter Lustig angeblich Kinder gehasst haben soll, beginnt absurderweise bei einem Fan vor mehr als 20 Jahren.
7: Ich weiß nur, ich habe eine dieser Schlagzeilen gesehen, Peter Lustig hasst Kinder. Also ich war entsetzt und habe daraufhin Peter Lustig einen Brief geschrieben. Einen langen, aber mich sehr entschuldigt, dass mir das sehr leid tut.
8: Der Fan heißt Kai Biermann. Und es gibt einen Grund, warum er sich in einem Brief bei Peter Lustig entschuldigt. Die Geschichte beginnt eigentlich recht harmlos und relatable. Denn Kai Biermann geht's vor 2002 eigentlich genau wie mir. Er wächst als Kind mit Löwenzahn auf. Peter Lustig wird zu seinem Vorbild und wegen ihm wird er Journalist. 2002 bekommt er dann einen Auftrag von der Stuttgarter Zeitung.
7: Triff doch mal den Lustig und red mit dem und sprich mit ihm über seine Sendung und über Rente und über Kinder.
8: So hat er das im vergangenen Jahr auf dem YouTube-Account Top voll Gold erzählt. Kai Biermann und Peter Lustig treffen sich für das Interview in einem Café.
7: Ich habe das Gespräch damals auf ein Band aufgenommen und abgetippt. Und ich zitiere jetzt das abgetippte Interview. Zitat, mit Kindern und Tieren drehen ist so eine Sache. Das ist anstrengend und sie gehören einfach nicht vor die Kamera. Das ist eine Tier- und Kinderquälerei. Immer. Und die armen Kinder, die mitmachen müssen beim Film, die tun mir immer leid. Das ist nichts für Kinder.
8: Peter Lustig dreht also nicht so gern mit Kindern, weil er findet, dass sie unter den anstrengenden Dreharbeiten leiden. An einer anderen Stelle im Interview sagt er dann noch, dass er Kinder so mag, wie sie sind, auch wenn sie manchmal stören und klebrig sind. Weil sie eben Kinder sind und das normal ist. Und dann sagt Peter einen Satz, der seine Haltung zu Kindern eigentlich gut zusammenfasst. Ich zitiere, vielleicht merken Kinder, dass ich sie akzeptiere und daher akzeptieren sie mich auch und sagen, ey, der Lustig ist cool. Im Oktober 2002 veröffentlicht die Stuttgarter Zeitung das Interview. Und wenige Tage später, da bringt auch eine andere Zeitung einen Text raus, in dem Zitate von Peter Lustig vorkommen. Die Bild-Zeitung. Genauer gesagt, die Bild am Sonntag. Die Überschrift ist Peter Lustig Doppelpunkt. Ich kann Kinder nicht leiden. Und schon ist es passiert. Der Erklärbär der Nation, der soll auf einmal ein Kinderhasser sein. Die Bild am Sonntag zitiert Peter Lustig mit Sätzen wie Ich bin kein Kinderonkel, das ist ein Missverständnis. Oder die sollen die Sendung gucken und dabei ihren Spaß haben. Aber ich mag sie da nicht um mich herum haben. Die Menschen können nicht fassen, was sie da lesen. Das Ding ist, Peter Lustig hat diese Sätze der Bild am Sonntag möglicherweise nie gesagt. Das ZDF gibt nach dem Artikel sofort ein Statement raus. Dieses Interview habe in dieser Form nie stattgefunden. Sind die angeblichen Peter Lustig-Zitate also einfach nur verdrehte Aussagen aus Kai Biermanns Interview für die Stuttgarter Zeitung? Die Bild-Zeitung macht sowas ja hin und wieder bei Promis. Also irgendwelche Zitate aus dem Zusammenhang reißen, um daraus Skandale zu erzeugen. Aber in dem Fall kommt noch etwas dazu. Peter ist kein großer Fan der Bild-Zeitung und sagt das auch öffentlich.
7: Peter Lustig hat mir damals im Interview gesagt, wenn mich irgendetwas stört, ist es die Dummheit. Mensch, wir haben das Gehirn. Und wozu wird es benutzt? Zum Bild-Zeitung lesen. Das ist eine solche Verschwendung.
8: Peter Lustig hat später in einem Interview mit der Zeitschrift Neon gesagt, wer die Bild-Zeitung kritisiert, muss sich auf Rache gefasst machen. Die Bild am Sonntag gehört zum Axel Springer Verlag. Dort haben wir mal nachgefragt, was die zu dem Vorwurf sagen, Peter Lustig-Zitate einfach erfunden zu haben. Und die Pressestelle von Axel Springer hat uns geantwortet, Zitat, nach unserer Kenntnis waren die Zitate im Interview wie üblich autorisiert. Weiter wollen sie die Berichterstattung aber nicht kommentieren. Also, die Bild behauptet weiterhin, Peter habe die Sachen genau so gesagt. Jeder Mensch, mit dem wir für diesen Podcast gesprochen haben, jeder Einzelne hat uns gesagt, kompletter Quatsch. Peter Lustig hat keine Kinder gehasst. Aber das Krasse ist ja, die ganze Geschichte ist seitdem in den Köpfen der Leute hängen geblieben. Der Journalist Kai Biermann hat deshalb bis heute ein schlechtes Gewissen, obwohl er ja eigentlich nichts dafür kann, was die Bild-Zeitung mutmaßlich aus seinem Artikel gemacht hat.
7: Das tat mir natürlich leid, mit beteiligt gewesen zu sein daran, unschuldig zwar, aber letztlich mit beteiligt gewesen zu sein daran, dass für viele Menschen die Kindheitserinnerung zu Löwenzahn einen negativen Touch hatte.
8: Worüber ich mir vor diesem Podcast nie Gedanken gemacht habe, wie kommt dieses Gerücht damals bei den Menschen an, die Peter Lustig persönlich kennen? Zum Beispiel bei seiner Ex-Frau Elfie Donnelly. Die winkt gleich ab. Sie kennt die Frage schon.
11: Ja, immer alle möglichen Anrufe. Und ist das denn wahr, dass der Herr Lustig keine Kinder mag, der Peter Lustig? Kann ich mir nur sagen, es ist Blödsinn.
8: Auch Pavi Lustig, der Sohn von Elfi und Peter, hat die Geschichte im Hinterkopf.
12: Huch, jetzt kreischen Kinder bei mir hier vor der Tür.
8: Während unserem Interview mit ihm kommt er irgendwann ganz von selbst drauf zu sprechen.
12: Ja, jetzt werde ich noch als Kinderhasser dargestellt, ne? Ich weiß schon.
8: Pavi Lustig zu fragen, ob sein Vater in Wahrheit ein Kinderhasser war, das fühlt sich schon ein bisschen komisch an. Aber hey, eigentlich ist er, sein eigener Sohn, doch die perfekte Person, um zu klären, ob da jetzt was dran ist oder nicht.
12: Ich kann auf jeden Fall als seinen Sohn bestätigen, dass das ferner von der Realität nicht hätte sein können. Ja, also er hat Kinder durchaus geliebt. Wie sonst hätte er so eine Sendung auch machen können?
8: Und Peter selbst, der nimmt den ganzen Zirkus wohl ziemlich gelassen. Der Journalist Kai Biermann hat ihm ja diesen Entschuldigungsbrief geschrieben. Und darauf antwortet Peter, mach dir keinen Stress.
11: Ich glaube, es war ihm letztendlich egal, es war eher lästig. Ja. War einfach nur lästig.
8: Elfie Donnelly und Peter Lustig sind Anfang der 2000er ja schon sehr lange getrennt. Seit dem Umzug der beiden nach Mallorca sind rund 20 Jahre vergangen. Elfie lebt mittlerweile auf der Nachbarinsel Ibiza und hat wieder einen neuen Partner, ihren heutigen Mann. Auch Peter ist wieder verheiratet und Pavi ist mittlerweile erwachsen. Dadurch wird der Kontakt zwischen Elfie und Peter immer weniger. Aber Elfie ist zu der Zeit sowieso ziemlich beschäftigt. Nachdem sie einige Jahre zuvor mit Benjamin und Bibi abgeschlossen hat und sie in die Hände von Uli Herzog gegeben hat, nähert sie sich Anfang der 2000er wieder ihren Figuren an. Sie wird gefragt, ob sie nicht ein Drehbuch schreiben will für einen Bibi-Blocksberg-Film. Und Elfie Donnelly sagt zu. In dem Film muss Bibi gegen die böse Hexe Rabia kämpfen. Richtig bekannt ist vor allem ein Song aus dem Film. Der Hexenrap. Der wird zu einem richtigen Hit.
13: Was fängt eine Hexe mit dem Leben an? Wenn sie nicht mehr hexen kann, dann muss der Besen in der Ecke liegen und kann nicht mehr fliegen, wenn sie nicht mehr...
8: Also ich sag mal so, Harry Potter habe ich so noch nie rappen hören. 2002, also in dem Jahr, in dem die Bild-Zeitung Peter Lustig zum Kinderhasser macht, kommt der Bibi-Blocksberg-Film in die Kinos. Und wird der erfolgreichste deutschsprachige Film des Jahres. Bibi lockt mehr als 2,2 Millionen Menschen in die Kinos. Deshalb kommt zwei Jahre später auch gleich die Fortsetzung. Elfie ist back im Game. Sie kann's immer noch. Und auch an der Hörspielfront gibt's Neuigkeiten. 2003 bringt Elfie Donnelly die Serie Elea Eloanda raus.
14: Aber nun sag mir, Zeche, wie wir den Arambolien.
8: Es ist die Geschichte von einem Mädchen im Rollstuhl. Elea, die mit ihrer magischen Eule Ezechiel und ihrem Freund Ravi Abenteuer erlebt.
15: Ist das nicht gefährlich?
8: In einem geheimen Land mit einer ganz eigenen Sprache.
16: Wuschel, puschel, wuschel, puschel. Uni, tu, treff.
17: Und wir sind weg. Ah!
8: Auch Elea Eloanda wird ein Erfolg. Das Hörspiel verkauft sich so gut, dass Elfie dafür 8-mal die goldene Schallplatte verliehen bekommt. Und ungefähr zur selben Zeit passiert dann noch, völlig unerwartet, Folgendes. Elfi unterhält sich gerade mit ihrem Anwalt über Urheberrechtssachen.
11: Plötzlich sagte der Anwalt zu mir, wissen Sie denn überhaupt, dass 2001 sich das Urheberrechtsgesetz geändert hat? Sag ich, nee.
8: Bei dem neuen Gesetz geht es darum, wenn eine Urheberin die Rechte an ihrem Werk verkauft, so wie Elfi bei Benjamin und Bibi, und danach wird das Werk dann unerwartet erfolgreich, es läuft noch viel besser, als beim Verkauf abzusehen war, dann kann die Urheberin unter Umständen mehr Geld bekommen, als ursprünglich im Vertrag vereinbart war. Und das sogar rückwirkend.
11: Ich hätte nie was davon gehört.
8: Der Anwalt bringt Elfi auf eine Idee. Ihre Werke Benjamin Blümchen und Bibi Blocksberg könnten unter diesen sogenannten Bestseller-Paragraphen fallen. Also klagen sie. Und der ganze Prozess dauert dann unfassbar lang. 10 Jahre. Aber am Ende kommt es zu einer Einigung. Und Elfi wird wieder an Benjamin und Bibi beteiligt.
11: Also für die Vergangenheit habe ich nichts mehr bekommen, leider.
5: Ja. Nichts rückwirkend oder gezahlt. Nichts rückwirkend,
11: obwohl das eigentlich auch Teil des Prozesses war. Aber es war halt dann so und irgendwie haben wir auch gesagt, es ist egal. Also ich war damit auch happy, weil ich wusste, ich bin jetzt beteiligt und ich habe eine feste, es ist wie eine Rente. Mhm. Ja.
5: Aber es heißt de facto, wenn jemand eine Benjamin Blümchen-Torte kauft, dann fließt ein bisschen was zu Ihnen.
11: Ja, ja. Ich kann es gar nicht sagen, wie viel ich von jeder Torte kriege. Krümelchen, ne?
8: Wie groß diese Krümelchen sind, das wissen wir nicht. Elfi hat uns keine genauen Zahlen genannt. Aber wenn man sich mal vorstellt, was da alles dazugehört, das ist ja nicht nur die Benjamin-Blümchen-Torte, sondern da gehört auch das Bibi-Blocksberg-T-Shirt dazu, eigentlich alles, vom Kuscheltier bis zum Lätzchen, vom Musical bis zu den Spotify-Streams. Da kommt auf jeden Fall eine nette Rente zusammen. Generell muss ich dazu sagen, dass wir diese ganze Geschichte mit der Klage nur aus Elfis Perspektive erzählen können. Wir haben versucht, auch die andere Seite zu hören, also die Seite der Hörspielfirma Kiddings. Aber die wollte nicht mit uns darüber sprechen. Während Elfi um die Beteiligung an Benjamin und Bibi kämpft, genauer gesagt an einem Morgen im Frühjahr 2005, wird ein Mann in Berlin von einem Anruf aus dem Schlaf gerissen. Er heißt Sascha Stieler. Er bekommt Breaking News zu Peter Lustig.
15: Dann klingelte um 7 Uhr morgens, das ist ja meine Zeit, das Telefon. Ich glaube, ein Herr war dran und sagte zu mir, ja, schönen guten Tag.
8: Sascha Stieler ist Löwenzahn-Fan, aber er ist nicht irgendein Löwenzahn-Fan.
15: Sind Sie der Webmaster von Löwenzahn-Welt?
8: Er ist vielleicht der Löwenzahn-Fan.
15: Ja, wissen Sie denn schon die neueste Neuigkeit? Und es, wie gesagt, es war 7 Uhr morgens, ich war noch total im Halbschlaf. Nein, worum geht's denn bitte? Und er sagte, naja, Peter Lustig hört auf.
8: Sascha Stieler ist Gründer und Leiter des Löwenzahn-Fanclubs.
15: Peter war natürlich mein Kindheitsidol. Ich bin mit ihm aufgewachsen. Ich bin ja auch Baujahr 81, also genau wie die Sendung.
8: Seine Wohnung ist voll mit Löwenzahn-Merch und Erinnerungsstücken an Peter Lustig. Er besitzt Originalrequisiten. Er hat zum Beispiel eine von Peters echten Latzhosen bei sich hängen. Und er hat auch so eine sprechende Ukulele, wie sie an Peters Bauwagen hing. Auch wenn uns die gerade nicht zeigen kann.
15: Mein Klaus-Dieter ist leider gerade in der Reparatur.
8: Ein Jahr bevor er den Anruf bekommt, also 2004, da hat Sascha Stieler eine Fan-Website erstellt. Löwenzahn-welt.de.
15: Ich fand Peter einfach so lustig, weil er war ja mal sehr unkonventionell. Die meisten Erwachsenen sind ja immer so erwachsen. Und er, ach, warum ist das so? Ach, ich gehe einfach mal hin.
8: Weil Sascha Stieler im Internet keine Website mit Hintergrundinfos und Funfacts zur Sendung findet, baut er einfach selbst eine. Dafür recherchiert er haufenweise Infos zur Serie, interviewt zum Beispiel Leute aus der Produktion oder Herrn Paschulke, also den Schauspieler Helmut Krauss. Sascha Stielers Website ist ein Traum für Löwenzahn-Nerds. Ich habe dafür diese Recherche auch einige Stunden verbracht. Und aus dieser ganzen Löwenzahn-Fanseite wird irgendwann ein Löwenzahn-Fanclub.
15: Wir sind kein klassischer Fanclub, wo man sich trifft, sondern wir sind ein Online-Fanclub, weil unsere Fans sind deutschlandweit verteilt.
8: Und dann, gerade mal ein Jahr nach dem Start der Website, 2005, Da kommt dieser Tag mit dem Anruf. Morgens um 7. Der Anrufer ist von einem Radiosender und er will ein Statement vom wahrscheinlich größten Löwenzahn-Fan der Nation. Weil gerade bekannt wurde, Peter Lustig hört auf.
15: Ich konnte es gar nicht fassen, weil es wurde immer gesagt, wenn Peter aufhört, gibt es die Sendung nicht mehr. Für mich war es ein Schock, weil jetzt hast du endlich was, was dich interessiert, was andere Leute interessiert. Und jetzt soll alles zu Ende sein. Jetzt gerade. Also so, weißt du, Peter Lustig hört auf. Wieso hört er auf? Warum? Was ist denn los?
8: Ich weiß ganz genau, was Sascha Stieler da meint. Mir ging das auch so. Damals, als ich als Neunjähriger erfahren habe, dass Peter Lustig bei Löwenzahn aufhört. Weil ich mir das gar nicht vorstellen konnte. Ich erinnere mich noch, wie ich die Sendung manchmal gar nicht bei ihrem Titel Löwenzahn genannt habe, sondern meiner Mutter einfach gesagt habe, ich schaue Peter Lustig. Und plötzlich hieß es, ich werde diesen Mann, der mich meine ganze Kindheit lang begleitet hat, nie wiedersehen. Die Medien im ganzen Land berichten darüber, dass Peter Lustig aufhört. Oft mit seiner Catchphrase in den Überschriften. Abschalten. Oder mit dem Wortspiel Schluss mit Lustig. Ihr merkt schon, sehr einfallsreich. Peters Ende bei Löwenzahn fällt zusammen mit dem 25. Jubiläum der Sendung. Von 1981 bis 2006. 25 Staffeln lang war er der Onkel mit der Latzhose. 25 Staffeln lang hat er die Welt vom Bauwagen aus entdeckt und erklärt. Aber es geht einfach nicht mehr. Das Drehen wird zu mühsam. Die Treppe am Bauwagen kommt er kaum noch hoch. Und dass er eigentlich nur noch mit seinem Gehstock gehen kann, das soll man im Fernsehen nicht sehen. Zur Erinnerung, Peter Lustig lebt seit 20 Jahren nur noch mit einem Lungenflügel. Am 7. Oktober 2006 läuft die letzte Folge von Löwenzahn mit Peter Lustig. Episode 202, der Abschluss einer dreiteiligen Folge mit dem Titel Die Reise ins Abenteuer. Und ein großer Kreis schließt sich. Während es ja in der ersten Folge von Löwenzahn darum geht, wie Peter in den Bauwagen einzieht, so geht es in der letzten Folge um seinen Auszug. Peter soll sein Grundstück in Bärstadt einer Baufirma überlassen.
18: Wo heute noch sinnlos das Unkraut.
8: Die will dort ein Einkaufszentrum bauen. Aber Peter und sein Nachbar Herr Paschulke vereinen ihre Kräfte und schaffen es in letzter Sekunde, den Bau zu verhindern.
19: Tag, Herr Buckenburg. Ich habe mir's doch anders überlegt. Ich möchte noch ein Weilchen hier wohnen bleiben.
20: Was? Er will hier wohnen bleiben. Und ich auch.
8: Am Ende der Folge sitzt Peter wie immer vor seinem Bauwagen und trinkt mit Paschulke ein Glas Rotwein. Und dann, ein allerletztes Mal, sagt Peter Lustig die magischen Worte.
21: Ich glaube, hier sollte ich das lieber, na, ihr wisst schon, abschalten.
8: Ganz ehrlich, immer wenn ich heute in Löwenzahn reinschaue, bei Peter Lustigs Abschalten, erwischt's mich immer wieder. Ich bekomme Gänsehaut. Und ich glaube, es liegt an diesem allerletzten Abschalten. Weil eigentlich bedeutet diese Aufforderung von Peter Lustig ja, komm, jetzt liegt der Ball wieder bei dir. Mach was mit deinem Tag. Man hatte sozusagen den Auftrag von Peter Lustig, jetzt selbst Abenteuer zu erleben. Aber nach der letzten Sendung bedeutet Abschalten auf einmal, dass Peter Lustig nie wiederkommt. Immerhin, das ZDF verkündet, dass Löwenzahn mit Peters Abschied nicht enden soll. In den Bauwagen zieht schon bald ein neuer Bewohner ein. Fritz Fuchs, gespielt von Guido Hammersfahr. Und ein Jahr später kommt Peter Lustig sogar nochmal zurück in die Sendung. In der Folge Lebenswandel, Zeitreise in Bärstadt. Da hat Peter einen kleinen Gastauftritt.
21: Wissen Sie, ich bin ja nur ganz zufällig in Bärstadt, weil unser Jahrestreffen hier
8: ist. Er ist quasi zu Besuch bei seinem Nachfolger.
22: Wollen Sie die Maschine mal sehen?
21: Ach, wissen Sie, eigentlich ist das mit Bärstadt und dem Bauwagen längst vorbei. War eine schöne Zeit.
22: Aber uneigentlich?
21: Uneigentlich. Ist man, glaube ich, nie zu alt, um sich noch mal zu widersprechen.
8: Nach dem Abschied von Löwenzahn beginnen die Jahre in Peter Lustigs Leben, die gar nicht so leicht zu rekonstruieren sind.
19: Mein guter alter Bauer.
8: Er lebt zurückgezogen an der Nordsee, in einem 200 Jahre alten Bauernhaus. Seine Frau Astrid kümmert sich um ihn. Wir haben versucht, für diesen Podcast auch mit Astrid zu sprechen. Aber unsere Interviewanfragen blieben unbeantwortet. Einer, der in dieser Zeit hin und wieder Kontakt zu Peter Lustig hat und uns davon erzählt, ist Sascha Stieler. Sein Löwenzahn-Fanclub geht weiter, auch nach Peters Ausstieg aus der Sendung. Sascha Stieler weiß noch, wie er seinem großen Idol zum ersten Mal von diesem Fanclub erzählt hat.
15: Er sagte, wieso ein Fanclub über mich? Ist doch nicht interessant. Da meinte ich, doch, es gibt ganz viele Leute, die dich interessant finden, die deine Arbeit interessant finden.
8: Sascha Stieler und Peter Lustig schreiben sich von da an regelmäßig Mails und Briefe. Sie telefonieren oder sehen sich spontan.
15: Wir haben uns meistens über die aktuelle Sendung unterhalten, weil er hat Löwenzahn in seinen Ruhestandsjahren, hat er Löwenzahn aktiv geguckt. Jeden Sonntag hat er das verfolgt. Nicht nur seine Sendung, sondern auch Fritz. Und darüber haben wir uns unterhalten, so von wegen, ja, wie fandst du die Folge oder so eine Sachen.
8: Ein Zeitdokument aus diesen Jahren ist das Interview mit dem SWR von 2011 für die Sendung Wortwechsel. Daraus habe ich euch schon mehrere Ausschnitte vorgespielt. Das Interview wird in Peters Haus an der Nordsee geführt.
2: Herr Lustig, 2005...
8: Beim Rundgang durch den Garten erzählt Peter von seinem Abschied bei Löwenzahn und wie es ihm seitdem geht.
19: Ich hätte es gern weitergemacht,
15: ja,
19: sagen wir es so. Aber es ging eben aus gesundheitlichen Gründen nicht. Und also habe ich auch aufgehört, ohne traurig zu sein. Jetzt macht es ein anderer. Und ich sitze hier vor mich hin und genieße mein Leben als Rentner sozusagen.
8: Das Interview geht dann drinnen weiter. Peters Wohnzimmer ist groß und hell, mit einem alten Parkettboden, einigen Stehlampen und in einem Eck steht ein alter Flipperautomat. Peter Lustig und der Interviewer machen es sich auf zwei Ledersesseln gemütlich und trinken ein Glas Rotwein. Es sieht ganz so aus, als lebt Peter Lustig ein traumhaftes Rentnerlife.
15: Kaminfeuer brennt, ja. Schönes Gläschen Wein haben Sie uns eingeschenkt.
19: Ja.
15: Wunderbar.
19: Machen wir es uns gemütlich.
15: Machen wir es uns gemütlich.
19: Zum Wohl.
15: Zum Wohl. Schön.
19: Ah, es geht nichts über ein gutes Glas Rotwein. Gesund und nahrhaft.
8: Das Haus an der Nordsee ist gemütlich. Aber mit der Zeit wird es zu einem Problem. Peter Lustig geht es gesundheitlich immer schlechter. Und die Wege zu seiner Familie und zu seinen ÄrztInnen sind ihm zu weit. Also zieht er 2014 wieder nach Berlin. Und da ist auch Elfie Donnelly noch regelmäßig. Und das trifft sich gut, weil Elfie würde Peter gerne mal wiedersehen. Sie wünscht sich wieder mehr Kontakt zu ihrem Ex-Mann, zum Vater ihres Sohnes, mit dem sie so viel erlebt hat.
11: Wir haben uns versprochen früher, wenn wir in Not sind, weißt du, wir werden immer füreinander da sein, egal ob wir zusammen sind oder nicht. Das ist, für mich ist das selbstverständlich, ja, wenn man jemanden wirklich im Herzen trägt und lange mit jemandem zusammen. Also ich kann es immer nie verstehen, warum Leute, die viele Jahre miteinander verbringen oder auch Kinder haben, warum sie sich verfeinden. Ich verstehe es nicht.
8: Aber Elfie kommt irgendwie nicht mehr an Peter ran. Und wie hart das für sie bis heute ist, das merke ich sogar noch in unserem Gespräch auf Ibiza.
11: Dann Jahre später klingelte das Telefon hier, als ich oben im Büro war. Und dann war Peter am Telefon und ich bin in Tränen ausgebrochen. Ich sagte, Peter, es ist so schön, dass ich deine Stimme höre. Sorry.
15: Ach, tut mir leid. Wir können auch kurz Pause machen, wenn Sie wollen.
11: Das ist okay, ich habe kein Problem. Wenn jemand meine Emotionen hört, so ist das. Und ich habe mich total verwirklicht. Es war so ein Moment. Ich dachte, das sagt jetzt, du, das wäre wirklich schön, wenn wir uns noch mal treffen könnten oder so. Und dann sagt er nur in dem Moment, ja, ich soll dich anrufen, hat sie gesagt, ich reiche sie dir mal. Und dann hat er das Telefon weitergereicht an seine Frau. Und die sagte dann zu mir, ob ich denn einen Käufer wüsste für das Haus, was sie oben haben an der Nordsee.
8: Elfi erzählt mir auch noch von einem anderen Tag aus dieser Zeit.
11: Ich war in Berlin. Ich hatte Probleme mit meinen Zähnen. Ich kriegte Implantate. Und für einen Nachmittag war ich praktisch oben zahnlos und fuhr mit dem Autobus den Kudamm runter und schaue aus dem Fenster und sehe Peter sitzen am Adenauerplatz vor dem Haus unten.
8: Sowas kennt doch jeder. Man trifft auf eine Person, die man schon lange mal wiedersehen wollte. Aber die Situation passt irgendwie gerade nicht.
11: Und ich dachte, ich kann jetzt nicht aussteigen. Ich kann nicht aussteigen, weil ich den Mund nicht aufmachen kann. Am nächsten Tag würde ich ein Provisorium kriegen. Ich war nur unterwegs, so, ne, um mit niemandem zu reden und schnell irgendwo in die Wohnung. Also da, das war so eine absurde Sache, ja.
8: Und so bleibt Elfi im Bus hocken und fährt an Peter vorüber.
11: Ja. Und so habe ich, ja, Peter nie wieder gesehen.
8: Peter, dem die Ärzte bei seiner Lungenkrebsdiagnose vor 30 Jahren keine großen Hoffnungen auf ein langes Leben gemacht haben, der wird 78 Jahre alt. Er, der Tonmann der Kennedy-Rede. Der Bhagwan-Anhänger. Der Bastler und Tüftler. Der Fernsehstar in Latzhose, der Generationen von Kindern die Welt erklärt hat. Peter Lustig stirbt am 23. Februar 2016. Seine Frau Astrid und seine Hunde sind bei ihm. Peters Sohn Pavi lebt mittlerweile tausende Kilometer entfernt in Indien. Er erfährt am Telefon von Peters Frau, was passiert ist.
12: Ja, es kam dann doch sehr aus dem Blauen raus. Sehr unerwartet, weil wir uns auch alle dran gewöhnt hatten, dass er einfach für immer und ewig leben wird. Aber da hat sein Körper dann doch irgendwann gestreikt. Aber er war glücklich gegen Ende seines Lebens. Immer noch, ja, munter, froh drauf. Hatte ein tolles Leben.
8: Die Nachricht von Peter Lustigs Tod geht durch alle Medien. Seine Fans sind traurig. Und ich auch. Als er 2016 gestorben ist, da war ich kein Kind mehr. Ich war gerade 20 geworden. Aber Peter Lustig hat mir immer noch was bedeutet. Er war immer noch mein Vorbild. Ich hatte im selben Jahr begonnen, eine Journalistenausbildung zu machen und auch vor der Kamera zu stehen, genau wie Peter Lustig. Und genau dann war er auf einmal nicht mehr da. Peter wird nicht beerdigt, sondern verbrannt und im Meer bestattet, im Kreis seiner Familie. Mit der Asche wird auch ein Glas Rotwein ins Meer geschüttet. Das war sein letzter Wille. Mit dem Tod von Peter Lustig verliert Deutschland einen Menschen, der Generationen von Kindern über das Fernsehen geprägt hat. Aber Pavi Lustig, der verliert seinen Vater.
12: Ich habe eine andere Beziehung zu ihm, halt nicht als Promi, nicht als irgendwelche eine Fernsehgestalt, sondern als mein Vater, ne? Meinen einzigen, und vermisse ihn. Ja, kann man nicht anders sagen. Wäre schön, wenn er noch unter uns wäre. War einfach ein toller Mensch. Tja. Ja, ich habe natürlich auch Fotos von ihm in meiner Wohnung und so ein paar von seinen Sachen. Ja, aber jetzt auch selber als Vater wünsche ich mir natürlich auch öfters, dass ich auch noch mit meinem Vater reden könnte, so wie es mein Sohn mit mir tun kann. Aber es ist so gekommen, wie es gekommen ist. Und das ist wohl auch gut so, hätte er dann gesagt.

0: So, ich stehe jetzt hier vor der großen Stage und sehe schon Elfie Donnelly, die vor der großen Halle steht und vor ihr stehen Kinder. Und sie macht mit den Fotos und ich sehe sie schon. Sie sieht mich noch nicht. Ich sage ihr gleich mal Hallo.
1: November 2024, ein paar Wochen nach meinem Besuch bei Elfie auf Ibiza. Ich bin in Wien, Elfies Heimatstadt. Auf der Comic-Con, einer riesigen Messe für Bücher, Comics, Filme, Computerspiele. Eigentlich alles, was für Unterhaltung sorgt und mit Fantasie zu tun hat. Ich bin hier, weil auch Elfie Donnelly hier ist. Sie spricht auf Panels und hat einen Stand, an dem sie Fans trifft, Autogramme schreibt und Bücher verkauft. Ich freue mich, sie wiederzusehen.
0: Frau Donnelly, hallo.
2: Hallo.
0: Wie geht's Ihnen?
2: Ja, gut.
0: Haben Sie es gut? Haben Sie schon das erste Panel durch quasi?
2: Ja,
0: oder?
2: Ja.
0: Ich glaube schon, oder?
2: Ja.
1: Ich will wissen, wie sieht das Vermächtnis von Elfie Donnelly aus? Okay, ist vielleicht ein bisschen hochtrabend formuliert, aber wer sind heute die Fans von Elfies Werken? Sind das nur die ehemaligen Kinder und heutigen Erwachsenen aus den 80ern und 90ern? Oder sind die Kinder von heute genauso hooked von Benjamin und Bibi? Auf der Messe ist ganz schön viel los. Ich stolper in mehr als einen Imperial March mit sämtlichen Star Wars Charakteren in voller Kluft. Ich sehe Schlangen wie am Flughafen. Menschen, die Autogramme wollen von Hollywood-Stars, von denen ich noch nie was gehört habe. Elfies Stand steht mitten im Fantasy-Bereich der Comic-Con. Links und rechts neben ihr eher düstere Bücher. Elfie hat einen kleinen Pappkarton auf ihrem Tisch. Er sieht aus wie ein Farbtupfer unter all den schwarzen Fantasy-Covern. Auf dem Pappkarton gedruckt ist Benjamin Blümchen. Ansonsten liegen da Autogrammkarten. Und dann gibt es da noch etwas an Elfies Stand. Etwas, das mir sofort ins Auge fällt. Ein kleines Taschenbuch. Es handelt vom vielleicht größten Rätsel im Universum von Elfies Figuren. Ein Rätsel, über das in Fanforen heiß spekuliert wird und das auf TikTok längst ein Meme ist.
3: Wir müssen mal über Boris Blocksberg reden.
4: Es gibt ihn wirklich, den Boris Blocksberg, der Bruder von Bibi Blocksberg?
5: Bibi Blocksbergs Bruder. Was ist wirklich mit ihm passiert? Wo ist der hin?
1: Boris Blocksberg. Über den haben wir ja schon mal kurz in Folge 3 gesprochen. Der Bruder von Bibi. Der nach ein paar Folgen einfach nicht mehr da war. Der angeblich jetzt bei den Großeltern an der Nordsee lebt. Sogar Jan Böhmermann und Olli Schulz haben das Rätsel um Boris Blocksberg schon bei Fest und Flauschig aufgegriffen.
6: Ja, hallo Freunde, hier ist Boris Blocksberg. Also ich bin immer noch im Bergheim und mein Zustand ist instabil.
1: Und jetzt hat hier auf der Comic-Con die Erfinderin von Bibi Blocksberg höchstpersönlich ein Buch auf ihrem Messetisch liegen. Der Titel True Crime, das Geheimnis um Boris Blocksberg.
2: Ja, und dann habe ich halt selber dieses aufsehenerregende Werk veröffentlicht auf Amazon, die Wahrheit über den verschwundenen Boris Blocksberg, der ja nach Folge 8 von uns rausgeschrieben worden ist.
0: Warum eigentlich?
2: Weil die Stimme so ähnlich war zu Bibi, war zu ähnlich. Und es hat Aufmerksamkeit von Bibi weggenommen.
0: Und deswegen ist Boris irgendwann in der Versenkung verschwunden?
2: Der ist an die Nordsee geschickt worden in diesem Hörspiel, um seine Bronchitis auszukurieren. Und ist nie wiedergekommen. Und dann hat es viele Beschwerden gegeben über die Jahrzehnte. Wo ist Boris?
0: Das ist auch im Internet, wird es hoch und runter diskutiert, was mit dem passiert ist.
2: Genau, was ist mit Boris passiert? Und die Rabeneltern, Schwester kümmert sich nicht. Irgendwann sagt sie sogar, sie hätte gerne ein Geschwisterchen, die Bibi. Keiner sagt, du hast doch einen, der ist an der Nordsee. Also das Kind ist entsorgt worden. Und das löst es jetzt, dieses Rätsel.
0: Ja. Okay.
1: In dem Buch macht sich eine Sensationsjournalistin auf die Suche nach Boris. Gloria Glossi, das ist eine Nachfolgerin von Carla Kolumna. Das habe ich zumindest auf dem Klappentext gelesen. Und dann ist Folgendes passiert. Ich hatte dieses Buch schon in der Hand am ersten Tag von der Comic-Con. Und ich habe mir gedacht, ach, ich hole mir das einfach morgen ab. Dann muss ich das nicht die ganze Zeit mit mir rumschleppen. Und dann hat Elfie aus irgendeinem Grund am zweiten Tag

0: super Sachen.
1: Ist das lieber bei einem Blödsinn?
2: Ja, ich habe sie mal als Kind gesehen. Ich mag es noch jetzt. Also.
0: Schön.
2: Ich fand es toll.
0: Ja.
2: Könnt ihr ein Foto mit ihnen haben? Geht das?
3: Ich spreche mit erwachsenen Fans und auch mit kleineren Fans.
4: Seid ihr Benjamin und Bibi-Fans oder wie? Und wen mögt ihr lieber, Benjamin oder Bibi? Bibi.
3: Es ist echt krass. Die Menschen sind in Elfis Gegenwart überhaupt nicht starstruck oder so. Es ist eher, als würden sie eine alte Bekannte treffen. Sie erzählen ihr direkt alle möglichen Anekdoten und Kindheitserlebnisse, die sie mit ihren Hörspielen verbinden.
5: Ich muss Danke sagen von meiner Mama, dass es so viele Benjamin Blümchen-Folgen gibt. Ich war mit 5 krank und mein Lieblingshörspiel war das mit der Fahrschule. Und das war Seite A, Seite B, Seite A, Seite B, Seite A, Seite B.
0: Ich entschuldige mich dann immer noch nachträglich bei Eltern, weil für die ist es eine Qual gewesen. Aber oder so Mixed Blessing, wie das immer so schön heißt, auf langen Autofahrten, ne, wenn
6: wir
0: immer wieder
5: Meine Mama hat dann meine Oma angerufen, sie soll jetzt bitte vorbeikommen und um Himmels Willen irgendein Benjamin Blümchen Hörspiel, das nicht die Fahrschule ist mitbringen.
6: Ja, was
3: junge Fans, alte Fans, sie alle sprechen mit Elfi über dieselben Dinge und erzählen ihr von ihren Erinnerungen. Was irgendwie gar kein Thema ist, die Schlagzeilen, mit denen Elfi Donnelly in den letzten Monaten in den Medien war. Weil sie sich über übertriebene Wokeness aufgeregt hat. Darüber, dass sich die Leute bei ihr beschweren, wenn sie dick schreibt, statt übergewichtig oder so. Die Fans hier am Elfi Donnelly-Stand stellen lieber Fragen zu ihren Hörspielen, zu Hintergründen oder einzelnen Figuren.
0: Gestern war hier schon wahnsinnig viel los.
3: Elfi tritt auf der Comic-Con auch bei Panels auf und sitzt dann auf einer großen Bühne in einer riesigen Messehalle.
0: Ich habe vor vielen Jahren Benjamin Blümchen erfunden und Blocksberg und
3: Ich muss daran zurückdenken, wie Elfi mir von dieser Preisverleihung erzählt hat. Vom Jugendbuchpreis 1978, als sie vor lauter Aufregung in Ohnmacht gefallen ist. Und jetzt, rund 50 Jahre später, sitzt sie hier als Ikone der Kinderliteratur auf einer Bühne, wird von Fans bewundert und erzählt ihre Lebensgeschichte, als wäre es nichts Besonderes. Und dann erwähnt sie ganz beiläufig, dass sie mit diesem Peter Lustig verheiratet war.
0: Und dann habe ich meinen damaligen Mann Peter kennengelernt, Peter Lustig, ja, den Löwenzahn.
3: Ich habe in dem Moment ganz genau durch die Reihen geschaut und den gleichen überraschten Gesichtsausdruck gesehen, den ich auch hatte, als ich das zum ersten Mal gehört habe. Dass zwei Personen, die so prägend für meine und die Kindheit von ganz, ganz vielen Leuten gewesen sind, mal ein Paar waren. Am Ende wird Elfi nach einem abschließenden Rat fürs Leben gefragt. Und sie sagt das.
0: Kind bleiben. Ja, einfach. Ja. Neugierig bleiben und ein Kind bleiben. Und das immer das innere Kind pflegen. Und nicht zu ernst zu werden. Und gerade in dieser Welt, wie sie im Augenblick ist, nicht ganz so einfach. Und Humor bewahren.
3: Kind bleiben und den Humor bewahren. Den Ratschlag gibt Elfi ihren Fans noch mit. Das klingt erstmal banal. Aber ganz ehrlich, wie viele Menschen schaffen das? Und ich glaube, das ist genau der Punkt, warum sie bis heute gefeiert wird. Und warum ihre Figuren seit fast 50 Jahren die Menschen berühren. Egal wie alt sie sind. Wer ein Terreur von Benjamin hört oder Bibis Ene Mene Mai fliegt los Kartoffelbrei, der ist einfach sofort wieder an schöne Momente in der Kindheit erinnert. Ich bekomme da zumindest gleich wieder dieses warme Gefühl von Geborgenheit. Ich, der Benjamin und Bibi vor allem samstags morgens in aller, so hieß es bei uns, in aller Herrgottsfrüh im Fernsehen geschaut hat, ich denke da sofort an Wochenenden, die gerade starten. Das Gefühl, die Neugier kaum aushalten zu können. Darauf, was Samstag und Sonntag für mich bereithalten. Und an meine Eltern, die gerne weiterschlafen würden und mir sagen, ich soll den Fernseher leiser machen. Auch Peter Lustig hat ein Vermächtnis, das bis heute weiterlebt. Nicht nur in der Erinnerung von mittlerweile erwachsenen Fans wie mir. Auch bei Jugendlichen, die überhaupt nicht mit dem Peter Lustig Löwenzahn, sondern nach 2006 mit dem Fritz Fuchs Löwenzahn aufgewachsen sind. Auf TikTok und Instagram gibt's haufenweise Memes

zu Peter Lustig. Zum Beispiel Bilder vom blauen Bauwagen mit der Caption: Wer das nicht kennt, hatte keine Kindheit. Oder Edits, in denen Peter und Nachbar Paschulke gemütlich Wein trinken, mit der Caption: Bring back whatever this is. Die Message ist meistens dieses in sich ruhen und auch die Neugier von Peter Lustig. Müssen weiterleben. Wenn man die Lebensgeschichten von Elfie Donnelly und Peter Lustig kennt, so wie ihr jetzt nach diesem Podcast, dann sieht man sie und ihre Hörspiele und TV-Sendungen mit ganz anderen Augen. Und ganz ehrlich, vor diesem Perspektivwechsel hatte ich als Journalist auch ein bisschen Angst. Die Angst, ich könnte etwas über die beiden herausfinden, was mich als Fan ihrer Werke womöglich in eine schwierige Situation bringt. Ihre Zeit bei Bhagwan zum Beispiel, also diesem Kult, der echt vielen Menschen geschadet hat. Aber je mehr ich hinter die Fassaden von Elfie Donnelly und Peter Lustig blicken wollte, desto mehr habe ich gemerkt, so richtige Fassaden, hinter die man blicken kann, gibt's gar nicht. So liebevoll die Geschichten sind, die wir von ihnen kennen, so liebevoll waren sie auch miteinander und mit ihren Mitmenschen. So sehe ich Bhagwan zum Beispiel mehr als Teil von einem übergeordneten Kampf, den Elfie und Peter gekämpft haben. Der Kampf um Freiheit und um ein besseres Leben als das, in das sie geboren wurden, mit Krieg und Elternteilen, die sich nicht um sie gekümmert haben. Auch in Benjamin Blümchen, Bibi Blocksberg und Löwenzahn stecken Kämpfe. Für eine Welt, in der Kinder Kinder sein dürfen, frech sein dürfen und auch mal Recht haben. Und jetzt beende ich diesen Podcast so, wie ihn Peter Lustig vermutlich auch beendet hätte. Ich muss es einfach tun, sorry. Und ich hoffe, es ist okay mit Peter, wenn ich seine Catchphrase für diesen Moment hier klaue. Ich finde, ihr solltet jetzt lieber, na, ihr wisst schon, abschalten.

0: Das war die 6. Folge von Stars unserer Kindheit. Peter Lustig und Elfie Donnelly. Ein Podcast von Julius Pretzel, Emily Glaser, Sabrina Höbel, Nico Kappel, Simon Wörz und mir, Dennis Müller. Dramaturgie Klaus Uhrig. Sprachaufnahmen Christoph Brandner. Regie Klaus Uhrig und Fabian Zweck mit Originalmusik von André der Hörmeier. Redaktion Mareike Mage und Clara Neubert. Danke an Mats Schönauer, Till Tonino, Marie Gruber und Carina Müller. Stars unserer Kindheit ist eine Produktion von Plotprodukt für SWR Kultur und RBB 2025. Was ist denn hier los? Ihr seid ja immer noch da. Naja, jetzt aber wirklich. Abschalten.
1: Das war der 6. Teil rund um Peter Lustig und die Kindergeschichten und Sendungen, die uns alle geprägt haben. Stars unserer Kindheit. Ihr findet alle Folgen zum Nachhören in ARD Sounds oder überall, wo es Podcasts gibt. Und damit bin ich raus. Tillmann Kölner sagt wie immer Dank fürs Zuhören und gib ab an die lieben Kolleginnen und Kollegen der Jungen Nacht. Die bringen euch auch sehr lustig und gut informiert durch diese Nacht. Ganz viel gute Musik haben die auch dabei. Ihr bleibt am besten sauber, passt auf euch auf und lasst euch nicht anschwätzen. Es sei denn, ihr wollt so.

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1: Die Nachrichten mit Marat Hellmann. Guten Abend. Der SC Paderborn ist in die Fußball-Bundesliga aufgestiegen. Das Relegationsrückspiel gegen Wolfsburg haben die Ostwestfalen nach Verlängerung mit 2:1 gewonnen. Aus dem Paderborner Stadion Marc Eschweiler, WDR Sport.
2: Grenzenloser Jubel auf der einen, bittere Tränen auf der anderen Seite. Der SC Paderborn steigt zum dritten Mal in die Fußball-Bundesliga auf. Und auf der anderen Seite ein extrem enttäuschender VfL Wolfsburg, der nach 3 Minuten hier in Führung ging, aber danach eigentlich nicht Bundesliga würdig spielte, der steigt zum allerersten Mal nach 29 Jahren in Folge aus der Bundesliga ab. Bill Bia mit dem 1:1 und Laurin Kurda, das sind die Aufstiegshelden mit ihren Toren zum 2:1 nach Verlängerung für Paderborn.
1: Mehrere SPD-Politiker warnen davor, beim Elterngeld zu sparen. Der parlamentarische Geschäftsführer Wiese sagte der Rheinischen Post, das Elterngeld sei für junge Familien sehr wichtig. Er rief Familienministerin Prien von der CDU auf, in anderen Bereichen zu sparen. Knapp 2 Monate nach dem Anschlag in einem ICE bei Siegburg mit 12 Verletzten gibt es mehr Informationen zum mutmaßlichen Täter. Der 20-jährige Deutsche soll der Polizei schon vorher aufgefallen sein, unter anderem wegen Diebstahls, Bedrohung und Betrugs. Allerdings fehlten laut NRW-Innenminister Reul belastbare Beweise, um ihn vorzeitig aus dem Verkehr zu ziehen. In Heathrow bei London ist der heißeste Mai-Tag Großbritanniens jemals gemessen worden, mit 33,5 Grad. Die britische Wetterbehörde wies darauf hin, dass solche Rekorde bisher meist in Zehntelgraden gebrochen würden. Dieses Mal seien es aber auf einen Schlag 7 Zehntel gewesen. Dies sei ein weiteres Zeichen des Klimawandels.
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1: Mehr als 75.000 Besucher haben das Straßentheaterfestival Bildstörung in Detmold besucht. Das Festival gehört zu den größten und bedeutendsten in Deutschland seiner Art. Katrin Grabowski für WDR aktuell.
3: Sommerliche Temperaturen und fantastische Stimmung, das beschreibt die Atmosphäre in Detmold an diesem Wochenende wohl am besten. 23 Theatergruppen waren auf den Straßen und Plätzen zu sehen und das Publikum war begeistert. Besonders stolz war die Festivalleitung in diesem Jahr darauf, dass auch international bekannte Gruppen aus Paris und Marseille dabei waren. Das Festival in Detmold findet alle 2 Jahre statt.
1: Das Wetter in Nordrhein-Westfalen. Die Nacht ist klar und es kühlt ab auf 17 bis 7 Grad. Am Tag wieder viel Sonnenschein bei sommerlichen Temperaturen. In Winterberg 28, in Höxter 31 und in Brühl 32 Grad. Das war WDR aktuell.
4: Und da gucken wir auf die Straßen. Geht los mit der A23 Hamburg Richtung Heide. Die ist zwischen Eidelstedt und Pinneberg Süd wegen Bauarbeiten bis 5 gesperrt. Die A40 Duisburg Richtung Essen ist zwischen Kreuz Duisburg und Kreuz Kaiserberg auch bis 5 gesperrt. Die A44 Düsseldorf Richtung Essen ist zwischen Kreuz Düsseldorf Nord und Ratingen Schwarzbach auch bis 5 in beiden Richtungen gesperrt. Und die A67 Mannheim Richtung Darmstadt ist zwischen dem Viernheimer Dreieck und Lorsch wegen einer Baustelle auch bis 5 gesperrt. Da wo nichts gesperrt ist, gute Fahrt.
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4: Ja Leute, Dienstagmorgen bzw. Nacht heißt allerdings ja Pfingsten und das lange Wochenende ist schon wieder vorbei. Und für alle, die weg waren, geht's wieder nach Hause bzw. ihr seid wahrscheinlich schon wieder zu Hause oder vielleicht gerade noch auf dem Weg dahin. Ja und da geht's jetzt auch für den Sauerteig wieder hin. Da ist jetzt nämlich auch Schluss mit Hotelurlaub. Habt richtig gehört, es gibt tatsächlich jetzt in Deutschland das erste Hotel für Sauerteig. Warum? Wieso? Weshalb? Was es damit auf sich hat? Klären wir hier in der jungen Nacht in der nächsten halben Stunde und wir quatschen natürlich auch über dieses geile, heiße Wetter, über die krassen Temperaturen, über Lifehacks, wie ihr durch die heißen Tage und natürlich auch durch diese heiße Nacht kommt. Ich bin Laura Dahm und freue mich auf die nächsten...

0: was war das bitte für ein mega hammergeiles Wochenende? Endlich Sommersonne schwitzen. Aber ich mache jetzt mal hier einen auf typisch deutsch. Ich jammer ein bisschen. Es war ja fast schon zu heiß, ne? Ich war ja gestern auf so einer Rooftop-Party in Köln in der prallen Sonne. Alter, ich bin fast weggebrannt. Es war wirklich sowas von warm. Und auch jetzt hier nachts um 0.13 Uhr im Studio. Ich weiß nicht, die Klima funktioniert nicht oder hilft nichts bei den Temperaturen. Aber, ne, ihr habt ja uns dafür, dass ihr trotzdem durch so heiße Tage bzw. Nächte kommt. Wir haben nämlich so ein paar Lifehacks für euch gesammelt gegen die Hitze. Und der erste kommt von Lisa.
1: Oh mein Gott, Lifehack. Ich schlafe halt immer mit Ventilator. Ich wohne in Dachgeschosswohnung, deswegen wird es ein bisschen warm.
0: Ja, Ventilator ist auf jeden Fall schon mal eine gute Idee. Und Carlotta, die sagt, am wichtigsten untenrum abkühlen.
2: Tatsächlich auch immer zwischendurch die Füße nass machen. Also ich finde, das bringt was. Die Füße kalt nass machen, ist gut für den Kreislauf und es kühlt gut ab.
0: So, jetzt ihr. Was sind eure Lifehacks gegen die Hitze? Vor allem jetzt nachts. Meldet euch rein unter der 0221 56789 3x die 1.

0: Blinding Lights, Leute. Und seit Taylor Swift spätestens wissen wir, Sauerteig ist der heiße Scheiß.
1: The sourdough's taken over my life in a huge way. I'm really talking about bread 60% of the time.
0: Taylor liebt Sauerteig. Brot ist es oder redet davon 60% der Zeit. Deswegen sollte sie vielleicht mal nach Deutschland kommen, weil, Leute, hier gibt es jetzt das erste Sauerteig-Hotel. Ist kein Spaß. Es gibt wirklich ein Hotel für Sauerteig. Also so wie ein Hundehotel, ne, wo Besitzer dann ihren Hund abgeben können, wenn sie in Urlaub fahren. So, und in diesem Sauerteig-Hotel kann man dann jetzt eben seinen Teig abgeben, wenn man mal nicht zu Hause ist. Der wird dann da betreut. Ich muss persönlich sagen, ich kenne mich jetzt nicht so aus mit Sauerteig. Ich backe noch, ich glaube, ich habe noch nie in meinem Leben Brot gebacken. Aber ich habe gelesen, dass der irgendwie jahrelang genutzt werden kann, also dieser Sauerteig. Man muss den aber wohl jeden zweiten oder dritten Tag mit so ein bisschen Wasser und Mehl auffrischen. Gut, ist natürlich ein Problem, wenn man den zu Hause im Kühlschrank stehen hat und nicht zu Hause ist, ne? Also hatte jetzt ein Bäcker aus Kiel die Idee und hat halt eben dieses Sauerteig-Hotel aufgemacht. Wobei man sagen muss, Hotel ist vielleicht jetzt ein bisschen zu viel gesagt, das ist einfach ein Holzregal in seiner Backstube. Da ist Platz für 15 Gläser Sauerteig und da kostet eine Woche auch einfach mal schlappe 20 Euro und jede weitere Woche 10 Euro. Also ich würde ja sagen, ich kaufe da lieber weiterhin Brot, ne?

0: Es ist 12:30, wir gucken auf die Straßen, geht los auf der A23 Hamburg Richtung Heide. Die ist zwischen Eidelstedt und Pinneberg Süd wegen Bauarbeiten bis 5 gesperrt. Die A40 Dortmund Richtung Essen ist zwischen Kreuz Duisburg und Duisburg-Kaiserberg auch bis 5 gesperrt. Genauso wie die A44 Düsseldorf Richtung Essen. Die ist zwischen Kreuz Düsseldorf Nord und Ratingen-Schwarzbach bis 5 in beiden Richtungen gesperrt. Dann noch die A67 Mannheim Richtung Darmstadt. Die ist zwischen dem Fehlenheimer Dreieck und Lorsch wegen einer Baustelle bis 5 gesperrt. Und zum Schluss die A96 München Richtung Lindau. Die ist im Kreuz Memmingen wegen einer Nachtbaustelle bis circa um 2 gesperrt. Da war nichts gesperrt, ist gute Fahrt.
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0: Ja, hier ist Laura Dahm und ich muss euch leider die Bad News verkünden. Es ist Dienstagmorgen, sprich Pfingsten und das lange Wochenende ist vorbei. Aber Good News, wird eine kurze Woche und ey, das Wetter, das bleibt so geil. Deswegen quatschen wir heute die ganze Nacht da drüber und sammeln Lifehacks, wie wir am besten durch die Hitze kommen, vor allem jetzt hier nachts. Wir hatten vorhin schon den Tipp, einen Ventilator aufzustellen, vor allem in einer Dachgeschosswohnung. Ja, ist naheliegend. Und ab und zu mal die Füße nass machen. Ja, könnte ich jetzt hier im Studio gerade nicht, aber ist an sich eine geile Idee. Meldet euch rein mit mehr geilen Lifehacks und Ideen, wie wir durch die Hitze kommen, unter der 0221 567 8 9 3 mal die 1.

0: raushaut. Ich weiß ja nicht.
1: Hassan ist scheißegal, wie alt seine Freundinnen sind, okay? Gerade hat der was mit einer, die ist 65 Jahre alt. 65 Jahre alt! Ich sag, Hassan, Junge, du kannst doch nichts mit einer 65-Jährigen anfangen. Weißt du, was der zu mir sagt? Sagt er zu mir, Toni, du hast keine Ahnung. Auch eine alte Feder braucht frische Tinte, um schöne Geschichten zu schreiben. Ja, ihr lacht, der geht regelmäßig in Altenheim. Ich sag, kannst du nicht in Altenheim gehen? Sagt er, natürlich, Altenheim ist wie Temptation Island. Nur alle Frauen tragen die gleiche Frisur. Oben und unten. Riechen nach 4711. Oben und unten. Und egal wie du heißt, die nennen dich junger Mann. Ich sag, Junge, hör doch mal auf damit. Sagt er zu mir, Toni, du hast keine Ahnung. Du weißt gar nicht, wie das ist, wenn so ein 65-jähriger Panther auf dich zuläuft und dir ins Ohr flüstert, ich war mit Bon Jovi auf Tour. Die hat mehr vergessen, als du je wissen wirst. Und dann nimmt die dich auseinander und du stehst danach schweißgebadet in der Türschwelle, lutscht ein Werthers Original und kriegst die Hose genäht.
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und die drei Jungs, die jetzt kommen. Die haben auch gerade was sehr Gutes gepostet, was zu den Temperaturen passt. Das ist auf jeden Fall ein guter Call bei dieser Hitze. Die sind nämlich einfach mal mit voller Montur ins Meer gesprungen. Hemd, Hose, Krawatte, alles noch angehabt, aber egal, zack, rein. Warum sie jetzt mit kompletter Montur ins Meer gesprungen sind und woher sie kamen, kein Plan. Sah auf jeden Fall dunkel aus auf dem Foto, im Hintergrund ein Riesenrad. Scheinbar kamen sie von einem schicken Event, aber egal, ey, definitiv die beste Entscheidung und die beste Erfrischung. Jetzt sind sie hier in der jungen Nacht, Temper City Self-Aware für euch um 0:50 Uhr.

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1: Die Nachrichten mit Marat Hellmann. Guten Morgen.
2: Es ist schon surreal einfach, was wir als Gruppe da geschafft haben. Und klar, freuen wir uns jetzt gegen die ganz Großen, ein bisschen Sport machen zu dürfen.
1: Der Trainer des SC Paderborn, Ralf Kettemann, freut sich auf die Fußball-Bundesliga. Sein Team hat das Relegationsrückspiel zu Hause gegen den VfL Wolfsburg mit 2:1 gewonnen. Marc Eschweiler, WDR Sport.
3: Der SC Paderborn steigt durch eine Energieleistung zum dritten Mal in die Bundesliga auf und drehte gegen den VfL Wolfsburg einen frühen Rückstand. Pečinović hatte den Bundesligisten in der dritten Minute in Führung gebracht. Eine unnötige gelb-rote Karte gegen Wolfsburgs Mähle veränderte das Spiel aber komplett. Bill Bia köpfte in der 38. Minute den Ausgleich. Aber trotz unglaublicher 3 Dutzend Torschüsse dauerte es bis zur Verlängerung, ehe Laurin Kurda den SC Paderborn erlöste. Sein Tor zum 2:1 in der 100. Minute bedeutete den dritten Aufstieg des SC Paderborn und den ersten Abstieg des VfL Wolfsburg nach 29 Jahren Bundesliga.
1: In Jülich im Kreis Düren wird das Trinkwasser knapp. Die Stadtwerke rufen dazu auf, keine Pools zu befüllen und den Rasen nicht zu wässern. Auch in Ostwestfalen gibt es eine ähnliche Bitte des Wasserverbandes für die Gemeinden in den Kreisen Herford und Minden-Lübbecke. Warum das Wasser jetzt schon knapp wird, ist bisher nicht bekannt. Über das lange Pfingstwochenende sind bei Badeunfällen in Deutschland 6 Menschen ums Leben gekommen. Darunter waren 4 Kinder und Jugendliche. Einen tödlichen Badeunfall gab es in NRW. Ein 14-Jähriger wurde aus der Ruhr in Essen geborgen. Er starb kurze Zeit später im Krankenhaus. Die deutsche Eishockey-Nationalmannschaft hat das letzte Vorrundenspiel bei der Weltmeisterschaft in der Schweiz gewonnen mit 6:3 gegen Großbritannien. Ob Deutschland ins Viertelfinale einzieht, hängt vom Ausgang der anderen Gruppenspiele heute Abend statt.
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1: Im Kreis Unna gelten jetzt neue Busfahrpläne. Mit dem Pfingstmontag ist eine umfangreiche Fahrplanumstellung in Kraft getreten. Hendrik Buers für WDR aktuell.
4: Zwischen Selm im Norden und Schwerte im Süden des Kreises ändern sich viele Liniennummern, Abfahrtzeiten und Fahrstrecken, auch für Schulbusse. Ganz neu sind 7 Expressbuslinien. Sie sind laut Verkehrsgesellschaft Kreis Unna als Ergänzung zum Bahnnetz gedacht und stoppen nur an ausgewählten Haltestellen. Infos über alle Neuerungen gibt es online. Im Internet wird zugleich direkt Kritik von Fahrgästen laut, die gestrichene Fahrten beklagen. Die Fahrpreise im Kreis Unna bleiben gleich.
1: Das Wetter in Nordrhein-Westfalen. Die Nacht ist klar und es kühlt ab auf 17 bis 7 Grad. Am Tag wieder viel Sonnenschein bei sommerlichen Temperaturen. In Monschau 29, in Waldbröl 31 und in Aachen 33 Grad. Das war WDR aktuell.
5: Wir gucken auf die Straßen. Gibt erstmal auf der A9 Berlin Richtung Halle-Leipzig eine Meldung. Die ist zwischen Kleinmarzehns und Köselitz nach einem Unfall gesperrt. Dann die A23 Hamburg Richtung Heide. Die ist zwischen Eidelstedt und Pinneberg Süd wegen Bauarbeiten bis 5 gesperrt. Die A40 Duisburg Richtung Essen ist zwischen Kreuz Duisburg und Kreuz Kaiserberg auch bis 5 gesperrt. Die A44 Düsseldorf-Essen ist zwischen Kreuz Düsseldorf Nord und Ratingen-Schwarzbach bis 5 in beiden Richtungen gesperrt. Dann noch die A67 Mannheim Richtung Darmstadt, die ist zwischen dem Viernheimer Dreieck und Lorsch wegen einer Baustelle auch bis 5 gesperrt. Und die A96 München Richtung Lindau ist im Kreuz Memmingen wegen einer Nachtbaustelle bis ca. 2 gesperrt. Kommt gut durch!
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5: Alter Schwede, wir haben es gerade gehört im Wetterbericht, ne? Bis zu 34 Grad, unfassbar. Ich schwitze hier auch gerade noch so krass um 1 Uhr. Und deswegen sammeln wir hier heute Lifehacks gegen die Hitze. Da hat sich jetzt auch Jeanette reingemeldet und sie sagt, ja, ein guter Tipp für den kleinen Geldbeutel, einfach so Reiselives auf TikTok angucken und sich wegträumen. Ist umweltfreundlicher und bringt auch eine Abkühlung, wenn man sich denn Reisevideos anguckt, die ans Meer gehen. Finde ich eine gute Idee. Ich weiß nur nicht, ob es wirklich abkühlt, aber hey, ne? Kann man ja mal machen. Ich bin Laura Dahm und hier machen passend dazu jetzt auch Fastboy eine Welle Wave.

0: Na, Song kennt er, ne? Da checken auf jeden Fall alle Serienfans sofort. Wir sprechen jetzt über neuen Stuff aus dem Haus des Geldes-Universum. Und Jochen, du war aus dem Serienteam. Gibt's eine neue Staffel jetzt aus Haus des Geldes?
1: Nee, die ist es leider nicht. Obwohl, die haben sogar vor ein paar Tagen nochmal geteased. Es kommt da nochmal was Neues.
0: Ja, ne?
1: Der ganze Bums ist ja auch echt mittlerweile mehr Franchise als Serie eigentlich. Jetzt erstmal die nächste Staffel vom Spin-Off. Berlin und die Dame mit dem Hermelin. Ist ein bisschen lang, aber es reimt sich immerhin. Wer Haus des Geldes kennt, der weiß, Berlin ist ein Meisterdieb und der Brudi vom berühmten Professor.
0: Boah, ich erinnere mich ehrlich gesagt nur noch so vage. Aber jetzt für die, die aus diesem ganzen Franchise überhaupt noch nie was gesehen haben, können die bei dieser Berlin-Serie überhaupt mitkommen? Also kann man die gucken oder braucht man da irgendwie viel Vorwissen?
1: Eigentlich nicht so viel. Das spielt alles zeitlich vor Haus des Geldes. Also das kann man auch geflissentlich weglassen, wie schon die erste Staffel vor Haus des Geldes. Da haben Berlin und seine Gang in Paris teuren Schmuck stibitzt. Und jetzt sind sie in Sevilla. Dort gibt es einen Herzog. Und der hat von dieser ganzen Aktion Wind bekommen.
2: Ich bin ein wahrer Bewunderer von Ihnen. Ich will, dass Sie etwas für mich stehlen. Ein Gemälde von Leonardo da Vinci. Die Dame mit dem Hermelin.
1: Ja, die möchte er gerne für seine Sammlung ein Gemälde im Wert von 300 Millionen.
0: Ja, 3 Millionen kann man sich mal gönnen, ne?
1: Könnte man. Berlin findet den Herzog aber ein bisschen kacke, weil der Herzog weiß, was eben er beruflich so macht und weil der Herzog offenbar auch schon einiges an geklauter Kunst hat. Und deswegen denkt sich Berlin, weißt du was, Herzog, du kannst mir gestohlen bleiben. Ich drehe den Spieß jetzt um hier.
2: Und genau diese Sammlung werden wir ausrauben. Und was ist es? Was ist was? Na, diese Sammlung, das ist mir noch nicht bekannt.
0: Ist das denn spannend, wenn man nicht mehr weiß, was geklaut wird?
1: Ja, schon. Also man erfährt das dann natürlich auch noch. Aber die Serie hat ein bisschen ein anderes Problem. Ich habe mir echt extrem oft an den Kopf gefasst, weil Charaktere irgendwie sehr dämlich handeln. Und es geht wirklich extrem viel um Beziehungen und Romanzen. Also es war in Haus des Geldes auch schon immer. Aber diesmal hat es für mich echt ein bisschen die Spannung gekillt. Also mehr verliebt in Berlin als Berlin und Hermelin. Leider schwächer als die erste Staffel, muss ich sagen.
0: Okay, schade. Aber ey, falls ihr trotzdem Bock habt auf Berlin und die Dame mit dem Hermelin, Alter, was ist das für ein Titel? Gibt's auf jeden Fall ab jetzt auf Netflix. So.
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0: heißeste Tag des Jahres so far, Leute. Der war gestern und es bleibt so heiß, bis zu 34 Grad heute. Ich weiß nicht, wie es bei euch gerade so ist. Also hier im Studio ist es auf jeden Fall auch noch ultra hot. Und deswegen sammeln wir hier heute Lifehacks, wie wir gut durch die Hitze kommen, tagsüber und auch nachts. Und wir hatten jetzt schon Ventilator, die Füße nass machen. Jeanette hat sich reingemeldet, gesagt, einfach mal so Reisevideos auf TikTok angucken und sich wegträumen. Und wen haben wir noch? Eise aus Düsseldorf. Die sagt, auch das hier hilft.
1: Ja, so ein Wasserspray aus dem DM habe ich das gerne. Das sprühe ich mir gerne mal so ein bisschen ins Gesicht. Das kann ich euch allen empfehlen. Ansonsten Spaß haben, viel rausgehen, die Zeit draußen verbringen, Sonne tanken und ja einfach gute Laune mitbringen.
0: Ja, wenn das nicht hilft, dann weiß ich auch nicht. Aber May, meldet euch weiter rein mit Lifehacks gegen Hitze 0221 567 89 3 mal die 1. Ja.

0: Es ist 13:30, wir gucken auf die Straßen. Geht los auf der A9 Berlin Richtung Halle-Leipzig. Die ist zwischen Kleinmarzehns und Göselitz nach einem Unfall gesperrt. Die A23 Hamburg Richtung Heide ist zwischen Eidelstedt und Pinneberg Süd wegen Bauarbeiten auch bis 5 gesperrt. Die A40 Duisburg Richtung Essen ist zwischen Kreuz Duisburg und Kreuz Kaiserberg auch bis 5 gesperrt. Genauso wie die A44 Düsseldorf Richtung Essen. Die ist zwischen Kreuz Düsseldorf Nord und Ratingen-Schwarzbach in beiden Richtungen bis 5 gesperrt. Dann die A67 Mannheim Richtung Darmstadt, die ist zwischen dem Viernheimer Dreieck und Lorsch wegen einer Baustelle, ihr könnt es euch denken, auch bis 5 gesperrt. Und zum Schluss die A96 München Richtung Lindau, die ist im Kreuz Memmingen wegen einer Nachtbaustelle bis 2 gesperrt. Also noch ungefähr eine halbe Stunde. Gute Fahrt!
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0: Hier ist Laura Dahm und wir quatschen ja heute Nacht über das heiße Wetter und die heißen Temperaturen. Und Bibi Rexha, die hat schon vor ein paar Monaten mit uns gesprochen und erkannt, ja, Europa ist auf jeden Fall ein heißes Stück Erde.
2: There's no better place. Yeah. Euro Summer is fire.
0: Ja, hier, der Sommer ist fire, hat sie recht behalten. Und sie sorgt dafür, dass es jetzt hier noch heißer wird, zusammen mit Faithless. Ha, New Religion. Da könnt ihr jetzt mal so richtig zu abschwitzen.

Und ich dachte, wir würden so, ey, geil, ich habe was mit Dua Lipa gemeinsam. Bei uns beiden gab's nämlich gestern zum Abendessen Pommes. Hat sie vorhin in ihrer Story gepostet, sah aus wie von so einem Lieferservice, in so Pappschachteln. Dachte ich mir so, ey, geil. Ne, wie so wie normalos gibt's bei der einfach vom Lieferservice Pommes zum Montagabendessen. So, in der nächsten Story dachte ich mir dann aber so, okay, das ist nicht so normalo-like. Da gab's dann nämlich richtig schick fancy Drinks mit Eiswürfeln und in den Eiswürfeln drin stand ihr Name. Da stand einfach mal Dua drin, also ne, von Dua Lipa. Da dachte ich mir so, ja, okay, ist nicht ganz so normalo. Also meine Eiswürfel zu Hause, die haben das Gesicht von SpongeBob. Aber ey, mindestens genauso cool und die kühlen auch mindestens genauso gut, würde ich jetzt mal behaupten. Aber vielleicht wünsche ich mir mal irgendwie so Eiswürfel, wo mein Name eingraviert ist. Wäre was.

0: Es ist heiß, haben wir, glaube ich, mittlerweile alle mitbekommen. Und ich will heute Nacht von euch wissen, wie können wir uns am besten abkühlen? Schickt mal weiter Lifehacks gegen Hitze rein unter der 0221 56789 dreimal die 1. Und solange gibt es hier einen Tipp von Spielefrau Jonna Leyendecker. Die sagt nämlich, so einen Körper machen ganz tief ins Meer, das geht jetzt auch imaginär, sag ich jetzt mal, auch von zu Hause aus. Und zwar mit Subnautica 2. Ist ein ganz neues Game, wird auch gerade richtig krass gehypt. Wobei Joanna so dieses ganz tief runter ins Meer ist, eigentlich gar nichts für dich, ne?
1: Nein, tatsächlich machen mir tiefe Gewässer ziemlich Angst. Also ich muss sogar sagen, in Seen habe ich schon sehr ungutes Gefühl, was da von unten alles kommen könnte. Und hier im Game habe ich das nämlich auch immer wieder, weil du hast es schon gesagt, es geht ins Meer, aber nicht in unser Meer, sondern wir stürzen zu Beginn von Subnautica 2 auf einem fremden Planeten ab und der besteht dummerweise fast nur aus Wasser.
2: We have made violent planetfall. I don't know the status of the pioneer colonists.
1: Ja, unsere KI Noah verrät uns, hier auf dem Planeten sind schon vor uns Wissenschaftler gelandet, aber von denen fehlt bis auf Tonaufzeichnungen jede Spur.
0: Spielst du hier auf Unterwassermonster an?
1: Sagen wir so, das ist eine valide Option. Es gibt sie hier auf jeden Fall. Und wenn du dann irgendwo so lang tauchst, so minding your own business und hörst dann sowas hinter dir. Also muss ich ganz ehrlich sagen, da geht mir immer ordentlich die Düse. Ich schreie auch regelmäßig, weil ich es so erschrecke. Aber Subnautica ist kein Kampfspiel, das kann ich schon mal sagen. Wir haben nämlich nichts, um uns gegen solche riesigen Kraken oder alienartige Haiwesen zu verteidigen, sondern wir erforschen, wir bauen, wir erkunden. Also es ist ein Survival-Spiel und typisch dafür finden wir halt neue Werkzeuge, errichten uns auch eine Basis, halt so eine Art Zuhause. Dann müssen wir Wasser und Nahrung besorgen und nebenbei eben Hinweise finden, was ist hier denn genau passiert, und müssen natürlich dafür auch immer tiefer und tiefer und tiefer tauchen.
0: Wo muss ich ganz ehrlich sagen, wäre auch nichts für mich, aber das Spiel, ne, wie gesagt, wird ja schon extrem gehypt, ne? Würdest du sagen, zu Recht?
1: Definitiv. Also es ist wie der beliebte erste Teil, nur irgendwie weiterentwickelt. Vieles funktioniert jetzt smoother. Beim Basisbau können wir noch kreativer sein, mag ich sehr. Die Unterwasserwelt, die ist wieder total schön und gleichzeitig sehr unbehaglich. Und im zweiten Teil, jetzt gibt's auch einen Multiplayer-Modus, bei dem wir mit bis zu 3 Freunden zocken können. Für mich hat sich das jahrelange Warten definitiv gelohnt, aber man muss dazu auch sagen, es ist erst im Early Access, also noch nicht ganz fertig.
0: Was heißt das, noch nicht ganz fertig?
1: Ja, also bestimmte Gebiete kannst du jetzt noch nicht erkunden, manche Storystränge, die fehlen noch. Das kommt nach und nach in den nächsten 2 Jahren wohl ins Spiel. Und ganz ehrlich, finde ich gar nicht so schlecht. So kriegen wir Spieler nämlich früher Zugang zum Game und dürfen Feedback geben. Ja, und die Entwickler bekommen quasi unentgeltlich Fehlerfinder.
0: Okay, also Spielefrau Joanna findet das Spiel richtig gut. Subnautica 2 gibt's jetzt für den PC und die Xbox.

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1: Die Nachrichten mit Marat Hellmann. Guten Morgen. Der mutmaßliche Attentäter in einem ICE bei Siegburg vor knapp 2 Monaten war der Polizei schon früher aufgefallen. Das steht in einem internen Dokument des Innenministeriums. Zweimal wurde überprüft, ob er als Risikoperson eingestuft werden sollte. Es gab aber noch keine endgültige Entscheidung. Landesinnenminister Reul sagte dem WDR, dabei müsse auch der Datenschutz beachtet werden.
2: Wir haben ein Dilemma und das Dilemma heißt, wir wissen, es gibt Menschen, die sind durchaus straffällig und die sind gleichzeitig psychisch auffällig. Und diese einfache Gleichung zu sagen, da bringen wir doch einfach die Daten zusammen, da wissen wir Bescheid, ist eben wegen Datenschutz nicht möglich.
1: Der Tatverdächtige hatte Anfang April 2 Sprengkörper in ein Zugabteil geworfen. Rund 10 Fahrgäste wurden leicht verletzt. Der Mann befindet sich in Untersuchungshaft. Mehrere SPD-Politiker warnen davor, beim Elterngeld zu sparen. Der parlamentarische Geschäftsführer Wiese sagte der Rheinischen Post, das Elterngeld sei für junge Familien sehr wichtig. Er rief Familienministerin Prien von der CDU auf, in anderen